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0: 2.13 Uhr, hier die junge Nacht der ARD. Am Montag, willkommen in der neuen Woche, Leute. Ja, für viele von euch ist eigentlich noch Sonntagabend, oder? Also ich finde, wenn man noch nicht geschlafen hat, naja, aber das Thema hatten wir schon mal. Leute, was ist denn so eure Leidenschaft? Also wir fragen euch das ja häufiger mal, was euch so antreibt, wo ihr sagt, ah ja, das bei dem Thema, da kann ich erstmal wahnsinnig viel drüber erzählen. Und es huckt mich auch jedes Mal. Ja, bei mir, ich überlege ja auch immer, ich habe mehrere Leidenschaften. Und bei mir ist es aber auch auf jeden Fall DIY. Da habe ich mal hier eine Nachricht bekommen, wofür steht das? Und ich so, für do it yourself. Also du machst es halt quasi selbst, so ein bisschen Heimwerken halt. Ja, ich habe mal aus einer alten Weinkiste einen Hocker gebaut, also so richtig mit so Füllstoff drum und Stoff drüber. Seitdem habe ich auch so eine geile Tackermaschine, so eine elektrische, mit der man so fump, fump, fump diesen Stoff halt da, diesem Holz festmachen kann. Habe auch einen Deckel dafür gebaut und es sieht halt wirklich aus, ja, ich finde es ganz schön. Ich habe mir so Teddy-Stoff dafür rausgesucht, der so ein bisschen beige ist. Also es sieht echt nach Rollen drunter und so. Also es hat Stauraum, man kann seine Füße drauf ablegen. Und ich habe es selbst gemacht. Ja, ihr merkt schon, da ist auf jeden Fall eine Leidenschaft am Start. Deswegen fragen wir euch ja auch, was ist denn eure Leidenschaft? Weil wir hören das gerne, wenn ihr drüber redet. Bei Lisa, da ist es ja quasi die Musik.
1: Meine Leidenschaft ist das Singen. Ich singe mit all meinen besten Freunden zusammen in einem Chor, den wir selber organisiert haben hier an der Uni. Wir treffen uns immer einmal die Woche und immer für 3 Stunden. Und dann ja, singen wir ganz viel zusammen und chillen. Danach ist es sehr schön und wir haben immer ganz, ganz viel Spaß. Das Ganze hat angefangen, dass das mal ein Kurs war an der Uni und die Leute, die den Kurs belegt haben, hatten so viel Spaß, dass sie dann gesagt haben, wir wollen das weitermachen. Ich glaube, bei mir hat das sehr viel mit dem Gemeinschaftsaspekt zu tun. Ich bin schon musikalisch, aber das steht da irgendwie nicht so super im Vordergrund, sondern es ist irgendwie so ein ganz anderes Gemeinschaftsgefühl, was ich dadurch habe und man merkt, dass Leute, die so zusammen was schaffen, irgendwie total motiviert sind, daran zu arbeiten und total schöne Dinge erzeugen können, die auch andere Menschen bewegen und andere Menschen total motivieren, aktiv zu werden. Das ist echt sehr schön. Baby.

2.21 Uhr haben wir es gleich. Hier ist die junge Nacht der ARD. Ich habe neue Musik für euch, die kommt von Sombra. My Body Isn't Ready heißt der Track und ich fühle den ein bisschen zu sehr, weil, ja, worum geht's da drin? Es geht darum, dass er sich mit seinem Körper nicht so wohl fühlt und aber intim werden möchte und sich denkt, hey, ich würde gern mit dir schlafen, aber irgendwie ist mein Körper dafür noch nicht bereit, weil ich fühl's irgendwie nicht. Also ein Part vom Text ist halt auch, ich würde gern, aber der Spiegel sagt nein. Und ich denke mir so, das hittet ein bisschen zu sehr so in mein Real Life rein, weil ja, ich habe das auch immer das Problem, dass ich dann halt, wenn es intim wird, denke, ist das okay, ist das okay? Und dass man halt irgendwie in so eine Gedankenspirale gerät, die eigentlich total unnötig ist, wo einem jeder sagt, komm, also wenn die Person so weit geht, dass sie mit dir im Bett landet, dann findet sie dich wohl doch ganz gut. Da brauchst du dir nicht so viele Gedanken machen. Ja, aber doch, irgendwie kickt es dann wieder rein. Deswegen, ich fühle den Song sehr. Sombra, My Body Isn't Ready. Ganz frisch hier auf der Playlist der Jungnacht der ARD.

0: Little Nas X, 2:30 haben wir es, hier ist die junge Nacht. Wir schauen auf die Straßen. Die A40 Duisburg Richtung Essen ist zwischen Mülheim-Winkhausen und Dreieck Essen-Ost wegen Bauarbeiten bis Donnerstag in beiden Richtungen noch gesperrt. Und die A63 Kaiserslautern Richtung Mainz ist zwischen Dreieck Kaiserslautern und Sembach wegen einer Baustelle auch noch bis Montag früh gesperrt. That's it!
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0: Mit Sebastian Röpke, natürlich auch mit euch. Janine hat geschrieben über die 0221 567 89111 und schreibt: Hey Sebo, wie ist es dir? Liebe Grüße, Janine aus Wegberg. Ja, ey, to be honest, mich hat das mit Berlin und dem CSD gestern echt ganz schön aus der Bahn geschossen, weil, why? Es ist so, oh, es war wirklich so richtig, richtig, richtig unnötig und mich hat das schon auch irgendwie belastet, weil, ja, ich bin schwul, habe ich euch ja schon mal erzählt, deswegen, ja, es war auch ein Angriff gegen den Sebo. So, ja, also es macht halt schon viel mit einem, wenn man zur queeren Community dazugehört, wenn man sich denkt, oh Mann, ey, diese ganzen Kommentare und Diskussionen, ich habe einfach auch langsam keinen Bock mehr drauf. Ey, Leute, wenn euch diese Nachrichten oder irgendwie generell die Nachrichtenlage zu viel wird, ne, ich habe es schon mehrfach gesagt, abschalten, ihr müsst das nicht konsumieren. Das ist nicht euer Job, meiner schon leider. Halli Humberstone jetzt, der Sebo hier, hi.

2.37 Uhr, hier ist die junge Nacht der ARD, Teddy Swims, Bad Dreams. Leute, ich finde ja, dass Songs nachts anders klingen, als sie tagsüber klingen. Wisst ihr, was ich meine? Einer von diesen Tracks ist Bunt mit Trippin. Ich finde, der passt so perfekt in diesen Nacht-Vibe rein. Ich romantisiere ja eh immer alles, ob jetzt nachts an der Tanke arbeiten oder nachts im Sicherheitsdienst rumfahren oder im LKW oder was auch immer. Fenster ein bisschen runter, auch wenn es vielleicht gerade regnet bei euch, und diesen Track hier laut machen, das ist einfach, es ist ein Vibe. Ich kann es nicht anders sagen.

2.48 Uhr, gleich schon 2.49 Uhr, also quasi schon 10 vor 3. Hier ist die junge Nacht der ARD. So, wir drehen jetzt mal wieder ein bisschen auf. Mit Hügel und Jamal Khan, bam bam. Willkommen in der neuen Woche, willkommen im Montag. Hier ist die junge Nacht. Hi.

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1: Um 3 Uhr mit Marc Geißler. Die Polizei hat den mutmaßlichen Attentäter des Berliner Christopher Street Days nach eigenen Angaben erschossen. Bei dem Zugriff war der Mann demnach mit einer Stichwaffe auf Beamte losgegangen. Man habe ihn deshalb mit Schüssen gestoppt. Bundesinnenminister Dobrindt hat über den 21-jährigen mutmaßlichen Islamisten im ARD-Brennpunkt gesagt:
2: Wir wissen ja, dass er eine Vielzahl von Straftaten begangen hat, dass er mit dem Terror sympathisiert hat, dass es auch eine Verurteilung gab, die auf Bewährung ausgesetzt wurde und die Staatsanwaltschaft dagegen Beschwerde erhoben hat. Und in der Tat wird zurzeit sehr die Frage danach gestellt, wie kann eigentlich bei jemandem, den man als Gefährder identifiziert, eine Strafe zur Bewährung ausgesetzt werden. Auch dem wird detailliert nachgegangen.
1: Am Samstagabend soll der Mann in eine Menschenmenge beim Berliner CSD gefahren sein. Eine Frau wurde getötet, 29 weitere Menschen verletzt. Der baden-württembergische CDU-Politiker Bilger soll neuer Bundesverkehrsminister werden. Das hat Regierungssprecher Cornelius gesagt. Der bisherige parlamentarische Geschäftsführer der Union-Bundestagsfraktion löst Schnieder ab. Dieser hatte gestern selbst um seine Entlassung gebeten und von einem unwürdigen Zustand gesprochen. Der Generalsekretär der rheinland-pfälzischen CDU, Steiniger, lobte Schnieders Entscheidung und sagte, dieser Schritt zeuge von absoluter Größe. In Frankreich und Spanien kämpfen die Einsatzkräfte weiter gegen schwere Waldbrände. Inzwischen mussten mehr als 300.000 Menschen ihre Häuser verlassen und in Sicherheit gebracht werden. Frankreichs Innenminister Núñez spricht von zuletzt unkontrollierten Flammen, die sich bis auf etwa 15 Kilometer an den Großraum Bordeaux herangeschoben haben. Auch in Spanien ist die Lage angespannt. Dort haben die Brände laut Katastrophenschutz bereits eine Fläche von rund 770 Quadratkilometern erfasst, unter anderem rund um Madrid und nahe Valencia. In Bayreuth trifft die Musik von Richard Wagner auf künstliche Intelligenz. Zum 150. Jubiläum der Festspiele wird der vierteilige Ring des Nibelung in einer besonderen KI-Version gezeigt. Den Auftakt macht heute das Rheingold. Die KI wurde ohne Internet, nur mit Wagners Musik, dem Operntext, historischem Bildmaterial und dramaturgischen Ideen trainiert. Während der Aufführung entwickelt sich daraus dann eine eigene Bildwelt, die dann auf die Bühne projiziert wird. Das Wetter für Deutschland: In der Nacht bleibt es wechselhaft. Die Temperaturen sinken auf bis zu 12 Grad. Heute wird es vor allem an der Osthälfte noch ziemlich wolkig. Im Laufe des Tages legt es sich aber, dann bleibt es trocken bei 19 bis 28 Grad. Morgen in der Mitte und im Süden häufiger mit Sonne, 22 bis 33 Grad die Höchstwerte. Und noch die Zeit, es ist gleich 3.03 Uhr.
3: Die junge Nacht, wir schauen auf die Straßen. Die A40 Duisburg Richtung Essen ist zwischen Mülheim-Winkhausen und Dreieck Essen-Ost wegen Bauarbeiten noch bis Donnerstag in beiden Richtungen gesperrt. Und die A63 Kaiserslautern Richtung Mainz ist zwischen Dreieck Kaiserslautern und Sembach wegen einer Baustelle bis Montag früh noch gesperrt. That's it!
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3: Mit Sebastian Röpke, hello, willkommen in euer Montag, Leute. Ich habe mir gerade eben ein Spaßgetränk aus dem Teamkühlschrank geholt und mir gedacht, der ist fast leer und der stinkt fürchterlich. Was ist hier los? Ja, jemand hat da alles reingepackt für so ein ausgewogenes, gutes Frühstück. Brot, Butter und Höhlenkäse, habe ich gelesen. Das ist der schlimmste Stinkekäse der Welt, den würde ich mir noch nicht mal privat in meinen Kühlschrank packen. Ja, der ist hier im Teamkühlschrank und wenn man den Kühlschrank aufmacht, dann ist der Kühlschrank: Hallo, ich habe hier auf dich gewartet mit dem heftigsten Muff der Welt. Es ist echt Rage Bait im Kühlschrank. Passend dazu jetzt Linkin Park, The Emptiness Machine. Rage

0: Stellt euch vor, ihr malt was, könnt das auch sehr, sehr gut, verkauft sogar eure eigene Kunst. Ja, und dann kommt Temu und kopiert einfach eure Kunst, eure Bilder.
1: Meine Designs wurden geklaut und auf Temu verkauft. Das ist mega ärgerlich.
2: Today I found out that Temu is stealing from small artists like me.
3: Temu klaut meine Kunst.
0: Ja, und das ist das Ding. Immer mehr kleine Künstler entdecken ihre Prints bei Temu, Shein oder AliExpress, quasi copy and paste, billig weiterverkauft. Junge Nachtreporterin Vicky Merkulova, was genau wird denn da alles geklaut?
4: Wirklich alles Mögliche. Also Künstler malen zum Beispiel so ein Bild oder denken sich einen witzigen Spruch aus, lassen das Ganze auf Postkarten, Poster, Sticker oder was auch immer drucken und verkaufen das online. Und genau diese Designs kopieren dann Temu, Shein oder Amazon und verkaufen sie unter einem anderen Namen.
0: Junge, wie dreist ist es, oder?
4: Und genau, Marie aus Siegen ist Künstlerin und ihr ist das auch passiert.
5: Das war so ein richtiger Schlag ins Gesicht. Also ich meine, man hat das ja schon öfters gehört, auch von anderen, auch im Social Media hört man das ja öfters, aber dass einem dann selber passiert, ist natürlich dann erstmal ein Schock.
4: Sie designt zum Beispiel so ganz cute Postkarten und verkauft sie und Amazon eben auch.
5: Eine Kundin hat mich gefragt, ob ich das heute noch verschicken kann, weil sie es dringend braucht. Und ich hatte ihr direkt auch geantwortet, dass ich es heute noch verschicken kann. Und dann schrieb sie mir auf einmal, ach nee, sie hätte es jetzt schon bei Amazon bestellt, dann wäre es auch morgen schon da.
4: Ja, und sie so wie bei Amazon. Ich habe das nicht da reingestellt.
0: Ja, und Amazon bietet es bestimmt auch noch mal günstiger an. Das ist ja mega Arsch. Weiß sie denn, wer dahinter steckt?
4: Da ist eine chinesische Adresse hinterlegt. Aber wer wirklich dahinter steckt, findet man kaum heraus, sagt auch Julia Maris. Sie ist Anwältin für Urheberrecht.
6: Das ist sehr unterschiedlich. Teilweise sind es einzelne Händler, häufig aber auch professionell organisierte Netzwerke.
4: Und sie sagt, sie klauen eben immer öfter bei so kleinen, unbekannteren Künstlern, weil sie genau wüssten, diese Künstler haben oft kein Geld, um gegen die Firmen vorzugehen.
0: Ja, ist ja auch so. Kann man was dagegen tun? Ja, zumindest teilweise. Klären wir hier noch in der jungen Nacht der ARD. Jetzt erstmal Kygo, Khalid. Save my love.

0: 3:21 Uhr. Ihr hört die junge Nacht der ARD am Montag. Comedian Josefa Walter, ne? Die kennt Hater-Kommentare nur zu gut. Ja, gut, lustige Frau im Internet, das finden Männer meistens nicht geil. Aber bei uns, da disst sie einfach zurück.
1: Ole schreibt, wie flach sollen die Witze sein? Sie, ja. Ich bin ja nicht besonders empfindlich, aber für jemanden, der mit Internetwitzen aus 2017 arbeitet, ist das doch eine recht unverschämte Frage. Ich glaube, wenn du dich zusätzlich noch ein bisschen in das Thema singende Kaffeetassen einliest, kannst du mit deinem Humor bei Facebook richtig durchstarten. Mach das doch. Ich lass dich auch nicht alleine. Hier ein kleiner Guide, wie du dich auf Facebook zurechtfindest. Wenn Angela Merkel in einem Video 18 Finger hat, ist es wahrscheinlich KI. Je mehr Ausrufezeichen man verwendet, desto besser kommt die Message bei allen an. Alles, was mit Schlümpfen, Avataren von einem selbst und sonstigen kleinen animierten Figuren zu tun hat, ist grundsätzlich witzig. Frauen sind doof, junge Menschen sind faul, alle außer dir labern Unsinn. Viel Erfolg.
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0: halb vier. Hier ist die Junge Nacht der ARD. Wir schauen schnell auf die Straßen. Die A40 Duisburg Richtung Essen ist zwischen Mülheim-Winkhausen und Dreieck Essen-Ost wegen Bauarbeiten noch bis Donnerstag in beiden Richtungen gesperrt. Und die A63 Kaiserslautern Richtung Mainz ist zwischen Dreieck Kaiserslautern und Sembach wegen einer Baustelle noch bis Montag früh gesperrt. That's it!
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0: Mit Sebastian Röpke, hello, hello, willkommen im Montag. Wir haben eben schon drüber gesprochen, dass Designs geklaut werden und dann bei Temu oder AliExpress dann einfach, ja, reproduziert wieder für günstiger rausgehauen werden. Unsere Kollegin Vicky erzählt uns gleich nochmal, was man dagegen machen kann, wenn man jetzt, sagen wir mal, selber davon betroffen ist. Ich hatte das als Endverbraucher mal, dass ich dann eine E-Mail bekam von wegen, ja, den Artikel könnten Sie jetzt theoretisch zurückgeben, weil hier Markenrechtsverletzung etc. pp. Und ich war so, ha ja, nee.

0: Die Chainsmokers haben gerade erst auf dem Perukabill abgerissen mit ihrem Set. 3.38 Uhr. Leute, wir haben eben schon drüber gesprochen. Bei Temu oder Shein, da gibt's nicht nur billige Klamotten. Nee, es gibt da auch zum Beispiel cute Prints. Ich habe da auch schon mal was bestellt. Ja, Problem ist, oft sind die Designs von echten Künstlern geklaut. Hat auch Sibyl aus Köln schon mitbekommen, dass sich da jemand drüber aufgeregt hat.
1: Ich habe da TikToks halt von so Creatoren gesehen, die dann halt so Screenshots gezeigt haben, wo es halt war, das ist meins und jetzt sehe ich das bei Shein oder so.
0: Ja, junge Nachtreporterin Vicky Merkel. Du hast gerade erzählt, Temu, Shein und so, die kopieren fremde Kunst und verkaufen sie ja unter anderem Namen. Das ist rechtlich gesehen illegal, oder?
2: Ja, absolut. Ist ein Verstoß gegen die Urheberrechte. Die Motive gehören am Ende nur den Künstlerinnen und Künstlern, wie Julia aus Köln. Sie designt zum Beispiel Geburtstagskarten oder so Karten mit funny Sprüchen und da steckt da mega viel Arbeit rein.
3: Ich suche das Papier aus. Ich mache mir auch richtig Gedanken zu meinen Produkten und verschicke die alle per Post und per Hand und es ist einfach unfassbar.
2: Ja, unfassbar, weil Temu die Designs halt klaut und oft billiger verkauft.
0: Boah, die arme Maus, ey, das ist voll die Frechheit. Was willst du aber auch dagegen tun, ne? Anwalt nehmen, Abmahnung, Geld zahlen. Ey, das frisst extrem viel Zeit und Geld. Und ich habe ja auch mal gehört, dass man solche Sachen da melden kann, aber I don't know, wie viel das bringt. Gibt es irgendwas, was man da tun kann?
2: Nicht so viel, ehrlich gesagt. Außer man bestellt bei Temu, Shein und so einfach gar nicht mehr, wenn einem selbst so Original Designs wichtig sind. Weil bei diesen krank riesen Online-Plattformen gibt es ja massenweise so, ne, so arty Stuff. Oft weiß man gar nicht, wer das gemacht hat. Viel ist KI generiert oder eben geklaut, wie jetzt bei Julia. Und manches davon ist sogar teurer als das Original.
0: Oh, okay. Also lohnt es sich zu checken, wenn man das Poster original günstiger bekommt?
2: Ja, einfach mal am besten so mit Google Rückwärtssuche checken und gucken, ob das woanders günstiger ist.
0: Okay, alles klar, Leute. Temu, Amazon und so, die klauen aktiv Kunst von kleinen Künstlern. Ich habe eben schon erzählt, ich habe sowas vielleicht auch schon mal gekauft und dann kam eine E-Mail, dass ich das zurückschicken kann, wo ich auch gedacht habe, naja, das mache ich jetzt halt auch nicht, aber leid hat es mir halt trotzdem. Naja, Leute, wir kommen auf andere Gedanken mit DJ Goya. Michiko. Mhm.

Ray. 3.48 Uhr hier, die junge Nacht der ARD. Nummer hier im Studio 0221 567 89 111. Könnt ihr euch jederzeit melden. Vielleicht die Arbeitskollegen grüßen oder einfach mal mir erzählen, ob ihr noch oder schon wach seid. Leute, wenn ihr so übelst heftig gut trainierte Leute seht, motiviert euch das oder denkt ihr euch, das werde ich sowieso nie erreichen? Weil ich hatte so Mixed Feelings bei Ed Sheeran. Der war ja jetzt auf dem Cover von so einem Fitnessmagazin, weil der ist jetzt ripped. Ja, der hat jetzt einfach den Körper seines Lebens. Dazu hat er noch einen Buzzcut. Der sieht gerade einfach nicht mehr aus wie dieser wuschelige Rothaarige, den wir kannten, ey.

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1: Um 4 Uhr mit Marc Geißler. Nach dem Tod des tatverdächtigen Attentäters vom Christopher Street Day in Berlin geht Bundesinnenminister Dobrindt von keiner weiteren Gefahr aus. Das sagte der CSU-Politiker im ARD-Brennpunkt. Aus der Hauptstadt berichtet Jakob Mayer.
2: Der Tatverdächtige wurde am Abend bei einem Polizeieinsatz in einer Kleingartenanlage in Berlin-Spandau tödlich verletzt. Dobrindt verwies auf ein hohes Maß an Straftaten des Mannes und nannte es unverständlich, dass eine Haftstrafe gegen ihn auf Bewährung ausgesetzt wurde. Dem werde detailliert nachgegangen. Die Bundesanwaltschaft hat die Ermittlungen übernommen. Der Tatverdächtige soll am Samstagabend mit einem Transporter am Rande des Christopher Street Day in eine Menschenmenge gerast und danach mit einer Stichwaffe auf Passanten losgegangen sein. Dabei wurde eine Frau getötet. 29 Menschen wurden teilweise schwer verletzt. Sie sind außer Lebensgefahr.
1: Der ukrainische Präsident Zelensky reist heute nach Großbritannien. Dort trifft er den neuen Premierminister Burnham als ersten ausländischen Staatsgast seit dessen Amtsantritt. Gemeinsam wollen beide einen Marinestützpunkt besuchen, an dem ukrainische Soldaten ausgebildet werden. Außerdem kündigte die britische Regierung an, der Ukraine eine neue Technik zur Störung russischer Luftabwehrsysteme zur Verfügung zu stellen. Morgen wird Zelensky dann weiter in die USA reisen. Dort ist ein Treffen mit US-Präsident Trump geplant. Nach der Kabinettsumbildung stellt CDU-Chef und Bundeskanzler Merz heute weitere Personalentscheidungen vor. Um 12 Uhr will er den neuen CDU-Generalsekretär vorstellen. Als Favoritin gilt die bisherige Schatzmeisterin Hoppermann. Bereits feststeht, der baden-württembergische CDU-Politiker Bilger wird neuer Bundesverkehrsminister. Er folgt auf Schnieder, der selbst um seine Entlassung gebeten hatte. In der Union sorgt der Umgang mit Schnieder allerdings weiter für Kritik. Auf Mallorca wächst der Unmut über den Massentourismus. Tausende Menschen sind in der Hauptstadt Palma gestern auf die Straße gegangen, um gegen die Folgen des Besucheransturms zu protestieren. Eine Initiative hatte unter dem Motto Mallorca am Limit dazu aufgerufen. Laut Polizei kamen rund 25.000 Menschen zusammen. Die Demonstranten kritisieren vor allem die Wohnungsnot, steigende Mieten und die Belastung der Natur. Sie fordern eine Begrenzung der Touristenzahlen. Der Protest findet mitten in der Hauptreisezeit statt. Ende Juli und Anfang August ist die Insel besonders voll. Das Wetter für Deutschland. Der Start in die neue Woche wird vor allem in der Osthälfte ziemlich wolkig. Im Tagesverlauf zeigt sich dann aber immer mehr die Sonne und es bleibt meist trocken bei 19 bis 28 Grad. Ab morgen kommt dann vor allem in der Mitte und im Süden immer häufiger die Sonne raus. Dazu steigen die Temperaturen auf wieder sehr sommerliche 22 bis 33 Grad. Und noch die Zeit. Gleich ist es 4.03 Uhr.
3: Die junge Nacht, wir schauen auf die Straßen. Die A40 Duisburg Richtung Essen ist zwischen Mülheim-Winkhausen und Dreieck Essen-Ost wegen Bauarbeiten noch bis Donnerstag in beiden Richtungen gesperrt. Die A63 Kaiserslautern Richtung Mainz ist zwischen Dreieck Kaiserslautern und Sembach wegen einer Baustelle bis Montag früh gesperrt. Und Hamburg, die B4 stadteinwärts, ist im Deichtortunnel nach einem Unfall gerade gesperrt. That's it!
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3: Mit Sebastian Röpke, hello, willkommen in eurem Montag. Leute, was dominiert bei euch so optisch in der Bude? Ist es bunte Deko? Ist es sehr viel Technik? Sind es sehr viele Katzenkratzbäume? Habt ihr irgend so ein Überthema? Wir sprechen gleich mit jemandem, der definitiv Technik in der Bude als dominierendes Thema hat, aber vielleicht nicht so, wie ihr denkt. Also ich will da nicht unbedingt übernachten müssen, aber hier zählt ja eh nur, was Nina Schuber will.

0: Wenn junge Nachthörer Stefan Freunde zu Besuch hat, ne, dann müssen die leider auf dem Balkon schlafen, weil, sorry, das Gästezimmer, das ist schon besetzt. Und zwar mit 500 kleinen digitalen Mitbewohnern. Stefan und sein Freund haben eine ganz besondere Leidenschaft. Aus deren Gästezimmer haben sie ein Tamagotchi-Zimmer gemacht.
1: Die ganzen Schubladen sind schon alle voll. Wir sind schon am Überlegen, wie wir das jetzt platzmäßig weiter fortführen. Und das ist so, sag ich mal, auch unser Lieblingsraum in der ganzen Wohnung, weil wir uns da einfach am häufigsten auch aufhalten, weil dieses Thema einfach komplett unseren Alltag, unseren privaten Alltag auch bestimmt.
0: Mhm. Und tatsächlich sind die 90s ja auch ein bisschen zurück gerade und die Tamagotchis haben auch einfach gerade ein Comeback. Ja, so wie Dibble. Ja, das sind, falls ihr euch fragt, was ist das? Das sind so eiförmige kleine Geräte mit einem virtuellen Haustier drin, die piepen dann und wollen gefüttert werden. Hm, das ist schon alles. Ja, und Stefan und sein Freund, die haben einfach 500 davon.
1: Also es ist grundsätzlich so, wir haben ja natürlich nicht alle Tamagotchis gleichzeitig laufen. Die ganzen Tamagotchis, die wir haben, sind teilweise auch original verpackt und nur aus Sammlerzwecken in unserer Sammlung. Aber man stellt sich das Pflegen und Füttern auch, glaube ich, zeitintensiver vor, als es eigentlich ist. Die modernen Tamagotchis haben auch für so einen Berufsalltag einen Babysitter, wo man dann zum Beispiel, wenn man arbeiten ist, das Ganze dann auch entspannt sehen kann.
0: Mhm, Babysitter fürs Tamagotchi, klar. Aber die beiden lieben ihr Hobby halt.
1: Also gerade, weil man das ja mit der Kindheit assoziiert, ist das, glaube ich, einfach eine Sache, wo man danach oder daran zurückdenkt, wo noch alles toll war, wo man sich nicht um die Probleme, die halt im Erwachsenwerden dazukommen oder die alltäglichen Sachen beschäftigen muss, sondern man flüchtet sich so in eine Welt, wo man weiß, da war noch alles toll, da ist noch alles sehr einfach gewesen und weckt so das Kind in einem auch wieder zurück.
0: Ja, Stefan und sein Freund haben statt Gästezimmer einfach ein Tamagotchi-Zimmer.

420 haben wir es. Hier ist die junge Nacht der ARD. Und Nico Santos war so, hey, ich hätte noch einen Sommerhit nachzureichen. Ja, okay, why don't you stay? Er sagt, passt zu Sommernächten, Road.

0: halb fünf, hier ist die junge Nacht. Wir schauen mal schnell auf die Straßen. Die A40 Duisburg Richtung Essen ist zwischen Mülheim-Winkhausen und Dreieck Essen-Ost wegen Bauarbeiten noch bis Donnerstag in beiden Richtungen gesperrt. Und die A63 Kaiserslautern Richtung Mainz ist zwischen Dreieck Kaiserslautern und Sembach wegen einer Baustelle bis Montag früh noch gesperrt. That's it!
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0: Mix Wasserdröpke, hello, welcome to the Monday, würde ich mal sagen. Leute, diese Halbzeitshow beim WM-Finale, da kann man sich ja drüber streiten, ob das cool ist, wegen der Länge auch und dies und das. Ja, aber Justin Bieber war da und hat aber mit der Gitarre so einen langsamen Song performt und ich war so, hä? Wieso das denn? Das war voll der Downer. Das hat überhaupt nicht reingepasst. Ich liebe Justin Bieber, aber hätte er doch mal lieber Beauty and the Beat zusammen mit Nicki Minaj performt, das hätte ein bisschen besser geknallt.
2: Yeah.

0: Tracy Abrams hier in der Jungen nach der ARD. 4.37 Uhr. Es ist Montag. Jetzt habt ihr alle Infos, die für euch wichtig sind. Leute, wenn euch irgendein Abo irgendwo oder irgendwas, was monatlich abgebucht wird, zu teuer ist, kündigt einfach mal. Nicht, um es komplett zu sparen, sondern die machen einen dann ja immer richtig geile Angebote, wenn man das macht. Das ist so ein Lifehack. Ja, den hat Jerry Vizan auch schon für sich entdeckt. Der Dude hat mit Battle Rap angefangen, um dann im letzten Jahr voll auf Comedy zu gehen. Und wir hören noch mal rein in sein Programm hier bei unserer Generation Gag.
1: Ich hätte jetzt 2 Jahre einen Vertrag bei O2 laufen. Und der läuft jetzt gerade aus und ihr kennt das bestimmt. Wenn der Vertrag ausläuft und man will kündigen, dann machen die einem immer ein besseres Angebot. Und ich habe mal gemerkt, umso ernster du kündigen willst, umso besser wird das Angebot, was du bekommst. Deswegen dachte ich mir, wisst ihr was, ich skipp die ganze Scheiße jetzt. Ich sag dem Typen am Telefon so ernsthaft, dass ich kündigen will, dass er sofort sagt, ey, bitte kündige nicht, Mann, ich mach dir ein super Angebot. Also wähle ich dem seine Nummer, der geht dran, ja, O2 Kundendienst. Ich sag, pass auf, du Wichser, ich bin's. Mein Vertrag läuft aus und ich kündige. Die von Telekom haben mir ein Top-Angebot gemacht und ich wechsle darüber, Alter. Und der Typ sagt so, ja, alles klar, dann ist der Vertrag somit gekündigt. Weil scheiße, ja? Aber ein bisschen zu ernst irgendwie. Und jetzt stehe ich hier ohne Vertrag und ich dachte irgendwie, die melden sich nochmal. Aber kam nie was. Und das Ding ist, ich will da jetzt auch nicht wieder angekrochen kommen, ne? Aber manchmal, morgens, so nach dem 9. Bier, da denke ich an O2 und da werde ich sentimental. Überlege ich, vielleicht soll ich da nochmal anrufen. Bin ich da voll besoffen in der Leitung, wie so ein scheiß Ex-Freund, ja? Ich so, hey, O2, ich bin's. Ey, das mit letztes, das tut mir so leid, ich bin voll der Wichser gewesen. Das ist mit Telekom, das stimmt nicht. Bitte nimm mich zurück. Dankeschön, das war's von mir. Vielen Dank, das war's von mir. Ja, Dankeschön.
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Shakira und Burna Boy mit dem offiziellen WM-Song. Ihr hört die Junge Nacht der ARD gleich schon 10 vor 5. Ja, Shakira und ihre Hüften, die basteln bestimmt schon am nächsten WM-Song. Ich bin mir sehr, sehr sicher. Als Spanien gewonnen hat, ey, da ist der spanische Kommentator ja so crash-out gegangen. Also immer wenn ich jetzt Shakira und Burna Boy höre, denke ich an die WM zurück und muss nochmal an ihn jetzt zurückdenken. Ja, nichts verstanden, aber den Vibe habe ich auf jeden Fall gefühlt. Ich finde, ihr greift euch jetzt einfach mal diese Energie von diesem spanischen Kommentator für euren Montag. Einfach mal schreiend auf die Arbeit kommen, oder? Ich wette mal, also ich bin mir sicher, dass die Kollegen sich dann nicht denken, Bruder, halt die Fresse, sondern sich total freuen, ich bin mir sicher. Einfach schreiend. Guten Morgen! Na, ist das Milchkaffee? Hey!

0: Nein, Brown Eyes.
1: Kurz vor fünf, die junge Nacht, der ARD ist over, der Sebo ist raus. Ich wünsche euch einen fantastischen Start in diese Woche und wenn ihr mögt, hören wir uns am Wochenende wieder hier in der jungen Nacht. Bis Daddy.

0: 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Um 5 Uhr mit Marc Geißler. Nach dem mutmaßlich islamistisch motivierten Terroranschlag im Zusammenhang mit dem CSD in Berlin setzt die Hauptstadt ein Zeichen. Das Brandenburger Tor leuchtet seit dem Abend in den Regenbogenfarben als Symbol für Vielfalt und Toleranz. Bei der Gewalttat am Samstagabend wurde eine Frau getötet, 29 Menschen verletzt. Der 21 Jahre alte Tatverdächtige wurde bei einem Polizeieinsatz in Berlin-Spandau erschossen. Er soll der islamistischen Szene angehört haben. Die Bundesanwaltschaft in Karlsruhe hat am Abend die Ermittlungen übernommen. In Frankreich und Spanien kämpfen die Einsatzkräfte weiter gegen schwere Waldbrände. Der französische Innenminister Núñez spricht von zuletzt unkontrollierten Flammen, die sich bis auf etwa 15 Kilometer an den Großraum Bordeaux herangeschoben haben. Auch in Spanien bleibt die Lage angespannt. Aus Madrid, Hans-Günther Kellner.
1: Bei den 3 eng zusammenliegenden Bränden mit insgesamt 77.000 Hektar Fläche handelt es sich um das schlimmste und aggressivste Feuer in der jüngeren Geschichte Spaniens. Ähnlich hat sich zudem die Situation im Val de Uyjó im Norden der Region Valencia entwickelt. Auch hier ist der am Samstag ausgebrochene Brand für die Behörden zwar noch nicht unter Kontrolle, doch breitet sich das Feuer auf einer Front von zeitweise 48 Kilometern nicht mehr weiter aus. Spaniens König Felipe VI. Hat dazu aufgerufen, künftig mehr zur Vorbeugung solcher Waldbrände zu unternehmen.
0: Das US-Verteidigungsministerium soll die offizielle Opferbilanz zum Iran-Krieg geändert haben und sorgt damit für Kritik. Wie die Nachrichtenagentur AP berichtet, wurden 4 zuletzt getötete US-Soldaten aus der bisherigen Statistik entfernt und einer neuen Kategorie für Auslandseinsätze zugeordnet. Auch Dutzende Verwundete tauchen dort nun auf. Das Pentagon weist den Vorwurf zurück, Opferzahlen verschleiern zu wollen, und spricht von einer technischen Umstellung. Die Stadt Venedig hat mit seiner Eintrittsgebühr für Tagestouristen in diesem Jahr bereits mehr als 5 Millionen Euro eingenommen, so viel wie noch nie. Rund 650.000 Touristen zahlten meistens 10 Euro, bei früher Buchung 5 Euro Eintritt, um die Lagunenstadt zu besuchen. Eigentlich war die Gebühr nur als Test gedacht, doch wegen des großen Besucherandrangs soll sie fortgesetzt werden. Dem neuen Bürgermeister Venturini gehen die Eintrittspreise aber noch nicht weit genug. Er selbst hatte sogar höhere Preise ins Gespräch gebracht, von bis zu 50 Euro. Das waren die Nachrichten mit Marc Geißler. Das Wetter für Deutschland, der Start in die neue Woche, wird vor allem in der Osthälfte noch ziemlich wolkig. Im Laufe des Tages zeigt sich dann aber mehr und mehr die Sonne. Es bleibt meist trocken bei 19 bis 28 Grad. Morgen vor allem in der Mitte und im Süden wieder häufiger Sonne. Dazu die Temperaturen auf bis zu 33 Grad. Und noch die Zeit, es ist gleich 5.03 Uhr.
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0: Hallo?
1: Guten Morgen.
2: 5:30, halb sechs.
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2: Benji und Sophie sind am Start heute, eure Urlaubsvertretung.
1: Ja, hallo, guten Morgen.
2: Ich wünsche euch natürlich einen wunderbaren Start in diese neue Woche, weil es ist Montag.
1: Richtig, und ich will den Start noch schöner machen, weil ich hatte heute voll den tollen Start. Haben wir heute Morgen die Kollegen von SWR1 gehört im Auto, als ich hier auf die Arbeit gefahren
2: bin. Ja.
1: Und der meinte in seiner ganz tollen, tiefen Stimme so, ich wünsche Ihnen, dass Sie alles schaffen, was Sie sich vornehmen für die Woche.
2: Gott. Mausig.
1: Ja, und dann dachte ich, das möchte ich jetzt hier allen auch mit auf den Weg geben. Leute, ihr packt es. Es wird eine gute Woche.
2: So, 5:31 Uhr, die Stimmung ist gut. Feiern ist auch am Start, verliebt in mich. Und Weekend von Medusa und Khalid, das ganz Neue gibt es auch noch für euch, für den Start in diese schöne Woche, in der hoffentlich alles funktioniert, was ihr euch vornehmt.
1: Ja. Kommt.

0: Weekend. Passend dazu die Frage, kleiner Wochenend-Recap.
1: Ja, das kann man machen am Montagmorgen.
0: Wie was war? Hast du gemacht?
1: Ich habe mich verwöhnen lassen von meinen Eltern. Ein bisschen Urlaub bei den Eltern gemacht, ganz entspannt.
0: Hotel
1: in Esslingen.
0: Mama. Super, ja. Sehr schön.
1: Und du?
0: Ich war am Wochenende ja in Karlsruhe beim Fest.
1: Mhm.
0: Das Fest habe mit Chartmann angeguckt.
1: Guck an.
0: Und ich habe eine Frage. Wie komisch findest du, ist es, wenn ich dir jetzt sage und allen anderen, dass ich am Wochenende das erste Mal in meinem Leben einen Mexikaner getrunken habe?
1: Wie alt bist du? Oh mein Gott! Das ist krass.
0: Das ist komplett an mir vorbeigegangen bisher. Und ich muss wirklich sagen, ich fand es sehr, sehr lecker. Das ist ja.
1: Ja, ja, ja.
0: Es ist ja, also. Wodka, Tomatensaft, Tabasco und Pfeffer, schwarzer Pfeffer.
1: Du, es gibt ja Leute, die mögen auch gerne so salzige, tomatige Dinge zum Frühstück.
0: Toll, und ich dachte, warum erzähle ich das jetzt? Weil es ist ja jetzt auch ein Alkohol am Morgen, gerade am Montagmorgen, sollte man jetzt nicht zu sich nehmen. Aber lass den Wodka raus. Bro, wie geil ist das?
1: Ja,
0: Tomatensaft, Tabasco-Schuss und dann machst du da noch ein bisschen schwarzen Pfeffer drauf.
1: Haben wir eine kleine Frühstückssaft-Situation.
0: Ist das? Hallo? So auch schön mit Schaf und so, ne? Mit Tabasco.
1: Dann haben wir einen feurigen Start in den Montag.
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0: Salami.
1: Ja, jetzt kann ich es nicht mehr. I can't unhear it. Wie kann es sein?
0: Ist doch geil für ein Frühstücksbrötchen. Salami, Salami.
1: Ja, gut.
0: Hier ist das Ding. Guten Morgen.

0: 5.48 Uhr hört das Ding. Hi.
1: Morgen. Und ich glaube, alle Marvel-Fans werden gerade auch überhaupt nicht mehr trocken. Also letzte Woche kam ja der neue Trailer hier zu Doomsday raus. Ultra erwarteter Film unter allen Fans. Hm. Und jetzt am Wochenende war Comic-Con.
0: Ja, in San Diego. Genau. Das ist ja wirklich so der Place to be für alle Comic- und Superhelden-Fans.
1: Genau, also auch für alle Marvel-Leute. Und es gab einfach nochmal ein paar extra Clips zum neuen Doomsday-Film. Und Ryan fucking Gosling wird einfach der Ghost Rider. Der wird den spielen. Wie geil ist das denn?
0: Egal, was es ist, aber wenn Ryan Gosling dabei ist, dann gucke ich mir das an. Okay. Aber was ich noch viel krasser finde, Vecna, den kennt man ja von Stranger Things, der war da einfach DJ.
1: Vecna, das ist, also der spielt bei, ist eine Figur bei Stranger Things.
0: Ja, böse, so ein Dämon, so ganz so Totenkopf, ganz eklig eigentlich. Richtig viele Videos jetzt auf Insta und TikTok. Und das ist eben Jamie Campbell-Bauer, also der Schauspieler, der eben Vecna und Henry spielt. Mhm. Der steht da einfach so hinterm DJ-Pult und die Leute, die schreiben dazu: Hallo, seht ihr das auch?
1: Er hat ja richtig abgezogen.
0: Oder?
1: Ne? Also komisch. Aber dabei würde ich eigentlich ja erwarten, wenn jemand von Stranger Things irgendwie auf der Bühne steht, dass es so klingt. Immer die ganze Zeit nur so.
0: Ja. Aber das ist ein sehr, sehr ruhiger Beat.
1: Vielleicht macht er eine Techno-Version draus.
0: Oh, das wär's. Geben wir mal weiter diese Empfehlung nach San Diego.
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0: Hier ist das Ding am Montagmorgen. Hallo zusammen.
1: Ja, schönen Montag euch. Gleich geht's hier weiter mit Where Did You Go, Jax Jones.
0: Es sind noch 5 Minuten bis 6. Atmen noch mal ganz kurz durch. Alles okay.

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1: Guten Morgen, ich bin Annika Hennig. Viele Menschen in Deutschland sind betroffen nach dem tödlichen Anschlag auf den CSD in Berlin am Samstagabend. Der mutmaßliche Täter konnte erst fliehen, wurde dann aber gestern Abend in einer Kleingartenanlage aufgespürt. ARD-Reporter David Donschen.
2: Der mutmaßliche Attentäter soll beim Zugriff mit einer Stichwaffe auf die Spezialeinsatzkräfte zugegangen sein und wurde daraufhin dann mit Schüssen gestoppt. Eine Mordkommission hat jetzt die Ermittlungen zum Tod des mutmaßlichen Attentäters übernommen. Und natürlich laufen auch die Ermittlungen dazu weiter, wie es zum Terroranschlag am Rande des CSD in Berlin kommen konnte und wie es um das Sicherheitskonzept der Veranstaltung stand.
1: Wir bleiben bei dem Thema. In mehreren Städten in Deutschland gab es gestern Abend Gedenkveranstaltungen. In Hessen zum Beispiel in Kassel, Darmstadt und am Frankfurter Römer. Die Polizei sagt, dass 700 Leute zum Römer gekommen sind. Dazu aufgerufen hatten CSD Frankfurt und Fridays for Future. Sie sagen, mit dem Gedenken sollte ein Ort für queere Menschen geschaffen werden, um diesen schweren Tag zusammen durchzustehen. Jetzt zur Bundesregierung. Neuer Verkehrsminister soll der CDU-Politiker Steffen Bilger werden. Regierungssprecher Cornelius sagt, dass Kanzler Merz ihn als Nachfolger von Schnieder vorschlagen wird. Bilger ist gerade parlamentarischer Geschäftsführer der Union im Bundestag und hat davor 12 Jahre lang Verkehrspolitik gemacht. Wer schon mal auf Mallorca war, weiß, wie voll es da im Sommer ist. Deshalb haben in der Hauptstadt Palma gestern laut Polizei wieder tausende Menschen gegen Massentourismus demonstriert. Die Mallorquiner beklagen Schmutz, Lärm und Wohnungsnot wegen der vielen Urlauber. Noch ein kurzer Blick aufs Wetter. Heute sind ein paar dichte Wolken am Himmel. Die Sonne schafft es aber auch immer wieder durch. Hier und da kann es auch mal regnen im Süden von Hessen soll es aber trocken bleiben. Wir bekommen 20 bis maximal 28 Grad.
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5: Hallo. Und in Scope ist er so ein Stuttgarter Content Creator.
6: Ich habe mal wieder einen Oldschool-Urlaub mit meinen Eltern gemacht, mit dem Auto von Stuttgart nach Ancona. Ich habe es extrem enjoyed, nicht zu schlafen, während mein Dad den Kombi Bingen Italien lenkt.
5: Alter, ich fühle es so sehr. Urlaub mit den Eltern, das ist ja wirklich auch schon das 8. Weltwunder, wenn dann alle im Auto zusammensitzen. Die Mutter war zufrieden, es war geputzt und die Snacks waren eingepackt.
4: Ja, das ist ein Rare Family Moment auf jeden Fall. Ich glaube, das letzte Mal mit den Eltern im Urlaub ist man kurz bevor einen die Pubertät dann komplett Anti-Eltern macht. Aber wie viele gehen eigentlich wirklich mit ihren Eltern noch in den Urlaub? Checken wir gleich mal mit Elia, der arbeitet im Reisebüro in Freiburg.
5: Ja, hallo, guten Morgen.

0: 6:09, gleich 6:10. Hier ist das Ding, hallo.
1: Ja, gleich mit Love Me Not.
0: Und es ist so ein bisschen so Pro davon wäre, sie zahlen alles, man muss sich nicht um die Planung kümmern. Es ist meistens auch ein bisschen komfortabler.
1: Ja, Kontra ist, das Reiseziel, das kann man sich nicht aussuchen. Manchmal ist es sehr nervig, man ist gefühlt wie der Teenager und es gibt immer Diskussionen über die Tagesplanung.
0: Urlaub mit den Eltern.
1: Ja.
0: Ihr habt es richtig geraten. Ein großer Reiseanbieter hat da auch Zahlen dazu in der Reisestudie, die die gemacht haben. Ein Drittel der Gen Z verreist da angeblich tatsächlich sogar noch mit den Eltern.
1: Ja, jetzt zur Sommerzeit, wo alles sehr teuer ist und das Konto leer ist, da kann man sich da doch nochmal Gedanken drüber machen. Ja, vielleicht fahre ich doch mal mit den Eltern mit. Mhm. Elia aus dem Reisebüro in Freiburg. Eltern und Urlaub. Ist es bei dir persönlich ein No-Go?
2: Im Gegenteil, ich habe irgendwie auch das Gefühl so, umso älter ich jetzt geworden bin, irgendwie hat man das Bedürfnis, doch nochmal diese Family-Zeit nachzuholen.
0: Ja, wenn dann irgendwann der Dickkopf aus der Pubertät weg ist, dann merkt man doch ganz schön eigentlich.
2: So ist es.
1: Wie oft werden denn Reisen, ich sag jetzt mal in Anführungszeichen, mit großen Kindern noch gebucht bei euch?
2: Also es kommt echt immer noch sehr, sehr oft vor. Ich habe gerade jetzt so die letzten Wochen immer wieder auch das Thema so, hey, unser Sohn, unsere Tochter hat Abi gemacht, 19, 20 Jahre alt und wir wollen jetzt nochmal unbedingt eine richtig geile Reise zusammen machen. Und es ist dann so das letzte Mal, bevor sie studieren gehen, aus dem Haus ist. Und da lassen sie es schon richtig krachen, ja.
0: Und dann gehen die auf Malle zu viert oder fünft oder was machen die dann?
2: Gibt's bestimmt auch, aber kommt bei uns jetzt weniger vor. Ich habe jetzt eben Kunden gehabt, die sind nach Tansania geflogen, haben eine Safari dort gemacht.
1: Elia, ich weiß ja nicht, wie es datenschutztechnisch ist, aber könntest du mir vielleicht einen Kontakt zu den Eltern vermitteln?
2: Ich check mal ab, ob die noch Adoptivkinder aufnehmen. Stark. Also ich hätte da bestimmt ein paar, die ich vermitteln kann. Ja. Kommt echt wirklich immer wieder vor.
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0: Das Ding ist hier, guten Morgen, gleich mit Magnetic the Bowser.
1: Happy Montag euch. 2,19 Euro für einen Liter Diesel, 2,14 Euro für Benzin. Ja komm, wie weit wollen wir noch?
0: Es ist tatsächlich sehr viel Pain gerade. Vor allem für Leute, die irgendwie viel pendeln. Die haben natürlich richtig die Arschkarte gezogen. Jedes Mal, wenn der Tank leer ist, sinkt die Laune ganz, ganz drastisch. Und zwar unters Bremspedal.
1: Also wirklich so bis zum allerletzten Tropfen will man da am liebsten fahren. Aber ich sag ehrlich, das traue ich mir jetzt auch nicht. Und am Ende muss man sowieso tanken.
0: Ja, so kann man sehen. Eier aus Stahl oder Eierstöcke aus Stahl, je nachdem. Wer das macht. Jetschan ist in der Werkstatt in Offenburg, der arbeitet da bei Frankfurt. Bei wie viel Restreichweite wirst du denn nervös?
2: Also bei der Hälfte werde ich schon nervös, weil ich schon ans Tacken denken muss.
1: Bei der Hälfte?
2: Wenn ich schon ein, zwei Striche habe, dann fahre ich direkt an die Tankstelle, ja.
0: Ach, krass.
2: Und tank dann voll. Sonst reizt auch die Kraftstoffpumpe. Dadurch kann auch die Kraftstoffpumpe kaputt gehen. Dann wird es ja noch teurer wie ein Volltank.
1: Was ist das und woher kommt es?
2: Die Kraftstoffpumpe fördert es ja vom Tank, fördert es ja nach vorne. Mhm. Und wenn da jetzt zu wenig Tank drin ist, dann läuft die ja trocken. Mhm. Und wenn die dann trocken läuft, geht die dann dementsprechend kaputt.
0: Das heißt, du würdest auch als Mechatroniker Sicht empfehlen, dass so ein Auto nie weniger als halb voll ist? Oder was gibst du uns mit?
2: Nee, nicht halb voll. Bei einem Strich sollte man schon zur Tankstelle fahren.
0: Ich habe mir ein bisschen erhofft, dass du uns jetzt irgendwie ermutigst und zu sagen, ja, ihr könnt das bis zum Ende ausreizen. Jetzt mit gegenteiliger Effekt. Naja.
1: Wenn da aber doch schon dran steht, jetzt hier 0 Kilometer Reichweite, man hat es einfach mal vercheckt, wie weit komme ich denn damit dann noch so?
2: Man sagt in der Regel 30 bis 50 Kilometer kommt man noch weiter.
0: Krass, so viel noch?
1: Wirklich.
2: Das ist halt, so um den Dreh, je nach Hersteller.
0: Ja, und damit konntest du ja locker noch zur Tanke rüber, oder?
1: Aber nicht machen, wegen der Kraftstoffpumpe.
0: Ja, die ist danach nämlich im Arsch und das wollen wir natürlich gar nicht.

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0: 6.25 Uhr. Das Ding ist hier. Guten Morgen.
1: Hallo, schönen guten Tag euch.
0: Irgendwann hat Jason Derulo angefangen, so random Sidequests zu machen.
1: Wir lieben random Sidequests. Erklär mal.
0: Ja, also er geht ja nach seinen Konzerten oft noch so in wirklich random Clubs und macht dann nachts nochmal so auftrittmäßig so Aftershow-Partys. Ich meine, er war einfach in Pforzheim.
1: Was?
0: Die
1: Memo habe ich nicht bekommen.
0: Er war in Pforzheim letztes Jahr nach seinem Auftritt in Stuttgart. Und dann sucht er sich so random ass Künstler aus und macht mit denen auch Musik. Ich habe Beispiele.
1: Ja, okay, zeig.
0: Also, pass auf, hier. Kennen wir alle, Love Not
1: ja.
0: War. Das hat er mit Nuka. Kommt aus Neukaledonien. Auch noch nie gehört, by the way. Der hat den Beat da gemacht.
1: Ja, aber ist doch eigentlich saugeil mit so kleineren, unbekannten Leuten.
0: Ja, schon, aber auch der hier, Savage Love.
1: Ja, wir kennen den TikTok-Tanz.
0: Da ist George 685.
1: Ja,
0: fuck.
1: Auch nie wieder was von dem gehört danach.
0: Und jetzt der neue Song mit DJ Goja.
1: Ja.
0: Auch so ein Unbekannter.
1: Gut, machen wir bekannt und spielen den im Radio, oder?

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2: Guten Morgen, ich bin Annika Hennig. Erstmal ein Update zum tödlichen Anschlag auf den CSD in Berlin am Samstag. Bundesinnenminister Dobrindt geht nicht davon aus, dass noch Gefahr besteht. Der mutmaßliche Täter ist gestern Abend von der Polizei erschossen worden. Ermittler hatten ihn in einer Kleingartenanlage aufgespürt. Er soll am Samstagabend mit einem Transporter in eine Menschenmenge gefahren sein. Dabei wurde eine Frau getötet und 29 Menschen verletzt. Das hat viele Menschen betroffen gemacht. Auch in Hessen gab es Mahnwachen. In Frankfurt, Darmstadt und Kassel. HR-Reporter Marcel Ruge.
3: Schock, Trauer, Wut nach dem Anschlag auf den Berliner Christopher Street Day auch in Nordhessen. Rund 100 Menschen haben gestern Abend in Kassel ein Zeichen gesetzt bei einer Kundgebung in der Innenstadt. Die Teilnehmer singen gemeinsam, legen auf dem Königsplatz Blumen nieder, zünden Kerzen an, gesichert von mehreren Polizeifahrzeugen.
2: Jetzt zu den heftigen Waldbränden in Spanien und Frankreich. Die Feuerwehr ist da weiter im Dauereinsatz. An der Atlantikküste in Frankreich ist es besonders schlimm. Da sind die Flammen nur noch 15 Kilometer von Bordeaux entfernt. In der Stadt riecht es schon nach Rauch. Im Kabinett, Kanzleramt und in der Unionsfraktion wechselt das Personal ja gerade wild durch. Und es geht weiter. Kanzler Merz will heute bekannt geben, wer Linnemann als CDU-Generalsekretär ablöst. Denn der wird ja Gesundheitsminister. Wahrscheinlich übernimmt den Job die bisherige Schatzmeisterin Franziska Hoppermann. Beim Wetter gibt's heute eine bunte Mischung. Ein paar dichte Wolken sind am Himmel in Hessen. Dazu auch immer mal Sonne. Vereinzelt kann's auch mal regnen. Maximal gibt's heute 20 bis 28 Grad. Heute Morgen ist es deutlich frischer, bei höchstens 13 bis 18 Grad.
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0: Hallo, guten Morgen.
1: Schönen Montag euch.
0: So, und wenn man im Sommer auf die Arbeit kommt, dann klingt es meistens so. Ja, alle weg.
1: Alle weg im Urlaub, überall ist Stille. Und Stille ist ja bekanntlich jetzt nicht gerade unsere Stärke, sage ich mal.
0: Es ist wirklich ganz schön wild, weil plötzlich nichts los und man denkt so, hallo, kann mal was passieren?
1: Ja, Hilfe, wir brauchen Unterstützung von einer echten Expertin. Die kennt sich nämlich mit Ruhe aus. Maya aus Stuttgart ist Meditationstrainerin.
0: Oh. Maya, warum fällt uns Stille so schwer? Kickt das ADHS da zu viel rein bei mir oder warum?
2: Ja, so ähnlich. Wir leben in einer Zeit, in der alles Mögliche unsere Aufmerksamkeit umkämpft. Wenn ich mich jetzt mit Stille konfrontiere, dann klopfen meine Gedanken an und meine Gefühle. Und das ist erstmal ungewohnt bis hin zu unangenehm.
1: Warum ist es vielleicht auch gut für uns?
2: Genauso wie ich mich gesund ernähre und einigermaßen auf meinen Schlaf und auf meine Bewegung achte, ist Stille ein Gegenpol zu dem, was wir im Alltag fabrizieren. Ständig funktionieren, ständig weiter, ständig To-Do-Listen abhaken. Die Stille brauchen wir, um uns zu resetten.
0: Ich finde es wahnsinnig interessant. Allein wenn ich dir zuhöre, habe ich das Gefühl, Stille wird viel besser gerade. Das ist so schön. Und du selbst auch so eine Ruhe ausstrahlst. Denkst du so, ach, tut gerade richtig gut auch mal.
1: Ja, ich habe schon hier so eine kleine Meditationspose gemacht. Ja. Weißt du, was passiert, wenn wir gar keine Stille haben? Weil ich baller mich tatsächlich immer voll mit allem.
2: Du wirst dich innerlich unruhig fühlen, du wirst Schwierigkeiten haben zu schlafen. Und dann kommen irgendwann so die Vorreiter von Angst, Panik und solche Sachen. Es lohnt sich, einfach mal für 5 Minuten am Tag die Stille aufzusuchen.
1: Dann können wir das ja jetzt im Büro mal so ein bisschen embracen.
0: Ja, seid froh, dass die Idioten weg sind. Ich hoffe, dass sie durchatmen können.
2: Richtig, genau.

0: 6.41 Uhr, es ist Montagmorgen.
1: Ja, hallo, wir haben es jetzt einfach schon Ende Juli. Mein Gott.
0: Scheiße, stimmt. Das hat man nicht gesagt.
1: Ja.
0: Fühlt sich ja
1: furchtbar. Kein Problem. So, weiter geht's mit. Ja, genau. Alex Warren.
0: Hier ist er für euch. Das Ding ist da. Hallo zusammen.

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0: ist DJ.
1: Das warte mal ganz kurz, sei mal ruhig.
0: Ja.
1: Hört man das?
0: Das ist so eine Lüge, Mensch, hier.
1: Ich habe mal ganz kurz meinen Magen nachgemacht. Der knurrt heute Morgen.
0: Ja, ich wünsche euch auf jeden Fall eine ganz tolle, leckere Frühstückssituation. Nicht so wie bei Benji und mir hier am...
1: Ja, du hast wenigstens noch Flüssignahrung.
0: Ja.
1: Du hast hier heute Morgen Kefir reinfetzen, oder was?
0: Ja, das ist Frühstück Nummer 1 ist Kefir. Frühstück Nummer 2 wird dann gleich der Energy aufgemacht.
1: Ja. Ich finde, Montag ist so ein typisches... Also ich habe montags immer kein Frühstück dabei.
0: Ja, weil man kommt irgendwie nicht zum Einkaufen.
1: Sonntags ist kein Einkaufstag. Ich hätte zur Auswahl gehabt heute Morgen ein Joghurt und Skyr. Und ist aber seit Donnerstag letzte Woche auf.
0: Nee, würde ich nicht mehr. Nee, sonst bin ich morgen allein.
1: Ja, genau. Und insofern dachte ich mir, esse ich halt nichts, aber heute Morgen den Kaffee direkt auf leeren Magen drauf gepumpt.
0: Ja.
1: Und ich sag mal so, ich würde jetzt mal aufs Klo gehen wollen.
0: Gut, mach das. 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
1: Guten Morgen, ich bin Annika Hennig. Erstmal ein Update zum Anschlag auf den CSD in Berlin. Der mutmaßliche Attentäter ist tot. Die Polizei hat den 21-jährigen Islamisten in einer Kleingartenanlage erschossen. In ganz Deutschland sind die Menschen betroffen nach dem Anschlag am Samstag. Auch bei uns in Hessen gab es gestern Mahnwachen in Darmstadt, Kassel und Frankfurt. Hier sind laut Polizei rund 700 Leute auf den Römerberg gekommen. HR-Reporterin Jutta Nieswand.
2: Regenbogenfahnen wehen im Wind. Auf einem Plakat ist zu lesen: You can't sing a rainbow. In den Reden der Veranstalter geht es nicht nur um die Trauer und den Schock nach dem Anschlag in Berlin, sondern auch darum, sichtbar zu sein und zu bleiben, sich nicht zu verstecken. Forderungen an die Politik werden laut, queere Menschen besser zu schützen. Nicht nur auf einem CSD, sondern auch im Alltag.
1: Im Süden von Europa wüten die Flammen weiter. An der Atlantikküste in Frankreich hat sich der große Waldbrand bis 15 Kilometer vor Bordeaux ausgebreitet. In der Stadt riecht es schon nach Rauch. Auch in Spanien ist der Waldbrand im Süden und Westen von Madrid weiter nicht unter Kontrolle. Von der spanischen Regierung heißt es aber, immerhin breitet sich das Feuer nicht weiter aus. Jetzt zur Bundesregierung. Neuer Verkehrsminister soll der CDU-Politiker Steffen Bilger werden. Regierungssprecher Cornelius sagt, dass Kanzler Merz ihn als Nachfolger von Schnieder vorschlagen wird. Bilger ist gerade parlamentarischer Geschäftsführer der Union im Bundestag und hat davor 12 Jahre lang Verkehrspolitik gemacht. Die Tour de France ist zu Ende. Gewonnen hat sie zum 5. Mal Radprofi Tadej Pogacar. Damit gehört der Slowene zu den Rekordsiegern des Radrennens. Den letzten Etappensieg in Paris hat der Niederländer Mathieu van der Poel geholt. Noch ein kurzer Blick aufs Wetter. Heute sind ein paar dichte Wolken am Himmel. Die Sonne schafft es aber auch immer mal wieder durch. Wir bekommen 20 bis maximal 28 Grad.
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3: Mit Benji und Sophie heute Morgen. Hallo zusammen.
4: Hallo, 7:01 haben wir's.
3: Wie einsam fühlt ihr euch heute schon auf der Arbeit? Es gibt akuten Workbestie-Mangel gerade ja. In das Dingviertel. Es ist Urlaubszeit, alle sind weg.
4: Da muss man erstmal wieder lernen, hier diese Stille auszuhalten.
3: Ja.
4: Aber wir machen euch ready für die, Achtung witzig, Stillarbeit heute.
3: Meditationstrainerin Maya aus Stuttgart hat uns schon erklärt, eigentlich ist das ganz gut. Stille ist nämlich super wichtig für uns.
5: Genauso wie ich mich gesund ernähre und einigermaßen auf meinen Schlaf und auf meine Bewegung achte, ist Stille ein Gegenpol zu dem, was wir im Alltag fabrizieren. Die Stille brauchen wir, um uns zu resetten.
4: Ja. Maya, da freuen wir uns ja sogar dolle auf die Stille. Plus, wir machen hier gleich mal eine kleine Übung, um diese Stille noch besser auszuhalten.
3: So ein bisschen atemmäßig, so ein bisschen Yoga-mäßig, ein bisschen Om-mäßig. Gleich nach zwei Songs.

0: und gesagt, wir sollen mal was ausprobieren.
1: Mhm. Ja, dich juckt's richtig in den Fingern, was zu erzählen. Ich seh's dir an, da wird hin und her gewackelt. Und der grinst, der Benji. Ach Gott, das ist süß.
0: Ich hasse Stille. I can't, wirklich. Oh, ich bin gemacht zum Reden.
1: Ja, gut. Gut, dass du hier sitzt, aber da bist du auch nicht der Einzige. Wir haben hier schon vorhin von Meditationstrainerin Maya aus Stuttgart gelernt, Stille fällt uns sehr schwer heutzutage, aber es ist sehr wichtig.
0: Ja, es ist natürlich auch top, dass gerade Urlaubszeit ist und alle auf der Arbeit sind weg, weil sie im Urlaub sind. Alles still quasi.
1: Richtig. Deshalb bereiten wir uns einfach mal zusammen vor mit euch auf den heutigen Arbeitstag in Stille.
0: So, also, Maya, Meditationscoach, du hast eine Übung für uns dabei.
2: Ihr stellt euch einfach hin und schaut, dass ihr so ein bisschen Platz habt.
0: Ja.
2: Und jetzt schütteln wir einmal so extrem wie möglich den ganzen Körper durch. Das
0: heißt, wie so ein Kind.
2: Alles oh mein weg. Gott. Ja, genau, wie so ein Kind, richtig. Alles einmal weg, weg, weg, weg.
1: Die Schokolade ist
2: die ganze Anspannung abschütteln.
0: Ja, okay.
2: Alles abschütteln.
0: Ja.
2: Sehr gut. Und wenn du dich abgeschüttelt hast, dann bleibst du stehen oder setzt dich hin, je nachdem, was gerade angenehm ist. Und du schließt kurz die Augen. Du atmest jetzt mal über die Nase ganz tief ein und über den Mund aus. Sehr gut. Nochmal genüsslich über die Nase ein. Kurz halten und über den Mund aus. Die Schultern bleiben schwer, dein Gesicht ganz weich. Und jetzt lässt du die Atmung kurz natürlich weiterfließen und nimmst einfach mal wahr, wie sich der Körper anfühlt. Mehr nicht.
1: Viel chilliger.
0: Es ist ruhiger.
2: Ja. So soll es sein.
0: Mal gespannt, wie lange es anhält.
1: Ja.
0: Das ADHS wieder kickt.
1: Da musst du es einfach wiederholen.
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0: das Ding. 7.15 Uhr, guten Morgen.
1: Manche Leute brauchen danach erstmal Urlaub, manche machen das als Urlaub.
0: Ja, ich checke es. In einer neuen Studie von einem Reiseunternehmen steht, dass fast jede dritte Person zwischen 18 und 24, also die Gen Z, noch mit den Eltern in den Urlaub fährt.
1: Ja, so. Ja. Habe ich mal quasi getestet. Ich war am Wochenende bei meinen Eltern und habe da einfach mal geguckt, wie sich das so anfühlt für uns alle.
2: Kategorie 1 ist das Zimmer.
3: Es ist aufgeräumt. Nur die Bettwäsche, das ist die gleiche vom letzten Mal. Meine Eltern schlafen noch. Das heißt, das Frühstück, das darf ich jetzt hier halt selber machen.
4: Mama, Wellness, kannst du mir da irgendwas anbieten?
5: Ich kann dir die Haarspitzen schneiden.
4: Jetzt sitze ich hier auf der Terrasse und bekomme einen kleinen neuen Haarschnitt. Wie ist es so, Mama?
5: Nette Gespräche, wie beim Friseur.
4: Was machen wir jetzt?
6: Langweiligen Spaziergang.
4: Jetzt checken wir hier mal noch den Service ab. Was kann ich hier so bei euch im Kühlschrank und im Küchenschrank einkaufen?
5: Guckst einfach mal, was du brauchen kannst.
4: Kann ich die Milch?
5: Ja, eine.
4: Kann ich Mozzarella?
5: Einen, nicht beide.
4: Kann ich Limonade?
5: Limonade kannst du mitnehmen. Aber lass uns auch noch ein bisschen was übrig für die Woche.
4: Also insgesamt würde ich Hotel Mama und Papa jetzt so 4 von 5 Sternen geben. 1 Stern weniger, weil ich selber Frühstück machen musste.
0: Du hast aber den ganzen Kühlschrank von deinen Eltern geplündert.
1: Ja, kostenfrei. Woo!
0: Was ist denn mit dir los? Oh Leute, 0172 10 10 951, schreibt doch mal ganz kurz, wie steht denn ihr dazu? Urlaub mit den Eltern? Sagt ihr, yo, geil?
1: Ja.
0: Oder seid ihr eher Team, boah, nee, lass mal, ich nehme mir lieber meinen besten Braun, mach Malle.
1: Mhm. 0172 10 10 951.
0: Jesus Christ. Hast du auch die Milch schon getrunken, oder?
1: Nee, ist noch zu.
0: Okay.
1: Die hab ich für die Woche.

0: ein Typ aus Deutschland, der jetzt Musik macht und tatsächlich international viral geht. Geil.
1: Das lieben wir, wenn das passiert. Toll. Das passiert nämlich gerade hier bei Wiz the MC. Mhm. Der war einfach sogar in China letzte Woche und hat da ein Konzert in einem Club gehabt. Geil.
0: Show Me Love hat er da gemacht.
1: Alter. Und ein paar Konzerte hat er jetzt hier auf Sommertour 2026 in Europa und dann jetzt auch eben China in ein paar größeren Städten.
0: Völlig wild, ja. Da kommen noch ein paar dazu. Der neue Song wird auf jeden Fall promoted auf den Konzerten. Hören wir uns jetzt auch an und heißt Falling Stars.
1: Oh.
0: Obwohl er ja da gerade eigentlich das Gegenteil ist. Er ist ja ein Rising Star. Pew.

0: Ah, der macht einfach gute Musik. Wussti MC ist einfach klasse. Ich finde das ja großartig.
1: Ja, von Show Me Love kennen wir den. Wir haben ja jetzt gesagt, der ist einfach gerade in Europa und in China unterwegs. Ja,
0: seine Sommertour einfach Europa und China, what the fuck. Ich habe jetzt gerade, weil es mich doch dann nochmal interessiert hat, weil ich dachte so, es ist so crazy, dass der da nicht
1: ja.
0: ist. Der ist jetzt, gestern am Sonntag hat er in China wieder ein Konzert
1: ja,
0: gehabt.
1: Ja, in so einem Club, ne?
0: In Tianjin.
1: Ja.
0: Ich hoffe, ich habe es richtig okay. ausgesprochen. Und am Freitag ist dann auch schon wieder ein neues Konzert. Dann ist er in Chengdu.
1: Crazy. Und eigentlich kommt er aus Lüneburg.
0: Ja, siehst du mal. Toll.
1: Liebe Grüße dahin. 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
3: Guten Morgen, ich bin Annika Hennig. Erstmal geht's um den tödlichen Anschlag auf den CSD in Berlin am Samstag. Bundesinnenminister Dobrindt geht nicht davon aus, dass noch Gefahr besteht. Der mutmaßliche Täter ist gestern Abend von der Polizei erschossen worden. Ermittler hatten ihn in einer Kleingartenanlage aufgespürt. Er soll am Samstag mit einem Transporter in eine Menschenmenge gefahren sein. Dabei wurde eine Frau getötet und 29 Menschen verletzt. Das hat viele Menschen betroffen gemacht. Auch in Hessen gab es Mahnwachen. In Frankfurt, Darmstadt und Kassel. HR-Reporter Marcel Ruge.
4: Schock, Trauer, Wut nach dem Anschlag auf den Berliner Christopher Street Day auch in Nordhessen. Rund 100 Menschen haben gestern Abend in Kassel ein Zeichen gesetzt bei einer Kundgebung in der Innenstadt. Die Teilnehmer singen gemeinsam, legen auf dem Königsplatz Blumen nieder, zünden Kerzen an, gesichert von mehreren Polizeifahrzeugen.
3: Jetzt zu den heftigen Waldbränden in Spanien und Frankreich. Die Feuerwehr ist da weiter im Dauereinsatz. An der Atlantikküste in Frankreich ist es besonders schlimm. Da sind die Flammen nur noch 15 Kilometer von Bordeaux entfernt. Und in der Stadt riecht es schon nach Rauch. Evakuierungen sind da aber erstmal nicht geplant. Im Kabinett, Kanzleramt und in der Unionsfraktion wechselt das Personal ja gerade wild durch. Und es geht weiter. Kanzler Merz will heute bekannt geben, wer Linnemann als CDU-Generalsekretär ablöst. Denn der wird ja Gesundheitsminister. Seinen alten Job übernimmt wahrscheinlich die bisherige Schatzmeisterin Franziska Hoppermann. Beim Wetter gibt's heute eine bunte Mischung. Ein paar dichte Wolken sind am Himmel. Dazu auch immer mal wieder Sonne. Vereinzelt kann's aber auch mal regnen. Das Ganze gibt's bei 20 bis maximal 28 Grad.
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8: Hallo. Guten Morgen.
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7: 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Ah ja.
8: Oh, da wird sich gleich der Energy reingezogen.
7: Ja, das ist gut fürs Herz. Ne?
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9: Es ist völlig normal, wenn es ein bisschen in der Brust zieht und wenn es ein bisschen im Hals pocht, soll es weiter Energy Drinks zu dir nehmen.
7: Alles klar.
8: Cheers, sage ich da.
7: Wissenschaftlich belegt.
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0: als ich.
1: Das war She Did It Again, Tyler und Sarah Larsson.
0: So, und am Mittwoch sind wir dann auch alle im Pool.
1: Gott sei Dank, ja. Sommerferien dann auch endlich mal in Baden-Württemberg, Hessen, Saarland und Rheinland-Pfalz. Die sind ja schon ein bisschen länger in den Ferien.
0: Die pimmeln schon richtig rum. Und auch unser Das Ding-Reporter für ausgefallene Aktionen muss mal Urlaub bekommen, dachten wir uns.
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1: Ja, er durfte sich dieses Jahr schon als Malle-Star versuchen, ist einen Gabelstapler-World Cup gegen Profis gefahren und hat versucht, auf die Curling-Weltrangliste zu kommen.
0: Und Marco, du bist jetzt da, hallo. Wir haben uns gedacht, wir gönnen dir nächste Woche mal Urlaub, ja?
3: Schön! Also,
0: wirklich? Ja.
1: So, Inselurlaub.
0: Du kriegst vermutlich ganz viel frische Luft. Und natürlich ist auch sowas dabei wie ein Wellenrauschen am Inselstrand.
1: Okay. Allerdings gibt es einen kleinen Haken.
3: Ja, da dachte ich mir schon. Also Sache an, was ist der Haken?
0: Aber grundsätzlich für einen Urlaub wärst du offen, oder?
3: Für einen Urlaub hätte ich Bock drauf, okay. Aber
0: bevor du dich jetzt schon beschwerst. Also muss man, guck mal, du weißt ja, wir sind ja hier beim Öffentlich-Rechtlichen. Wir müssen ein bisschen sparen. Mhm. Die ARD muss sparen. Mhm. Und das Rauschen klingt dementsprechend eventuell so.
3: Sind das Autos?
1: Das ist ja herrlich.
0: Sind Autos und LKWs. Denn bei der Insel, die wir dir versprechen, handelt es sich um eine Verkehrsinsel.
3: So Kreisverkehr oder was?
1: Genau. Ja, wie geil ist das denn?
3: Alter, ist das euer Ernst?
1: Ja. Und noch was, Marco. Wir lassen natürlich nicht dich entscheiden, sondern die Das Ding Community auf dasding.de.
0: Oh mein Gott.
1: Wo genau es für dich hingehen soll. Auf welchen Kreisel, welche Verkehrsinsel.
0: Ja. Ihr seht es nicht.
3: Ist das euer Ernst?
0: Marco hält sich die Augen zu gerade. Ich dachte, wir machen dir was Gutes mit dem Urlaub.
3: Ja, auf einer Verkehrsinsel?
0: Ja, natürlich. Es ist eine Insel, ist Insel. Jetzt war nicht, also wirklich. Naja, lass mal kurz sacken, Marco. Setz dich kurz hin, auf den Boden, weil den Stuhl hast du gerade nicht, aber das ist auch okay. Und dann sagen wir dir nach einem Song auch, welche Traumziele da zur Auswahl stehen würden für dich.
3: Ich hasse euch. Ich hasse euch.
1: Schönen Montag.
3: Ich hasse euch.
0: Machst du Urlaub, hallo?

0: Nico, Laune 1 bis 10, wo stehen wir?
1: Minus 5.
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3: Ja, unser Reporter für verrückte Aktionen, der soll eine ganz großartige Auszeit kriegen.
0: Wir haben uns ja wirklich hier Gedanken gemacht und gesagt, Marco, du brauchst Urlaub. Inselurlaub vom Feinsten, halt auf einer Verkehrsinsel, weil wir müssen sparen, aber eine Insel ist Insel, Bro.
4: Ihr seid so gewissenlos, Leute. Also wirklich. Okay, sag an, wo soll ich hin? Wo geht's hin?
0: Also, wir haben auf dasding.de 5 mögliche Trauminseln herausgesucht. Mhm.
3: Ja. So, pass auf, wir fangen mal an. Den Unterneustädter Kirchplatz in Kassel. Da klingt's zum Beispiel so.
0: Ja, hör rein, guck mal. Das könntest du haben.
3: Da soll es zum Beispiel die schönsten Sonnenuntergänge geben, die man da zwischen zwei Ampelphasen erleben kann.
4: Ist das im Hintergrund so eine Straßenbahn oder was, wenn ich da höre?
0: Das, ich weiß gar nicht, jetzt in Kassel Straßenbahn, ja.
3: Ja, sicher.
0: Toll. Oder du gehst halt andere Richtung, gehst in Saarland. Da gibt es nämlich in St. Ingbert den Gourmetkreisel.
3: Gourmetkreisel, weil er ist kulinarisch sehr weit vorne. Da sind einfach 3 Fastfood-Ketten direkt neben dran.
0: Guck mal, da kriegst du sogar Essen, wie geil.
4: Junge.
0: So, wir haben noch eine Option.
4: Was ist mit euch?
0: Nah dran an Insel mit Wasserfall ist auch Insel mit Wasserturm.
4: Mhm.
0: Deswegen... Checkst du? Mannheim, Wasserturm. Oh könnte, gibt es auch einen Grünstreifen vorne dran.
4: Dieser Streifen da vorne.
0: Genau,
4: vorne.
0: Auch da könntest du theoretisch übernachten.
3: Noch ein, Achtung, Koblenz auf dem Mittelstreifen vorm Schloss.
4: Oh, hier Schloss.
3: Urlaub quasi with a view.
4: So. Aber da Mittelstreifen, oh Gott.
0: Auch ja, das ja, ist ja. Natürlich ja, auch eine Insel, Marco. Oder es wird die schönste Inselkette Heilbronns, die südwestlichste der Fußgängerinseln am Rathenauplatz. Da steckt auch Athen drin. Athenauplatz.
4: Griechenland, quasi Griechenland.
3: Toll, ganz im Süden.
4: Und dann soll ich da im Freien pennen oder was ist euer
0: Nein.
4: Plan?
0: Nein, wir sind auch keine Unmenschen, Marco. Wir geben dir schon irgendwie ein Campingzeug und ein bisschen Land mit. Keine Sorge.
3: Und wir alle, die ganze Community, klicken uns jetzt rein auf dasding.de und suchen Reporter Marco schon mal die Trauminsel aus, auf der er nächste Woche verbringen muss. Das Voting läuft ab jetzt.
0: Ist schon Favorit?
4: Ich bin sprachlos. Ich bin fassungslos.
0: Dasding.de, Leute, alle abstimmen. Wo wird Marco nächste Woche seinen Inselurlaub verbringen?
3: Ja. Ja.

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0: Montagmorgen, 7.56 Uhr bei Das Ding. Guten Morgen.
1: Hello, hello.
0: Man bezahlt eventuell dann anderweitig, zum Beispiel mit den Nerven.
1: Oder mit Mahlzeiten. Bei meinen Eltern, wenn wir irgendwie Ferien machen, da bin ich immer die Köchin.
0: Auch gut. Auch
1: ja,
0: toll.
1: Ja.
0: Ja, der Urlaub mit den Eltern. Wir reden heute Morgen drüber, weil es doch tatsächlich ein Drittel der Gen Z noch macht. Mia aus Mainz ist jetzt am Start. Guten Morgen, Mia.
2: Guten Morgen.
1: Würdest du mit deinen Eltern noch in den Urlaub gehen, so auf kostenfrei?
2: Ja, absolut. Also mit meiner Mama auf jeden Fall.
1: Ah, okay. Also die sind quasi nicht mehr zusammen und dann gibt es da Lager.
3: Die sind nicht mehr zusammen.
2: Genau, da gibt es Lager. Nein, ich würde mit beiden nochmal wegfahren, aber mit meiner Mama wahrscheinlich eher.
1: Hast du noch Geschwister?
2: Ich habe
3: eine kleine Schwester.
1: Süß. Was war der letzte Trip?
2: Da waren wir auf Martinique in der Karibik.
1: Wann?
2: Ja. Das ist ein...
1: Da muss ich jetzt auch ganz frech nachfragen. Und dann wurde das vom Elternteil auch gezahlt?
2: Tatsächlich schon. Ach, das war super. Es war sehr, sehr schön. Wir haben einen Surfkurs gemacht und ganz viele andere tolle Sachen. Also war sehr, sehr super.
1: Also du bist auf jeden Fall pro Urlaub mit Eltern.
2: Ja, definitiv.
1: Sehr cool. Wie sieht's bei den anderen aus? 0172 1010 951. Danke dir, Mia.
2: Ich danke. Ciao.
0: Finde ich auch krass. Also ich überlege gerade, wann ich das letzte Mal mit meinen Eltern im Urlaub war. Also doch auch schon lange her, muss ich sagen.
1: Hier, was ist dein Take? Würdest du aber nochmal mit, wenn sie dir jetzt was anbieten würden?
0: Ja, würde ich schon, wenn sie
1: so eine kleine
0: zahlen.
1: Süße.

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1: Guten Morgen, ich bin Annika Hennig. Viele Menschen in Deutschland sind betroffen nach dem tödlichen Anschlag auf den CSD in Berlin am Samstagabend. Trauer und Solidarität haben die Menschen auch bei Mahnwachen in Frankfurt, Kassel und Darmstadt gezeigt. In Berlin hat das Brandenburger Tor in Regenbogenfarben geleuchtet. ARD-Reporter Jan Menzel.
2: Dabei wurde der Schriftzug Berlin statt der Freiheit auf das Tor projiziert. Tausende Menschen hatten sich schon am Nachmittag dort versammelt. Hass ist tödlich, stand auf Schildern. Die Ermittler gehen von einem islamistisch motivierten Anschlag aus. In einer Kleingartenkolonie im Bezirk Spandau wurde der mutmaßliche Attentäter am Abend gestellt. Nach Darstellung eines Polizeisprechers ging der 21-Jährige mit einer Stichwaffe auf die Polizisten zu, die daraufhin schossen.
1: Die Waldbrände in Spanien und Frankreich sind weiter nicht unter Kontrolle. In Spanien kommen die Löscharbeiten laut Innenministerium aber langsam voran. Anders in Frankreich, da bedroht ein Waldbrand die Großstadt Bordeaux. Die Flammen sind nur noch 15 Kilometer entfernt. In der Bundesregierung gibt es den nächsten Wechsel. Neuer Verkehrsminister soll Steffen Bilger von der CDU werden, als Nachfolger für Schnieder. Bilger ist gerade parlamentarischer Geschäftsführer der Union im Bundestag und kennt sich mit Verkehrspolitik aus, denn er war mal Staatssekretär im zuständigen Ministerium. Wer schon mal auf Mallorca war, weiß, wie voll es da im Sommer ist. Deshalb haben in der Hauptstadt Palma gestern laut Polizei wieder tausende Menschen gegen den Massentourismus demonstriert. Die Mallorquiner beklagen Schmutz, Lärm und Wohnungsnot wegen der vielen Urlauber. Wir werfen noch einen kurzen Blick aufs Wetter. Heute sind ein paar dichte Wolken am Himmel über Hessen. Die Sonne schafft es aber auch immer mal wieder durch. Hier und da kann es auch mal regnen. Im Süden von Hessen soll es aber trocken bleiben. Wir bekommen dazu 20 bis maximal 28 Grad.
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5: Guten Morgen.
4: Hallo, so.
5: Ich bin immer noch ein bisschen traurig, dass es dir nicht aufgefallen ist, dass meine Haare kürzer sind.
4: Du hast nur Spitzen schneiden leiden.
5: Ja, trotzdem.
4: Aber Spitzen
5: bisschen gucken.
4: Sehe ich nicht. Spitzen.
5: Ja, es sind schon so 4 Zentimeter.
4: Spitzen? 4? So viel?
5: Ja. Ich hatte ganz toll lange Haare.
6: Mueve tu cuerpo.

0: Spur 7.
1: Hier ist das Ding. Guten Morgen zusammen.
0: Liebe ist niemals der Fehler. Angst und Hass niemals eine Antwort. Das hat Inky Mel in ihrer Insta-Story gepostet und dazu noch geschrieben. Bitte, bitte bleib stark. Ich werde immer für uns einstehen.
1: Ja, es geht natürlich um das, was am Wochenende in Berlin passiert ist. Beim Christopher Street Day am Samstag. Da ist ein Mann mit einem Transporter in der Nähe vom Potsdamer Platz in eine Menschenmenge gefahren. Eine Frau wurde dabei getötet. Der Täter ist gestern auch von der Polizei gefunden und erschossen worden, weil er die Einsatzkräfte dann angegriffen hat.
0: Das ist schon einfach so eine heftige Nachricht gewesen. Da war, war wirklich viel los. Mahnwachen gab es dann. Die Leute haben sich nicht gut gefühlt. Veranstaltungen, Kundgebungen nach der Tat überall im Das Ding Viertel. Und es beschäftigt uns doch alle ziemlich krass, wie auch euch in Stuttgart und Mainz.
2: Sowas muss passieren, damit nochmal klar wird, dass unsere Sichtbarkeit, auch die Sichtbarkeit unserer Flagge auf dem Bundestag, dass das eigentlich eine Versicherung ist, die wir brauchen, damit wir selber sicher sind.
3: Ich kann es einfach nicht fassen.
4: Ich habe heute schon mehrfach geweint. Ich habe selbst schon die Erfahrung gemacht, beim CSD angegriffen zu werden. Ich weiß, dass es uns immer überall treffen kann. Und entsprechend hat man natürlich Angst, aber die Angst darf nicht gewinnen.
0: Darf sie nicht? Nein.
1: Auf keinen Fall. Es ist voll bedrückend alles. Ziemlich krass. Und es gibt auch heute nochmal, wenn ihr irgendwie nochmal rausgehen wollt, wenn ihr
0: nochmal was tun wollt,
1: das Gefühl habt, wir wollen nochmal was zeigen, nochmal so, dass ihr da seid und dass wir da sind, füreinander. Gibt auch heute nochmal Möglichkeiten, Gedenkveranstaltungen, zum Beispiel in Rathaus Offenbach heute. Um 19 Uhr ist noch eine Gedenkveranstaltung zum Beispiel. Aber informiert euch gerne, ob bei euch auch noch was stattfindet.
0: Und bleibt stark, wir alle zusammen.

0: ist das Ding. 8.15 Uhr. Guten Morgen zusammen.
1: Ich mache weiter mit Zahlen. 2,19 Euro für einen Liter Diesel oder hier 2,14 Euro für Benzin. Wie weit wollen die noch hochgehen?
0: Es ist wirklich gerade ganz schön Pain wieder. Vor allem Leute, die pendeln, die haben ja richtig die Arschkarte gezogen. Jedes Mal, wenn der Tank leer ist, sinkt die Laune unter die Fußbremse.
1: Ey, wirklich?
0: So tief. Ja.
1: Am liebsten möchte man da so bis zum letzten Tropfen fahren. Aber ich sag ehrlich, das traue ich mir jetzt persönlich auch nicht.
0: Nee.
1: Am Ende muss man aber dann halt sowieso tanken, ne?
0: Ja, dann hast du wirklich Eier aus Stahl oder Eierstöcke aus Stahl, je nachdem, wer am Steuer sitzt. Jekan arbeitet in der Werkstatt in Offenbach bei Frankfurt. Bei wie viel Restreichweite wirst du denn nervös?
2: Also bei der Hälfte werde ich schon nervös, weil ich schon ans Tanken denken muss.
1: Bei der Hälfte?
2: Wenn ich schon ein, zwei Striche habe, dann fahre ich direkt an die Tankstelle, ja.
0: Ach, krass.
2: Und tank dann voll. Sonst reizt auch die Kraftstoffpumpe. Dadurch kann auch die Kraftstoffpumpe kaputt gehen. Dann wird es ja noch teurer wie ein Volltank.
1: Was ist das und woher kommt es?
2: Die Kraftstoffpumpe fördert es ja vom Tank, fördert es ja nach vorne. Mhm. Und wenn da jetzt zu wenig Tank drin ist, dann läuft die ja trocken. Mhm. Und wenn die dann trocken läuft, geht die dann dementsprechend kaputt.
0: Das heißt, du würdest auch als Mechatroniker Sicht empfehlen, dass so ein Auto nie weniger als halb voll ist? Oder was gibst du uns mit?
2: Nee, nicht halb voll. Bei einem Strich sollte man schon zur Tankstelle fahren.
0: Ich habe mir ein bisschen erhofft, dass du uns jetzt irgendwie ermutigst und zu sagen, ja, ihr könnt das bis zum Ende ausreizen. Jetzt gegenteiliger Effekt. Naja.
1: Wenn da aber doch schon dran steht, jetzt hier 0 Kilometer Reichweite, man hat es einfach mal vercheckt, wie weit komme ich denn damit dann noch so?
2: Man sagt in der Regel 30 bis 50 Kilometer kommt man noch weiter.
0: Krass, so viel
1: das
0: noch.
1: Wirklich.
2: Das ist halt, ja, so um den Dreh. Je nach Hersteller.
1: Ja, das ist halt locker bis zur nächsten Tanke.
0: Ja, total. Aber nicht machen, weil die Kraftstoffpumpe, Leute, die arme Kraftstoffpumpe, und die kostet richtig Geld, finde ich.
1: Ja, so 300, 400 Euro hat das gesagt.
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0: Macht ihr dieses Jahr Urlaub oder geht ihr noch auf ein Konzert?
1: Das muss ich mich wirklich fragen bei diesen Konzertpreisen aktuell.
0: Ja, ist aber mittlerweile nicht übertriebenes Schwabentun auch ein bisschen von dir. Weil der neueste Trend, also wenn Artists auf Tour gehen,
1: ja,
0: dann kommen die nur noch in eine Stadt pro Land und da müssen dann alle hinpilgern für die.
1: Ey, das hat ja irgendwie schon so ein bisschen bei Adele angefangen. Hier 10 Konzerte in der Adele World in München.
0: Ja.
1: Bruno Mars nur ein Tourstopp in Deutschland. Also da war der in Berlin 3-mal. Und ich selber bin für eine der 12 Harry Styles Shows auch extra nach London geflogen für 3 Tage.
0: Heißt übersetzt, wir müssen ein arschteures Konzertticket bezahlen und dann auch noch einen Städtetrip. Als nächstes blechen müssen übrigens Ariana Grande Fans.
1: Ja, die tourt aktuell in den USA und die kommt dann auch noch nach Europa.
0: Aber halt natürlich auch wieder nur
1: nach London.
0: Da ballert sie dann aber durch von 15. August bis 1. September. Fast jeden Tag ein Konzert. 10 Stück macht sie auch dort.
1: Ja, also falls ihr sie sehen wollt, schon mal für London sparen. Das ist sehr teuer gewesen. Aber dann könnt ihr zum Beispiel auch den neuen Song live sehen. Der ist nämlich auf der Setlist mit drauf.
0: Hate that I made you love me.
1: Neu bei der Sting.

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1: Guten Morgen, ich bin Annika Hennig. Vielleicht habt ihr die Eilmeldung gestern Abend auch aufs Smartphone bekommen. Der mutmaßliche Attentäter vom Berliner CSD ist tot. Die Polizei hat ihn in einer Kleingartenanlage erschossen. Er soll am Samstagabend mit einem Transporter in eine Menschenmenge gefahren sein. Dabei wurde eine Frau getötet und 29 Menschen verletzt. In Darmstadt, Gießen, Kassel und Frankfurt haben gestern hunderte Menschen bei Mahnwachen Solidarität gezeigt. Im Süden von Europa wüten die Flammen weiter. An der Atlantikküste in Frankreich hat sich der große Waldbrand bis 15 Kilometer vor Bordeaux ausgebreitet. Auch in Spanien ist der Waldbrand im Süden und Westen von Madrid weiter nicht unter Kontrolle. Wer kümmert sich in Zukunft um Probleme wie das marode Schienennetz? Kanzler Merz hat einen neuen Verkehrsminister gefunden. CDU-Politiker Steffen Bilger soll's machen und der Nachfolger von Patrick Schnieder werden. Aus dem News-Team Julia Walter.
2: In der Verkehrspolitik kennt sich Bilger aus. Er war Staatssekretär im Verkehrsministerium. Er gilt als jemand, der einem Ministerjob gewachsen ist und sich nicht leicht aus der Ruhe bringen lässt. Vom Verkehrsminister werden klare Vorgaben für die kriselnde Deutsche Bahn erwartet. Die Bahn soll ja wirtschaftlicher, leistungsstärker und pünktlicher werden. Und das marode Schienennetz soll weiter saniert werden.
1: Die Tour de France ist zu Ende. Gewonnen hat sie zum fünften Mal Radprofi Tadej Pogacar. Damit gehört der Slowene zu den Rekordsiegern des Radrenns. Den letzten Etappensieg in Paris hat der Niederländer Mathieu van der Poel geholt. Beim Wetter gibt's heute eine bunte Mischung. Ein paar dichte Wolken sind am Himmel, dazu immer mal Sonne. Vereinzelt kann's auch mal regnen. Wir bekommen dazu maximal 20 bis 28 Grad.
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3: Mit Benji und Sophie. Schönen Montag euch.
4: Und Hartmann, den habe ich gesehen in Karlsruhe auf dem Fest am Wochenende, am Samstag.
3: War gut?
4: War gut, hat Spaß gemacht. Hier, sag mal, tau mich auf.

0: Ich mach mal ganz kurz vor, wie das ist, im Sommer so auf die Arbeit zu kommen, gell? Also, warte, ich mach noch kurz einen Effekt mit.
1: Ja, an. Okay. Also was? Oh.
2: Hallo.
3: Ist hier jemand?
2: Hallo.
3: Kollege.
2: Jemand da?
3: Bestie.
0: Ja. Wir sind alle im Urlaub.
1: Ja, es ist überall still. Und Stille ist ja bekanntlich nicht gerade unsere Stärke.
0: Nein, ich bin geboren, um zu reden. Hallo, Leute.
1: Hilfe, wir brauchen Unterstützung von einer echten Expertin. Die kennt sich mit Ruhe und Stille aus. Maya aus Stuttgart ist Meditationstrainerin.
0: Warum fällt uns Stille so schwer? Ist das mein ADHS, was da reinkickt? Oder?
4: Ja, so ähnlich. Wir leben in einer Zeit, in der alles Mögliche unsere Aufmerksamkeit umkämpft. Wenn ich mich jetzt mit Stille konfrontiere, dann klopfen meine Gedanken an und meine Gefühle. Und das ist erstmal ungewohnt bis hin zu unangenehm.
1: Warum ist es vielleicht auch gut für uns?
4: Genauso wie ich mich gesund ernähre und einigermaßen auf meinen Schlaf und auf meine Bewegung achte, ist Stille ein Gegenpol zu dem, was wir im Alltag fabrizieren. Ständig funktionieren, ständig weiter, ständig To-Do-Listen abhaken. Die Stille brauchen wir, um uns zu resetten.
0: Ich finde es wahnsinnig interessant. Allein wenn ich dir zuhöre, habe ich das Gefühl, Stille wird viel besser gerade. Das ist so schön. Weil du selbst auch so eine Ruhe ausstrahlst, denke so, ach, tut gerade richtig gut, auch mal Ruhe.
1: Ja, ich habe auch schon hier so eine kleine Meditationspose gemacht. Ja, weißt du, was passiert, wenn wir gar keine Stille haben? Weil ich baller mich tatsächlich immer voll mit allem.
4: Du wirst dich innerlich unruhig fühlen, du wirst Schwierigkeiten haben zu schlafen. Und dann kommen irgendwann so die Vorreiter von Angst, Panik und solche Sachen. Es lohnt sich, einfach mal für 5 Minuten am Tag die Stille aufzusuchen.
1: Dann können wir das ja jetzt im Büro mal so ein bisschen embracen.
0: Ja, seid froh, dass die Idioten weg sind. Ich hoffe, wir sind durchatmen.
4: Richtig, genau.
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1: Buongiorno, toll, das ist...
0: Samber.
1: Italienisch? Das wollte ich.
0: Ach so, ja. Italienisch.
1: Ja, ich vertausche immer Italienisch, Spanisch und so, vertausche ich immer.
0: Heute steht auf deinem T-Shirt Mamma Mia. Ich würde sagen, das ist Italienisch auch.
1: Alles abgedeckt, super. Hola.

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0: Guck mal, wie komisch das jetzt wäre, wenn ich hinten drauf auf diesen Song nicht reden würde.
1: Total. Aber noch komischer ist es, wenn der Song fertig ist und wir nichts reden würden.
0: Also quasi so richtig Stille. Mhm. Sollen wir den mal so in einfach tot laufen lassen?
1: Das machen wir jetzt so. Okay.

0: Oh mein Gott, Kündigung kommt von unseren Chefs, ich schwöre.
1: Das war alles geplant, Leute. Wir sagen Nein zu Stille.
0: Ja, nee, wir müssen jetzt mal lernen, mit Stille auch umzugehen. Es ist alles immer laut und viel und jetzt, wo gerade Urlaubszeit ist und viele Kolleginnen und Kollegen weg sind, da können wir die Stille doch auch mal wirklich wieder für uns nutzen.
1: Ja. Mal schauen, ob Meditationscoach Maya uns da helfen kann aus Stuttgart. Die hat jetzt eine Übung dabei.
2: Ihr stellt euch einfach hin und schaut, dass ihr so ein bisschen Platz habt.
1: Ja.
2: Und jetzt schütteln wir einmal so extrem wie möglich den ganzen Körper durch. Das
1: heißt, wie so ein Kind.
2: Alles oh mein weg. Gott. Ja, genau, wie so ein Kind, richtig. Alles einmal weg, weg, weg, weg.
0: Ja, die Schokolade.
2: Vor, die ganze Anspannung abschütteln.
1: Ja, okay.
2: Alles abschütteln.
1: Ja.
2: Sehr gut. Und wenn du dich abgeschüttelt hast, dann bleibst du stehen oder setzt dich hin, je nachdem, was gerade angenehm ist. Und du schließt kurz die Augen. Du atmest jetzt mal über die Nase ganz tief ein und über den Mund aus. Sehr gut. Nochmal genüsslich über die Nase ein. Kurz halten und über den Mund aus. Die Schultern bleiben schwer, dein Gesicht ganz weich. Und jetzt lässt du die Atmung kurz natürlich weiterfließen und nimmst einfach mal wahr, wie sich der Körper anfühlt. Mehr nicht.
0: Viel chilliger.
1: Es ist ruhiger.
2: Ja. So soll es sein.
1: Mal gespannt, wie lange es anhält.
0: Ja.
1: ADHS wieder kickt.
2: Da musst du es einfach wiederholen.
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3: Guten Morgen, ich bin Annika Hennig. Wieso war der mutmaßliche Attentäter vom CSD in Berlin auf freiem Fuß, obwohl die Behörden wussten, dass er sich radikalisiert hat und gefährlich ist? Die Frage wird nach dem Anschlag diskutiert. CSU-Innenminister Dobrindt hat in der ARD gesagt, es sei unverständlich, dass eine Haftstrafe gegen den Tatverdächtigen auf Bewährung ausgesetzt wurde. Der SPD-Innenexperte Stegner hat in HR Info von einer gravierenden Fehleinschätzung gesprochen.
4: Dem muss nachgegangen werden. Man hat klare Anzeichen auf die Gefährlichkeit. Und dann ist er auf Bewährung unterwegs, das passt nicht zusammen. Und deswegen muss man diesem Einzelfall nachgehen, aber auch natürlich fragen, ob es strukturelle Gründe gibt, auch in der Berliner Justiz, die dazu beigetragen haben können.
3: Die Waldbrände in Spanien und Frankreich sind weiter nicht unter Kontrolle. In Spanien kommen die Löscharbeiten laut Innenministerium aber langsam voran. Anders in Frankreich, da bedroht ein Waldbrand die Großstadt Bordeaux. Die Flammen sind nur noch 15 Kilometer entfernt. Jetzt zum Thema Geburten. In immer weniger Krankenhäusern in Hessen können Frauen ihre Kinder zur Welt bringen. Die FDP hat beim Familienministerium nachgefragt und die Antwort bekommen, dass seit 2019 13 Kliniken ihre Kreißsäle geschlossen haben. In 39 hessischen Kliniken gibt es aktuell noch welche. Venedig macht Rekord-Cash. Die Stadt in Italien hat dieses Jahr mehr als 5 Millionen Euro durch Eintrittsgeld kassiert. Die Bezahlsaison ist für dieses Jahr erstmal rum. Offiziell waren die 60 Bezahltage eine Testphase. Noch ein kurzer Blick aufs Wetter. Heute sind ein paar dichte Wolken am Himmel. Die Sonne schafft es aber auch immer mal wieder durch. Hier und da kann es auch mal regnen. Bei 20 bis maximal 28 Grad. Morgen wird es dann ein bisschen wärmer. Da bekommen wir bis zu 31 Grad. Dazu viel Sonne und gar kein Regen vorhergesagt.
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5: Guten Morgen mit Benji und Sophie hier.
6: Eine seltene Kombination,
5: richtig,
6: würde ich sagen, du und ich. Wie? Aber Menschen sind im Urlaub, dementsprechend wird hier wild durcheinander kombiniert. Aber es gibt ganz viele Dinge auf der Welt, die ebenfalls eine seltene Kombination sind.
5: Okay.
6: Fällt dir spontan was ein?
5: Eine seltene Kombination ist meine Schwester, die immer gerne Salami mit Nutella gegessen hat. Liebe Grüße.
6: Das ist ja ekelhaft, aber witzig. Ich habe gesehen, es gibt biologisch gesehen selten Menschen, die rote Haare und blaue Augen haben. Also die Kombination rote Haare und blaue Augen, auch sehr selten. Fast so selten, wie dass wir zwei hier zusammensitzen.
5: Ja, Mischung Benji und Sophie. So. Liebe Grüße.
6: Ganz liebe Grüße. Aber es macht Spaß.
5: Ich bin auch.
6: Wir sind alle zusammen hier heute Morgen. Tschüss, das Ding.
5: In einem Boot.
6: Kommt gut in die neue Woche.

0: alles immer in Pro und Contra versetzen.
1: Das stimmt, das lernt man auch in der Schule. Da lernt man so argumentieren. Plus,
0: Minus. Wir starten jetzt mal beim Thema mit Eltern Urlaub machen. Mhm. Pro, sie zahlen alles, man muss sich nicht um die Planung kümmern. Mhm. Und es ist meistens auch ein bisschen komfortabler.
1: Ja, weil Hotel statt Hostel. Aber man kann das Reiseziel nicht aussuchen. Manchmal ist es sehr nervig. Man ist gefühlt wieder Kind und es gibt Diskussionen über die Tagesplanung.
0: Ja, also geht Urlaub mit den Eltern, ist die Frage ja oder nein. 0172 10 10 951, könnt ihr euch auch gerne mal melden. Und es gibt eine neue Studie von einem Reiseanbieter, der sagt, dass ein Drittel der Gen Z tatsächlich noch mit den Eltern zureist.
1: Das ist eigentlich eine solide Nummer. Ist ja auch cool, wenn das Konto leer ist. Elia aus dem Reisebüro in Freiburg. Wie ist es denn bei dir persönlich? Urlaub mit den Eltern eher so No-Go?
2: Im Gegenteil, ich habe irgendwie auch das Gefühl, so umso älter ich jetzt geworden bin, irgendwie hat man das Bedürfnis, doch nochmal diese Family-Zeit nachzuholen.
0: Ja, wenn dann irgendwann der Dickkopf aus der Pubertät weg ist, dann merkt man doch ganz schön eigentlich.
2: So ist es.
1: Wie oft werden denn Reisen, ich sag jetzt mal in Anführungszeichen, mit großen Kindern noch gebucht bei euch?
2: Also es kommt echt immer noch sehr, sehr oft vor. Ich habe gerade jetzt so die letzten Wochen immer wieder auf das Thema so, hey, unser Sohn, unsere Tochter hat Abi gemacht, 19, 20 Jahre alt und wir wollen jetzt noch mal unbedingt eine richtig geile Reise zusammen machen. Und es ist dann so das letzte Mal, bevor sie studieren gehen, aus dem Haus ist. Und da lassen sie es schon richtig krachen. Ja.
0: Und dann gehen die auf Malle zu viert oder fünft? Oder was machen die dann?
2: Gibt's bestimmt auch, aber kommt bei uns jetzt weniger vor. Ich habe jetzt eben Kunden gehabt, die sind nach Tansania geflogen, haben eine Safari dort gemacht.
1: Elia, ich weiß ja nicht, wie es datenschutztechnisch ist, aber könntest du mir vielleicht einen Kontakt zu den Eltern vermitteln?
2: Ich check mal ab, ob die noch Adoptivkinder aufnehmen. Stark. Also ich hätte da bestimmt ein paar, die ich vermitteln kann. Ja. Kommt echt wirklich immer wieder vor. Das Ding.

0: Hier ist das Ding. Guten Morgen zusammen.
1: Startet gut rein in den Montag.
0: Ja.
1: So. Manche Leute, die brauchen danach erstmal Urlaub und manche machen das als Urlaub.
0: Urlaub mit den Eltern.
1: Ja,
0: es
1: genau.
0: Ist ein Ding. Ich checke, so laut einer Studie steht schon fast jede dritte Person zwischen 18 und 24 tatsächlich auch noch auf Urlaub mit den Eltern.
1: Ja, so. Michelle aus der Schweiz hat sich gemeldet an die 0972 10 10 951. Du hast da auch einen Take, ne?
2: Mein Take ist auf jeden Fall, macht Urlaub mit euren Eltern, solange ihr könnt. Also jetzt mal im Ernst. Egal, wie nervig das manchmal auch sein mag und dass da die Meinungen auch auseinandergehen, aber man weiß nie, wie lange das geht.
0: Ja, true.
2: Deswegen, ich glaube, jeder, der irgendwie, der die Möglichkeit hat und nicht komplett zerkracht ist mit seinen Eltern, der sollte das tun, weil für die ist das ja auch nochmal toll.
0: Aber vielleicht verkracht man sich dann im Urlaub.
2: Ich glaube, unwesentlich. Ich habe da schon auch manchmal Situationen, dann sage ich, hey, ich komme hier nächste Woche vielleicht nicht zum Kaffee vorbei. Ich komme danach dann wieder. Und ich glaube, wir müssen schon auch manchmal geduldiger mit unseren Eltern vielleicht sein, auch wenn es nicht immer ganz einfach ist.
1: So. Michelle, du klingst so weise.
2: Ja.
0: Heißt du mit Nachnamen Weise? Michelle Weise?
2: Nein.
0: Ich sag vielen Dank. Ich werde mir das nächste Mal überlegen, ob ich mitfahre, wenn meine Eltern in die Nordsee abhauen.
1: Gut.
2: Macht das. Und wenn ihr nur für ein paar Tage dazustoßt, macht das.
1: Ja, super.
0: Dann ganz viel Spaß dir und deinen Eltern bei den nächsten Urlauben, die ihr vorhabt. Und danke fürs Melden.
2: Jawohl. Danke auch. Schönen Tag noch. Tschüss.

0: Guten Morgen zusammen.
1: Ihr hört das Ding, 9.22 Uhr.
0: Und wir haben neue Musik für euch am Start von dem Mann, der besonders wenig Worte hat.
1: Oh, true. Es gibt kein einziges Interview mit ihm auf YouTube. Er hat kein TikTok, nur Insta. Da kommt so alle Schaltjahr mal ein Post. Und auch bei Auftritten war ich auch schon alle Bildschirme aus.
0: Krass. Es ist Pashanim. Er ist sehr auf Mysterious unterwegs.
1: Mhm, total.
0: Dementsprechend hat er sein Album auch angekündigt. Ein einziger Insta-Post und in der Caption stand nur Lounge-Musik. Das Album kommt am 24.07.2026.
1: Und jetzt, wo es raus ist, kam sogar nochmal ein Post. In der Caption nur so, mein zweites Album Lounge-Musik out now.
0: Ja.
1: Und für einen Dank hat es sogar noch gereicht. Danke an alle, die mitgearbeitet haben und an alle Fans, die supporten.
0: Ja, einfach so, danke an alle.
1: Ja.
0: Ja, ich sag's jetzt mal einfach, Pashanim-Style, jetzt Song neu.
1: Nennt sich Augenblick bei Das Ding.

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1: Guten Morgen, ich bin Annika Hennig. Der mutmaßliche Attentäter vom Berliner CSD war als Islamist bekannt, verurteilt und trotzdem auf freiem Fuß. Der Umgang mit den Behörden wird jetzt viel diskutiert. CSU-Innenminister Dobrindt hat in der ARD gesagt, es sei unverständlich, dass eine Haftstrafe gegen den Tatverdächtigen auf Bewährung ausgesetzt wurde. Der SPD-Innenexperte Stegner hat in HR Info von einer gravierenden Fehleinschätzung gesprochen. Jetzt zu den heftigen Waldbränden in Spanien und Frankreich. Die Feuerwehr ist da weiter im Dauereinsatz. An der Atlantikküste in Frankreich ist es besonders schlimm. Da sind die Flammen nur noch 15 Kilometer von Bordeaux entfernt. Wer kümmert sich in Zukunft um Probleme wie das marode Schienennetz? Kanzler Merz hat einen neuen Verkehrsminister gefunden. CDU-Politiker Steffen Bilger soll es machen und der Nachfolger von Patrick Schnieder werden. Aus dem News-Team Julia Walter.
2: In der Verkehrspolitik kennt sich Bilger aus. Er war Staatssekretär im Verkehrsministerium. Er gilt als jemand, der einem Ministerjob gewachsen ist und sich nicht leicht aus der Ruhe bringen lässt. Vom Verkehrsminister werden klare Vorgaben für die kriselnde Deutsche Bahn erwartet. Die Bahn soll ja wirtschaftlicher, leistungsstärker und pünktlicher werden. Und das marode Schienennetz soll weiter saniert werden.
1: Und für die Frankfurt-Pendler unter euch gibt's ab heute Einschränkungen bei den Öffis. Die U5 fährt in den nächsten 2 Wochen verkürzt. Und zwar nur zwischen Hauptbahnhof und Hauptfriedhof. Als Ersatz fahren Busse. Grund sind Gleisarbeiten. Beim Wetter gibt's heute eine bunte Mischung. Ein paar dichte Wolken sind am Himmel. Dazu immer auch mal Sonne. Vereinzelt kann's auch regnen bei maximal 28 Grad.
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5: Ja, guten Tag. Welche Insel soll es denn werden, fragen wir uns.
4: Ich weiß es doch auch nicht. Die sehen alle, ich sag mal, speziell aus.
5: Ja, wir wollen das Ding-Reporter Marco in den Inselurlaub schicken. Den hat er sich wirklich verdient. Allerdings ist das eine Verkehrsinsel.
4: Ja. Ja. Auf dasding.de haben wir hier mal die 5 Kandidaten zur Abstimmung stehen. Wenn ihr einen Favoriten habt, die stehen alle im Dasding-Viertel, also Baden-Württemberg, Rheinland-Pfalz, Hessen, Saarland. Ja. Da könnt ihr euch doch mal melden. 0172 1010 951. Ich beeinflusse jetzt hier mal die Leute schon mal. Persönlich finde ich ja der Gourmet-Kreisel. Das klingt nach Spaß.
5: St. Ingbert, ja, super. Ja. Wir wollen auch gleich mal hören von Marco, wie ihm seine Traumziele denn so gefallen.
4: Ja.
5: Wie gesagt, also wir wissen noch gar nicht, für was wir abstimmen. Wenn ihr irgendwie einen Call habt, meldet euch gerne mal 0172 1010 951. Vielleicht könnt ihr ein bisschen helfen, uns zu entscheiden.

0: oder Traumaurlaub? Könnt ihr gerade entscheiden für ihn hier?
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2: Marco ist hier ja bei Das Ding, unser Reporter für ganz besondere Einsätze. Der hat sich schon als Malestar versucht. Der hat schon Skifahren in 4 Stunden, ich sag jetzt mal, gelernt. Und er steht wegen einer Schimmeldose im goldenen Buch der Stadt Gerolstein.
0: Ja, das gab's ja auch noch.
2: Ja!
0: Weil er natürlich so viel Arbeit hat, kriegt er von uns jetzt Inselurlaub mit viel Verkehr auf einer Verkehrsinsel. Guten Morgen, Marco.
3: Guten Morgen. Ich weiß immer noch nicht genau, ob ich euch oder wie sehr ich euch hassen soll.
2: Das kannst du dir ja noch überlegen.
0: Urlaub.
2: Aber was sagst du zu den Inseln? Also auf dasding.de, da können Hörerinnen und Hörer ja hier die nächsten Tage abstimmen, wo es für dich hingehen soll.
3: Ja, ich sage ehrlich, ist das euer Ernst? Hier, ich hab da mal durchgeschaut. Heilbronn-Rathenau-Platz. Leute, ihr wollt, dass ich auf einer Fußgängerinsel penne?
0: Ja, das ist eine ganz bekannte Inselgruppe da. Vielleicht kannst du da auch eine Rundreise machen sogar.
3: Oder hier in St. Ingbert im Saarland, da soll ich an einem Kreisverkehr schlafen.
2: Ja, ich liebe das. All-inclusive hättest du gleich 3 Fastfood-Ketten am Start.
0: Dann kannst du immer was zu essen haben, ist doch super. Was beschwerst du dich? Und immerhin so viel Verkehr hattest du wahrscheinlich im Urlaub schon lange nicht mehr.
3: Benji, ich hasse dich. Du darfst da mal gar nicht so eine große Fresse haben. Und ich hoffe, das Karma holt euch.
2: Naja, wir warten jetzt erstmal ab, welche Insel es wird. Das entscheidet ja die Das Ding-Community. Also ihr, Leute, ab mit euch auf dasding.de. Und dann, Marco, ist dein Auftrag, dir da eine schöne Woche zu machen.
3: Toll, ich freue mich so viel. Ja. Super.
0: Hast du Schirm dabei? Kannst du einen Schirm aufstellen und so? Schön. Und irgendwie eine Aufblaspalme oder so.
3: Du hast auch einen am Schirm, Alter.
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0: Es ist 10 vor 10. Wir machen hier gleich auch sowas wie Urlaub, und zwar Feierabend. Ab 10 ist dann Celi für euch da.
1: Das hat sich alles gerade Celi erzählt. Naja, Feierabend machen wir hier ja dann ohne unsere Eltern. Urlaub haben wir heute gelernt. Macht ihr im Das Ding Viertel gerne noch mit euren Eltern?
0: Oder wie ist es bei dir, Mara aus Andernach?
2: Ich finde, jetzt gerade, wenn man dann selber mal anfängt, auch selber, also alleine Urlaub zu machen, dann checkt man erstmal, wie geil das eigentlich ist, wenn die Eltern alles für einen zahlen. Abends essen gehen. Ich war jetzt im April in New York, bin wirklich arm geworden, und dann habe ich das so wertgeschätzt und habe mir erstmal gedacht, ey, wie geil ist das, wenn man sich um nichts kümmern muss. Und selbst wenn man sich dann irgendwie mal anzieht oder so, gerade solange man die Eltern noch hat, sollte man das definitiv wertschätzen.
0: Das heißt also, du würdest auch, wenn du Pro-Kontra machen würdest, würdest du immer sagen, die paar Kontrasachen, egal, es überwiegt das Pro.
2: 100%.
0: Okay.
1: Hast du Geschwister?
2: 100%. Ja, ich habe eine kleine Schwester, die ist 16, aber wir verstehen uns so gut.
0: Was ist der nächste Urlaub, der geplant ist? Habt ihr da was zu viert auch geplant direkt?
2: Wir machen meistens im Herbst so einen Familienwanderurlaub. Oh. Wir haben wirklich dasselbe Hotel seitdem wir Kinder sind. Jetzt merke ich erstmal selber, wie geil das eigentlich ist und wie entschleunigend.
0: Ja. Wandern ist so toll, muss ich auch sagen. Wandern, ein richtiges Comeback gehabt in letzter Zeit auch. Bei mir auch, safe.
2: 100%.
0: Ständig gehe ich wandern. Ja, interessant. Hey Mara, vielen Dank für deine Meinung.
2: Sehr gerne.
0: Cool, liebe Grüße.
1: Tschüssi.
0: Ciao, ciao.
1: Ja. Jetzt gibt es nur noch eine Möglichkeit. Wir drücken den Knopf mit DTMF Bad Bunny und dann kommt die Celi ums Eck.
0: Gleich ab 10. Viel Spaß damit. Wir hören uns morgen wieder. Ciao, ciao.

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1: Hi, ich bin Annika Hennig. In welchem Krankenhaus soll mein Kind zur Welt kommen und wie lange brauche ich dahin? Das ist safe eine Frage, die sich werdende Mütter stellen. In Hessen haben allerdings immer weniger Krankenhäuser Kreißsäle. Das Familienministerium sagt, dass seit 2019 13 Kliniken ihre Geburtshilfestationen geschlossen haben. Aus dem News-Team Christine Schumann.
2: Im Moment haben noch 39 Kliniken einen Kreißsaal. Das Ministerium sagt, von Engpässen sei nichts bekannt. Die meisten Frauen könnten ein Krankenhaus mit Geburtsstation innerhalb einer halben Stunde erreichen. Die Menschen in Hessen sehen das wohl anders. Erst letzte Woche gab es Proteste im nordhessischen Schwalmstadt. Dort will das Asklepios-Klinikum die Geburtshilfe Ende des Jahres schließen. Zur Begründung wird die Krankenhausreform genannt.
1: Wieso war der mutmaßliche Attentäter vom CSD in Berlin auf freiem Fuß, obwohl die Behörden wussten, dass er sich radikalisiert hat und gefährlich ist? Die Frage wird nach dem Anschlag diskutiert. CSU-Innenminister Dobrindt hat in der ARD gesagt, es sei unverständlich, dass eine Haftstrafe gegen den Tatverdächtigen auf Bewährung ausgesetzt wurde. Wir schauen nach Seattle in den USA. Auf einem Food-Festival sind 3 Menschen durch Schüsse getötet worden. Außerdem wurden 4 verletzt, meldet die Polizei dort. Eine Person wurde festgenommen, nach einem weiteren Verdächtigen werde gesucht. Ein Hausverwalter soll richtig Cash gemacht haben, weil er die Konten von Eigentümern in Frankfurt und im Taunus leergeräumt haben soll. 730.000 Euro sollen in seine Tasche gewandert sein. Gleich startet am Frankfurter Landgericht der Prozess gegen den 46-Jährigen. Beim Wetter gibt's heute eine bunte Mischung. Ein paar dichte Wolken sind am Himmel über Hessen, dazu auch immer mal wieder Sonne. Vereinzelt kann's auch mal regnen. Wir bekommen maximal 28 Grad.
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3: Mit mir Celi, hello. Einen wunderschönen Montag wünsche ich euch. Und wir starten quasi jetzt hier in die neue Staffel. Staffel 31 von Serie 2026, oder?
4: Leute, ja super.
3: Es ist noch für die ganzen Leute, die sich über die Hitze beschweren, heute ist doch gut, oder? Heute ist es nicht so heiß, es ist aber nicht ganz kalt, es regnet, ist gut für die Natur. Also heute kann gar nichts schief gehen, oder? Und jetzt auch noch Temper City mit Self-Aware. Das wird prima.

0: Leute mit einer Fernbeziehung werden diesen Song sehr fühlen. Weekend neu in der Das Ding Playlist, Medusa und Khalid. Montagmorgen haben wir es und die Azubis in Deutschland sind gerade ungefähr wahrscheinlich so drauf. Ja, Freudenschrei war das, Leute. Weil die Tage kam nämlich eine Bertelsmann-Studie raus, dass 90% der Azubis eben sagen, ja, das ist Hammer. Also es war die richtige Entscheidung, dass ich eine Ausbildung mache. Also überhaupt, dass ich eine Ausbildung mache und auch tatsächlich, welche Ausbildung ich mache. So, das würde Elektriker-Azubine Sarah aus Offenburg nämlich genauso auch unterschreiben. Sie hat uns schon mal gesagt, warum ihr das gerade so Spaß macht.
1: Es ist mega. Mir macht es mega viel Spaß. Man hat Kontakt mit anderen Leuten. Man ist auch sportlich aktiv tatsächlich. Und man kriegt auch richtig Kraft. Ich habe jetzt viel mehr Kraft bekommen durch die Ausbildung. Und ja, auch in unserer Firma, das ist auch einfach die Teamfähigkeit. Wir verstehen uns alle gut und ja.
0: Ja. Rundum Paket geht auch Koch-Azubi Theo so.
2: Man lernt super viel und super schnell. Man darf viel machen und freut einen einfach auch, wenn dann Feedback von den Gästen kommt, die dann zufrieden sind.
0: Zimmermann-Azubi Jamie aus Rheinland-Pfalz bringt noch das Gefühl mit ins Spiel.
3: Man sieht halt, was man erschafft. Wir bauen quasi den ganzen Dachstuhl und decken das Dach auch dadurch mit. Und man sieht halt so schön, wie das vorher aussah und dann danach. Ist so dieses Stolzgefühl in der Brust, dass man so sagen kann, ey, ich habe das aufgebaut, es ist einfach ein schönes Gefühl.
0: Leute, also heute ein Hoch, nicht nur heute, aber heute besonders ein Hoch auf Auszubildende hier Baden-Württemberg, Rheinland-Pfalz, Hessen und im Saarland.

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10.21 Uhr. Und für den Fall, dass ihr heute am Montag irgendwo gerade bei einem Friseur seid, soll es ja auch doch geben. Ja, Leute, da kann alles losgehen. So kann man nämlich sagen, ging es bei Slater los. Sie hat nämlich da so als Empfangsdame in einem Friseursalon gearbeitet und nebenher halt Musik gemacht, die dann auf Social Media gedroppt. Und es hat funktioniert. So gut, dass wir sie jetzt hier eben auch bei das Ding spielen. Das ist Dance.

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0: Montagmorgen mit einem schönen Meerblick starten, Leute. Und keine 100 Meter zur Arbeit steppen. Ja, da würden sich jetzt wahrscheinlich gerade ein paar abgeholt fühlen. Die Woche sprechen wir mit Menschen, die da einen Job haben, wo wir Urlaub machen. Mit Verena zum Beispiel heute. Die arbeitet auf einem Kreuzfahrtschiff. Hello.
1: Hi.
0: Was genau machst du denn auf dem Kreuzfahrtschiff?
1: Ich arbeite hier sozusagen als Tänzerin in einem Show-Ensemble. Wir nennen uns Dance Fever und genau, das ist immer sehr spannend hier zu sein.
0: Wo sie schon überall war und vor allem, ob sich's am Ende eher wie Urlaub oder doch halt wie Arbeit anfühlt, das checken wir hier gleich mal bei das Ding nach 3 Songs. Und den Anfang macht Macklemore mit Can't Hold Us. 10:35 Uhr haben wir's. Ich bin Celi. Hi, habt eine gute Woche.

0: stellt euch vor, das Erste, was ihr heute Morgen gehört hättet, wäre nicht der Wecker gewesen, sondern einfach ein bisschen Meeresrauschen. Dieses Feeling haben vor allem Leute, die da arbeiten, wo andere, also in dem Fall wir, eben Urlaub machen. Nehmen wir die Woche hier bei das Ding auch ein bisschen wörtlich und wir sprechen mit Menschen, die das also wirklich machen. Gerade jetzt, wo dann auch spätestens ab Mittwoch im Ganzen das Ding Viertel Ferien sind und viele verreisen, klingt es ja erstmal richtig beneidenswert. Ne? Verena ist Tänzerin auf einem Kreuzfahrtschiff. Also Verena, wie sieht's bei dir aus? Kannst du noch ganz entspannt Urlaub machen oder musst du immer an die Leute denken, die da arbeiten?
1: Tatsächlich, jetzt wo man so ein bisschen in dem Thema drin ist, denkt man schon so ein bisschen um die Ecke und versetzt sich so ein bisschen in auch die Crew rein. Aber trotzdem ist es natürlich immer, auf dem Kreuzfahrtschiff hat man immer schöne Aussichten und das Meer, also hat man automatisch doch immer ein bisschen Urlaubsflair auch mit dabei.
0: Was war der beste Ort, wo du bisher warst?
1: Das ist schwierig, aber wir sind gerade in Norwegen und ich muss sagen, das ist jetzt nicht irgendwie Shanghai oder Hongkong, wo wir auch schon waren, aber es ist super beeindruckend von der Landschaft und deswegen ja, gefällt es mir eigentlich gerade auch hier sehr gut.
0: Wie ist es denn so quasi auf eine Art permanent im Urlaub zu sein, aber halt doch zu arbeiten?
1: Also es ist, man muss schon sagen, es ist nicht wirklich Urlaub, auch wenn wir uns hier super verstehen, immer eine super Zeit haben, haben wir eben doch jeden Tag Proben, am Abend dann die Shows. Aber ich würde schon sagen, dass es Arbeit ist, aber eben schon die schönste Arbeit, die man sich vorstellen kann.
0: Ja, vielleicht habt ihr hier im Das Ding Viertel auch schon mal da gearbeitet, wo andere Urlaub machen. Schickt gerne mal eine Sprache oder so eine Nachricht an die 0172 10 10 951. Vielleicht haben wir hier auch im Viertel Leute, die eben in Hessen oder im Saarland oder sonst irgendwo sind, wo andere eigentlich Urlaub machen. 0172 10 10 951. Yeah.

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1: Hi, ich bin Annika Hennig. Für werdende Mütter gibt's immer weniger Krankenhäuser in Hessen, in denen sie ihr Baby zur Welt bringen können. Seit 2019 haben 13 Kliniken ihre Kreißsäle geschlossen. Das sagt das Familienministerium nach einer FDP-Anfrage. Aus dem News-Team Christine Schumann.
2: Im Moment haben noch 39 Kliniken einen Kreißsaal. Das Ministerium sagt, von Engpässen sei nichts bekannt. Die meisten Frauen könnten ein Krankenhaus mit Geburtsstation innerhalb einer halben Stunde erreichen. Die Menschen in Hessen sehen das wohl anders. Erst letzte Woche gab es Proteste im nordhessischen Schwalmstadt. Dort will das Asklepios-Klinikum die Geburtshilfe Ende des Jahres schließen. Zur Begründung wird die Krankenhausreform genannt.
1: Jetzt geht's um den Anschlag auf den Berliner CSD. In der Politik wird jetzt diskutiert, wieso der Islamist Abdul B. auf Bewährung frei war. Ihm wird vorgeworfen, mit einem Auto in eine Menschenmenge gefahren zu sein. Eine Frau ist tot, 29 wurden verletzt. Bei der Festnahme ist der 21-Jährige dann erschossen worden. War es ein Tornado, der in Schleswig-Holstein bis zu 50 Häuser verwüstet hat? In Glückstadt wurden bei einem Unwetter Dächer abgedeckt, Oberleitungen beschädigt und Gartenhäuser aus der Verankerung gerissen. Die Polizei sagt, dass der Schaden in die Millionen gehen könnte. Ob es wirklich ein Tornado war, will der Deutsche Wetterdienst nachher sagen. Venedig macht Rekord-Cash. Die Stadt in Italien hat dieses Jahr mehr als 5 Millionen Euro durch Eintrittsgeld kassiert. Die Bezahlsaison ist für dieses Jahr erstmal rum. Offiziell waren die 60 Bezahltage eine Testphase. Das Wetter ist durchwachsen heute. Wir bekommen 23 bis maximal 28 Grad. Und das ist heute der kühlste Tag der Woche. Viele Wolken sind dazu am Himmel. Am Nachmittag kann es aber auch mal regnen.
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3: Einen wunderbaren Montag wünsche ich euch. Ich bin Celie, hello. Und wir gehen rein in diese 11 Uhr Stunde mit Alex Warren. Fever Dream. Habt's gut. Ich hoffe, ihr habt einen schönen Tag.

0: Falling Stars. Das ist neu hier in der Das Ding Playlist von Wiz the MC. Wird gleich abgelöst von Love Me Not. Und alles, was wir dieses Wochenende eigentlich hören wollten.
1: Happy Pride!
0: Ja, denn in verschiedenen Städten, auch hier im Viertel, zum Beispiel in Stuttgart oder in Mainz, war CSD. Über 10.000 Menschen waren jeweils da. Aber alles Schöne wurde auch so ein bisschen überschattet von dem, was in Berlin beim CSD passiert ist. Habt ihr safe gehört? Jemand steuert einen Transporter in eine Menschenmenge. Eine Frau ist dabei gestorben und fast 30 weitere sind teils schwer verletzt worden. Und überall im Das Ding-Viertel gab es dann Kundgebungen und Mahnwachen. In Kaiserslautern am Schillerplatz zum Beispiel, in Frankfurt am Römer. Und spontan wurden Hunderte in Mainz am Bahnhof gestern Abend zusammengekommen, um eben zu trauern. Und sich aber trotz alledem auch nicht einschüchtern zu lassen. In Stuttgart hat das geplante Straßenfest auch stattgefunden. Mit dabei auch Lars. Du bist Teil vom CSD-Vorstand in Stuttgart. Wie war das Wochenende bei euch?
2: Das Wochenende war an sich eigentlich ganz schön. Wir hatten am Samstag einen fantastischen CSD in Stuttgart. Wir hatten eine riesige Demo, eine schöne Kundgebung und eine gute Eröffnung für die Hockeze. Und auch gestern, der Tag, war eigentlich ganz schön, auch wenn ein bisschen anders als gedacht.
0: Du sagst anders als gedacht. Ihr habt natürlich das in Berlin auch mitbekommen und irgendwie macht es ja was mit einem.
2: Total. Also bei mir war es den ganzen Tag über ein bisschen weird. Es ist so, ne, da sind irgendwie tausende Menschen auf dem Platz. Das ist gar nicht unbedingt aus Sicherheitsgründen, weil wir sind in sehr guten Gesprächen mit der Polizei und mit den Behörden und der Markt- und Schillerplatz in Stuttgart ist sehr gut abgesichert. Da kommt man nicht rauf mit einem Auto, aber so ein Restgefühl von okay, you never know, bleibt natürlich. Und das war mulmig, aber am Ende ist alles gut gegangen. Wir hatten einen schönen zweiten Tag.
0: Ja, was war dein Highlight?
2: Die Menschen zu sehen, die da waren. Das ist einfach jedes Jahr wieder toll. Man organisiert ja ein Jahr lang so eine Veranstaltung zusammen und macht sich Gedanken und überlegt sich ein Motto und so. Und am Ende kommen tatsächlich Leute und sind da und feiern mit und bringen Menschen mit und haben Fahnen dabei und sehen aus, wie sie aussehen und können so sein, wie sie wollen. Das ist schon jedes Jahr immer wieder das Tollste.
0: Schön, dass ihr trotzdem gefeiert habt.
2: Ja, fand ich auch. Wir machen weiter. Nächstes Jahr geht's weiter.

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0: Hier gibt's gleich Somber bei das Ding. Und eine Sache ist sicher, früh aufstehen mag er so gar nicht.
1: Yeah, that's never gonna happen.
0: Ja, das wird nicht passieren, sagt er. Alle Schlaftypen, die Lerchen sind und gern früh aufstehen, die schütteln gerade den Kopf. Aber Somber meinte eben in einem Interview auf dem YouTube-Channel Royal Court, dass er einfach die Nacht liebt.
2: Es ist so magisch, vor allem wenn man kreativ ist. Ich denke, es liegt daran, dass alles ruhig ist und keinerlei Ablenkung. Ich weiß, dass nachts um drei keiner meiner Freunde wach ist und nichts abgeht.
0: Ja, checkt man doch, oder? Man hat einfach gar keine FOMO und ist so mit sich und dann, ach, ist auch egal, es ist dunkel, was soll passieren? Und wahrscheinlich auch in der Nacht entstanden sein neuer Song My Body Isn't Ready.
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0: Miss Jackson von Paschanim haben wir gleich hier bei das Ding am Montag. Und dass der Montag eben nicht so montagig anfängt, haben wir gedacht, holen wir von hier hinten nochmal was raus vom Freitag, was uns erheitert hat.
1: Die Mönche begleiten die Singles bei meditativen Spaziergängen, beim Teetrinken, beim Partner-Yoga. Also alles geht sehr gesittet zu.
0: Ja, also in Südkorea helfen Mönche einfach, dass die Geburtenrate da wieder hochgeht. So, also dass Leute sich treffen, sich verlieben und ihr wisst, wie das dann läuft, ne? Und ich habe gedacht, hallo, das möchte ich doch bitte auch. Also Singles verkuppeln, zumindest. Leonie aus Stuttgart hat sich direkt gemeldet an die 0172 1010 951.
2: Ich bin 24, ich studiere Kommunikation. Ich kann auch viele Sprachen sprechen. Genau, ich mache gerade Bachelorarbeit und ich gehe gern joggen und mache Pilates und ich habe einen Hund zu Hause.
0: So viel zu Leonie. Bisher hat sie immer nur gedatet, hat sie uns am Freitag erzählt.
2: Man geht auf Dates so und es wird halt so das erste Date, vielleicht ein zweites, vielleicht vier Dates, vielleicht mehr. Aber ich komme halt nie in eine Beziehung, weil ich halt übel Angst vor Beziehungen habe.
0: So, und die Aufmerksamen im Das Ding Viertel denken sich jetzt natürlich, was ist denn mit Leonie geworden? Haben wir jemand gefunden? Ja, Leute, in der nächsten halben Stunde lohnt sich's ganz doll, noch mehr als sonst, hier zuzuhören. Gucken wir mal, ob wir den Perfect Match für Leonie finden. Hier ist Paschanim bei Das Ding.

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1: Hallo, ich bin Felix Wendt. Nach dem Anschlag beim CSD in Berlin läuft die Diskussion über mögliche Konsequenzen. Der SPD-Innenexperte Stegner hat es in HR Info als gravierende Fehleinschätzung bezeichnet, dass der mutmaßliche Attentäter auf freiem Fuß war, obwohl er als gefährlich bekannt war. ARD-Korrespondent Frank Eichmann.
2: CDU-Politiker Krings forderte ein härteres Strafmaß für islamistische Attentäter sowie strengere Regeln bei der Einbürgerung. Fassungslos der Grünen-Politiker von Notz, weil es erneut um einen Gefährder gehe, den die Sicherheitsbehörden auf dem Zettel hatten. Aus der AfD massive Behördenkritik. Berlins Justizsenatorin Badenberg, CDU, will überprüfen lassen, ob das Jugendstrafrecht geändert werden sollte, nachdem der 21-jährige Abdul B. zweimal verurteilt worden war.
1: In Hessen gibt es immer weniger Krankenhäuser, in denen Babys zur Welt kommen können. Seit 2019 haben 13 Kliniken ihre Kreissäle geschlossen, zeigen Zahlen des Familienministeriums. Christine Schumann aus dem News-Team.
3: Im Moment haben noch 39 Kliniken einen Kreissaal. Das Ministerium sagt, von Engpässen sei nichts bekannt. Die meisten Frauen könnten ein Krankenhaus mit Geburtsstation innerhalb einer halben Stunde erreichen. Die Menschen in Hessen sehen das wohl anders. Erst letzte Woche gab es Proteste im nordhessischen Schwalmstadt. Dort will das Asklepios-Klinikum die Geburtshilfe Ende des Jahres schließen. Zur Begründung wird die Krankenhausreform genannt.
1: In Spanien gibt es erste Erfolge im Kampf gegen die Waldbrände rund um Madrid. Ein Regierungsvertreter hat gesagt, dass heute die ersten Evakuierten zurückkehren können. Auch Bewohner eines Seniorenheims und eines großen Campingplatzes. Trotzdem sind die Brände noch nicht unter Kontrolle. Das gilt auch für Frankreich. Besonders gefährlich ist die Lage dort gerade bei Bordeaux. Den dritten Monat in Folge hat sich die Stimmung in den Unternehmen in Deutschland verbessert. Das zeigt der Geschäftsklimaindex des Wirtschaftsforschungsinstituts IFO. Der ist auch im Juli gestiegen. 9000 Unternehmen wurden dafür befragt und viele sind optimistisch, dass sie in den nächsten Monaten gute Geschäfte machen. Schon 3 Tage vor dem ersten Konzert beim Wacken Open Air in Schleswig-Holstein sind tausende Metalheads schon da. Die Polizei sagt, rund 10.000 Leute haben ihre Zelte aufgebaut. Insgesamt wurden 85.000 Tickets für das Festival verkauft. Das nächste HR3 News Update gibt's in der nächsten Stunde. Das Wetter in Hessen, heute mal dichte Wolken, mal Sonne, ab und zu regnet es mit 20 bis 28 Grad, der wohl kühlste Tag der Woche. Die Nacht ist dann gut zum Durchlüften, es geht runter auf 15 bis 9 Grad, denn dann morgen wird's heiß, 31 Grad, am Mittwoch sogar bis zu 37 Grad.
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4: Mit mir Celi, hello, einen schönen Montag. Ich wollte schon Mittwoch sagen, Leute, bin der Zeit voraus. Nein, Montag wünsche ich euch. Gute Mittagspause. Ich bin ein bisschen aufgeregt, denn hier ist ja heute die große Verkuppelshow. Wir haben eben schon von Leonie gehört, die wir am Freitag kennengelernt hatten. Ja, und ob wir da einen Perfect Match finden hier bei Das Ding aus dem Das Ding Viertel, das checken wir doch gleich mal hier nach 3 Songs.
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0: Freunde, ich habe meine Liebespfeile in der Tasche. Ich spiele jetzt Amor hier bei Das Ding. Freitag haben wir über Mönche in Südkorea gesprochen, die Singles verkuppeln. Ja, und das können wir hier bei Das Ding natürlich auch. Wer passt also zu Leonie aus Stuttgart? 0172 1010 951. Maurice aus Stuttgart hat sich gemeldet. Hello.
1: Hallo.
0: Ich freue mich ja unfassbar, dass du dich gemeldet hast. Hör mir auf, du.
1: Aber ich muss ganz ehrlich sagen, das ist mir sowas von... Ich habe das noch nie gemacht.
0: Oh, ja, ich bin mindestens so aufgeregt wie du, das kannst du mir glauben.
1: Ja, klar.
0: Du hast gehört, wie wir mit Leonie gesprochen haben hier bei Das Ding.
1: Ja.
0: Und du fandst es gar nicht so doof.
1: Nö, ich fand es gar nicht so doof. Ja. Nee, auf was ich auch gesagt hatte. Also das mit dem Körper und Selbstwertgefühl und alles angeht und so. Das hat mir schon gefallen und ich bin da gleicher Meinung.
0: Schon mal ein Mensch auf eine Art. Hm?
1: Ja, hat mich angesprochen, sagen wir es mal so.
0: Wunderbar. Jetzt hat sich Leonie in 20 Sekunden vorgestellt. Das musst du jetzt auch noch kurz machen, okay?
1: Okay, alles klar.
0: Also, dann laufen die 20 Sekunden ab. Jetzt.
1: Ich bin Maurice, komme aus Stuttgart. Freue mich, dich kennenzulernen. Bin Anlagenmechaniker im Sanitärbereich und habe zwei kleine Schwestern und gehe gerne mit Freunden raus. Genau, das ist eigentlich alles von mir.
0: Das ging schnell. Wunderbar. Dann würde ich vorschlagen, Maurice, wir spielen das gleich mal der Leonie vor und dann gucken wir mal, ob wir euch quasi zusammen telefonieren.
1: Ja, werden die.
0: Super. Dann hören wir uns gleich mit Leonie hier bei Das Ding.
1: Jo. 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

0: woran, liebe Leute, im Das Ding Viertel merkt man, dass Rin einer von uns ist und eben von hier kommt?
1: Ich bin ja Bierzeltkind.
0: Ja, er ist Bierzeltkind. Daran merkt man es vielleicht. Auf dem Vasen war er, vor allem nach seinem Realschulabschluss, meinte er, im Stream von Daniel Slums. Und dann, also ist es passiert.
1: Ein Prost, ein Prost.
0: Dann hat Rin einfach Prosit der Gemütlichkeit angestimmt. Das finde ich ja random. Und jetzt holen wir uns das ganz kurz in den Kopf. Ja, wenn ihr wollt, ich spiele es euch auch gerne nochmal vor. So klingt Rin, wenn er das singt.
1: Ein Prost, ein Prost.
0: Das klingt wirklich ganz anders als sein neuer Song.
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0: Und wir mögen Rin ja gern, aber ich glaube, Blackberry finde ich besser als Prosit der Gemütlichkeit. Wobei das natürlich irgendwie auch was hat. Hier ganz neu jetzt bei Das Ding Blackberry von Rin.

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0: Hier gibt's gleich Justin Timberlake mit My Love bei Das Ding. Und ganz bei My Love sind wir noch nicht, aber gefühlt so ähnlich.
1: Man geht auf Dates so und es wird halt so das erste Date, vielleicht ein zweites, vielleicht vier Dates, vielleicht mehr. Aber ich komme halt nie in eine Beziehung, weil ich halt übel Angst vor Beziehungen habe.
0: Ja, denn wir wollen gerne Leonie aus Stuttgart verkuppeln. Sie hat sich hier das Ding anvertraut und sie würde auf ein Date gehen, wenn wir jemand für sie finden. Und das haben wir, Leonie. Es hat sich jemand gemeldet bei uns an der 0172 1010 951. Mhm. Und da haben wir genau dasselbe Spiel gespielt wie mit dir. Und zwar hat er sich 20 Sekunden vorgestellt. Mhm. Und ich würde dir das jetzt einfach mal vorspielen. Bist du ready?
1: Yep.
0: Dann kommt hier die Person, die sich gemeldet hat, weil sie einfach cool fand, was du so gesagt hast.
2: Ich bin Maurice, komme aus Stuttgart, freue mich, dich kennenzulernen. Bin Anlagenmechaniker im Sanitärbereich und habe zwei kleine Schwestern und gehe gern mit Freunden raus. Genau.
0: Leonie, was denkst du?
1: Hört sich gut an.
0: Ja? Hättest du Lust? Oh mein Gott, ich fühle mich wie kein Pflaume. Hättest du Lust?
1: Ich hab das nur aus Jungs gemacht.
0: Ja, siehst du, und ich sag mal so, Maurice auch. Hättest du Lust, mit Maurice kurz zu sprechen? Ich bin auch dabei, also es ist nicht awkward, okay?
1: Ja, kurz.
0: Das machen wir in 9 Minuten hier bei Das Ding.

0: Fall Guest, Are You The One, Bachelor oder auch Love Is Blind. Wir hier von Das Ding verkuppeln euch. Leonie aus Stuttgart ist Single und hat sich gemeldet an die 0172 1010 951. Wir haben sie vorgestellt und dann hat sich Maurice aus Stuttgart gemeldet. Und jetzt treffen die zwei hier das erste Mal aufeinander am Telefon. Freunde!
1: Mhm.
2: Hallo!
1: Hallo!
2: Hi.
1: Es ist voll unangenehm, ja. Mir geht's genauso, es ist genauso aufgeregt.
2: Ja, es ist crazy. Ich dachte, ich schreibe einfach nur eine WhatsApp-Nachricht. Ja, passt.
0: Ja, guck mal, so schnell geht es, wenn man sich hier bei Das Ding meldet.
1: Aber
0: ja.
1: Wirklich.
0: Ihr zwei, ihr fandet euch ja jetzt irgendwie sympathisch.
2: Ja, sympathisch, wow. Man kann sich unterhalten.
0: Ja, guckt an.
1: Ja.
0: Und jetzt,
1: ja.
0: Ich check ja auch, dass es ein bisschen awkward im Radio ist, deswegen, ihr müsst euch jetzt auch nicht hier unterhalten, aber ich wollte euch ja einfach nur zusammenbringen. Und vielleicht trefft ihr euch ja auch. Wir connecten euch einfach.
1: Das wäre super. Würde mich total freuen.
0: Ja, cool. Wunderbar. Wie war jetzt so der erste Eindruck? Leonie, ich schmeiß dich mal kurz raus. Du bleibst dran. Maurice, was ist dein erster Eindruck?
1: Also super sympathisch und vor allem, dass sie genauso ist wie ich momentan, auch aufgeregt, bisschen nicht genau weiß, wie man reagieren soll. Freut mich. Also ich bin sehr aufgeregt und habe Glücksgefühle, sagen wir es mal so.
0: Maurice, wunderbar. Fairerweise höre ich mir kurz an, was Leonie sagt. Leonie. Ich habe jetzt gehört, was Maurice meinte. Was sagst denn du so zu eurem ersten Treffen, in Anführungszeichen, hier mitten im Radio?
2: Ich bin nervös. Kann man mal gucken, ob wir das machen?
0: Ja, super. Guck an. Und jetzt seid ihr wieder beide da. Ich tausche eure Nummern aus und dann überlasse ich euch eurem Schicksal. Richtig cool, dass ihr mitgemacht habt.
2: Dankeschön.
1: Das ist super nett. Danke.

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1: Hallo, ich bin Felix Wendt. Der Generalbundesanwalt hat die Ermittlungen zum Attentat auf den Christopher Street Day in Berlin übernommen. Ein Mann war vorgestern mit einem Auto in eine Menschengruppe gefahren. Eine Frau wurde getötet, 29 weitere Menschen wurden verletzt. ARD-Reporter Kolja Schwarz.
2: Der Tatverdächtige Abdul B. war beim Versuch der Festnahme von Polizeieinsatzkräften erschossen worden. Bei den Ermittlungen wird es jetzt also vor allem darauf ankommen, den genauen Tathergang zu ermitteln, um zu prüfen, ob es Hintermänner oder Mittäter gab. Ein am Samstagabend festgenommener Iraner wurde inzwischen wieder auf freien Fuß gesetzt. Der Verdacht, dass er mit der Tat zu tun habe, habe sich nicht bestätigt.
1: Die Bundestagsabgeordnete Hoppermann soll neue CDU-Generalsekretärin werden. Kanzler Merz gibt gerade dazu eine Pressekonferenz. Der Posten ist frei geworden, weil der bisherige Generalsekretär Linnemann Gesundheitsminister werden soll. Beim Job sind viele Menschen in Deutschland nicht mehr so festgelegt wie früher. Vor allem jüngere Leute wechseln nicht nur den Arbeitgeber, sondern auch komplett den Beruf. Das meldet das Institut für Arbeitsmarkt- und Berufsforschung. Die Zahl der Menschen, die innerhalb eines Jahres den Beruf gewechselt haben, sei innerhalb von 10 Jahren um über 13% gestiegen. Hauptgrund: im neuen Job gibt es mehr Geld. Es wird die nächste Großbaustelle auf der Zeil in Frankfurt. Das ehemalige Karstadthaus wird umgebaut. Laut Bauaufsicht soll die Fassade umgestaltet und die unteren Etagen sollen neu vermietet werden. HR-Reporter Tobias Lübben.
3: Die oberen Etagen werden erstmal leer stehen, sagt mir die Frankfurter Bauaufsicht. Schon seit dem Karstadthaus vor 3 Jahren werden nur Erd- und Untergeschoss genutzt, unter anderem von der spanischen Modekette Bershka. Die muss im August schließen und ausziehen. Ob es eine neue Filiale in Frankfurt geben wird, ist noch unklar. Die Modekette hat sich dazu noch nicht geäußert. Der Umbau soll über ein Jahr dauern und wird auch auf der Zeil und den Nebenstraßen zu spüren sein, wo es schon mehrere Baustellen gibt.
1: 50 Euro Eintritt für einen Tag in Venedig. Das könnte nächstes Jahr auf Touristen zukommen. Die Stadtverwaltung überlegt, das Eintrittsgeld weiter zu erhöhen. In diesem Jahr hat Venedig damit 5 Millionen Euro eingenommen. Offiziell ist die Regelung aber noch in der Testphase. Mehr aktuelle News aus Hessen, immer auch auf hessenschau.de. Das Wetter in Hessen, heute noch der kühlste Tag der Woche, 20 bis 28 Grad, mal dichte Wolken, mal Sonne und ab und zu regnet es. Die Nacht dann gut zum Durchlüften, 15 bis 9 Grad und morgen dann der Start in die nächste Hitzewelle mit bis zu 31 Grad, am Mittwoch bis zu 37 Grad und am Donnerstag viel Sonne und dann könnten wir auf bis zu 39 Grad kommen.
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4: Ja, wie ist das so, wenn es einfach mal ruhig ist? Hä? Das ist schwierig, vor allem für Leute beim Radio, aber vielleicht auch für euch. Und vielleicht auch gerade bei der Arbeit, ne? Ist Urlaubsseason, da sind schon ein paar weg. Wieso das aber auch mal ganz gut ist, wenn es ruhig ist um uns rum, das checken wir hier gleich bei Das Ding und zwar in gut 10 Minuten.

0: 13.11 Uhr. Grüße an alle, die arbeiten und wo es gerade im Büro oder in der Werkstatt eher so ist. Da ist gar nichts los, ja. Viele sind schon Richtung Urlaub und haben einfach frei. Und es ist deutlich ruhiger eben an unseren Arbeitsplätzen. Und das ist auch manchmal gut, sagt Meditationstrainerin Maya. Manche von uns, die denken sich ja eher so, oh nee, mag ich gar nicht, den Trubel, ich liebe das und nicht diese Totenstille. Aber warum ist es für viele komplett anders und wir hassen eben diese Stille? Doch, alle ADHS oder was ist los mit uns?
1: Ja, so ähnlich. Wir leben in einer Zeit, in der alles Mögliche unsere Aufmerksamkeit umkämpft. Wenn ich mich jetzt mit Stille konfrontiere, dann klopfen meine Gedanken an und meine Gefühle. Und das ist erstmal ungewohnt bis hin zu unangenehm.
0: Maya macht uns ein bisschen Bock auf Stille, warum das so wichtig ist.
1: Genauso wie ich mich gesund ernähre und einigermaßen auf meinen Schlaf und auf meine Bewegung achte, ist Stille ein Gegenpol zu dem, was wir im Alltag fabrizieren. Ständig funktionieren, ständig weiter, ständig To-Do-Listen abhaken. Die Stille brauchen wir, um uns zu resetten.
0: Ja, also, dann erhalten wir die Stille in Form von Musik aus. Ist das dann auch Stille? Ja, ich würde sagen. Und zwar quasi erstmal mit ruhiger. Ist gut genug bei das Ding. Mhm.

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Wir sind ja hier unter uns um 13.22 Uhr. Was habt ihr vor 2 Jahren gemacht? Also zum Beispiel, ich war auch hier bei das Ding, hab zu einer anderen Uhrzeit gesendet. Und wie ist bei euch? Und würdet ihr sagen, es war jetzt ein kometenhafter Aufstieg seit vor 2 Jahren? Im Idealfall sagt ihr jetzt ja, aber wenn nicht, ist auch egal. Ne? Bei mir war es jetzt auch kein kometenhafter Aufstieg, aber bei Gracie Abrams schon. Und genau darüber singt sie jetzt auch in ihrem aktuellsten Song Look at My Life, weil bei ihr war ja wirklich krass und zwar kam das ja alles so aus dem normalen Leben in Anführungszeichen. Sie hat schon Musik gemacht, aber dass es so krass durch die Decke gegangen ist, ist eben erst vor 2 Jahren passiert und da hat sich natürlich schon viel verändert und das muss man irgendwie verarbeiten. Look at My Life, Gracie Abrams, ganz neu hier bei das Ding. Das

way I are, Timbaland, Carrie Hilson hier jetzt bei Das Ding. 13.33 Uhr haben wir es. Ich bin Celi. Hello. Ich hoffe, der Montag ist gut zu euch. Und wenn nicht, dann wird er jetzt gut.

0: Marco ist bei uns der Reporter, der alles macht. Ein Bäckerei, Techno-Remix, weiß ich nicht, mit dem Gabelstapler fahren bei der WM, obwohl er es gar nicht kann so. Die Party-Saison auf Malle eröffnen, das ist alles was für unseren Marco. Und weil er ja immer so viel arbeitet, haben Benji und Sophie aus der Good Morning Show sich gedacht, ach Mensch, dem Guten, dem gönnen wir doch mal eine Runde Inselurlaub. Ja, vielleicht mit einem klitzekleinen Haken.
1: Bei der Insel, die wir dir versprechen, handelt es sich um eine Verkehrsinsel. So Kreisverkehr oder was?
2: Genau. Ja, wie geil ist das denn?
1: Ich dachte, wir machen dir was Gutes mit dem Urlaub.
3: Ja, auf einer Verkehrsinsel? Ich hasse euch.
0: Marco, Hass ist ein sehr großes Wort. Ja, hast du dich mittlerweile wieder ein bisschen beruhigt?
3: Geht so, würde ich sagen. Geht so.
0: Komm, aber wir machen es dir nochmal ein bisschen schmackhaft, ja? Mhm. Also, lass uns doch mal zusammen gucken.
3: Ja.
0: Also, weil zum Beispiel, ich habe mich noch nicht entschieden. Ihr dürft ja auch mitentscheiden auf dasding.de. Vielleicht könnte es diese tolle Insel werden. Das ist der Gourmet-Kreisel in St. Engelbert. Es rauscht fast wie am Meer, Marco. Du musst dich nur drauf einlassen.
3: Ja, wenn ich die Augen schließe, bin ich fast an der Nordsee. Ich merke es auch gerade.
0: Ja, siehst du?
3: Nicht.
0: Sogar am Mittelmeer. Es ist ein bisschen wärmer noch. Kommt, es wird ja jetzt wieder wärmer, ne, die Woche.
3: Oh Mann, ey. Ich habe gehört, da gibt es immerhin Essen nebendran, da hier der Gourmet-Kreisel. Da sind so Fastfood-Ketten.
0: Deswegen Gourmet. Ja, also es kommt ja auch auf die Kulinarik im Urlaub an.
3: Ja, ja, klar.
0: Also Checke. Leute, wie gesagt, ihr könnt abstimmen auf dasding.de. Wir hätten auch noch was in die Richtung.
3: Klingt ganz anders.
0: Oder? Ja, merkt man gleich.
3: Gleich ein ganz anderer Vibe. Wo ist das jetzt?
0: Ja, das ist der Grünstreifen am Wasserturm in Mannheim.
3: Ja, toll. Ich glaube, da ist viel Platz drumherum.
0: Das würde ich doch auch behaupten. Mhm. Also Leute, ich habe mich noch nicht entschieden. Und wenn es euch auch so geht, ich brauche noch ein bisschen Inspo. Wofür sollen wir abstimmen für Marco? Wo wir ihn quasi auf die Insel schicken, auf die Einsame. Ich glaube, das passt ganz gut. 0172 10 10 951. Ja, also jetzt, ihr seid gefragt, dasding.de, rauf da.
3: Kann ich auch irgendwo für gar nicht abstimmen?
0: Ja, lass mich kurz überlegen. Marco? Nee. Nee.
3: Ja, super.
0: Tut mir leid.
4: Ja, warte.

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1: Hallo, ich bin Felix Wendt. Der Generalbundesanwalt hat die Ermittlungen zum Attentat auf dem Christopher Street Day in Berlin übernommen. Vorgestern war ein Mann mit einem Auto in eine Menschengruppe gefahren. Eine Frau wurde getötet, 29 Menschen wurden verletzt. ARD-Reporter Kolja Schwarz.
2: Der Tatverdächtige Abdul B. war beim Versuch der Festnahme von Polizeieinsatzkräften erschossen worden. Bei den Ermittlungen wird es jetzt also vor allem darauf ankommen, den genauen Tathergang zu ermitteln, um zu prüfen, ob es Hintermänner oder Mittäter gab. Ein am Samstagabend festgenommener Iraner wurde inzwischen wieder auf freien Fuß gesetzt. Der Verdacht, dass er mit der Tat zu tun habe, habe sich nicht bestätigt.
1: In den Waldbrandgebieten rund um Madrid in Spanien können die ersten Menschen in ihre Häuser zurückkehren. Die Brände sind aber noch nicht unter Kontrolle. Gleiches gilt an der Atlantikküste in Frankreich. ARD-Korrespondentin Caroline Düller.
3: Aber es gäbe inzwischen weniger aktive Brandherde, sagte ein Sprecher des zuständigen Brand- und Rettungsdienstes der Nachrichtenagentur AFP. Die Einsatzkräfte fürchten aber, dass sich die Lage nur kurz entspannt. Denn ab morgen warnt der Wetterdienst Météo France vor einer neuen Hitzewelle in der Region. Das Feuer ist nur noch etwa 15 Kilometer vom Stadtzentrum von Bordeaux entfernt.
1: Viele Unternehmen sind optimistisch und gehen davon aus, dass die Geschäfte bald besser laufen. Den dritten Monat in Folge ist der Geschäftsklimaindex des Wirtschaftsforschungsinstituts IFO gestiegen. Die UNESCO nimmt das historische Zentrum von Wien von der roten Liste, sieht es nicht mehr als bedrohte Welterbestätte an. Die UNESCO hatte sich Sorgen wegen eines Hochhauses gemacht, das in Wien gebaut werden soll. Das könnte den historischen Charakter zerstören, so die UNESCO. Das Hochhaus soll jetzt aber deutlich niedriger werden als noch ursprünglich geplant. Innovative Ideen von hessischen Hochschulen gesucht. Aktuell läuft der Wettbewerb Hessen-Ideen. Abstimmen kann man online. HR-Reporterin Eva-Maria Rösler.
4: Aus Mittelhessen sind da einige ziemlich spannende Projekte dabei. Hier geht es zum Beispiel um neue Antibiotika gegen resistente Erreger oder um ein neues Videosprechstundenkonzept für Hausarztpraxen. Auch aus Nordhessen sind da ziemlich spannende Projekte von der Uni Kassel mit dabei. Der Weidezaunroboter zum Beispiel mäht selbstständig entlang der Weidezäune und erkennt gleichzeitig, wenn der Zaun kaputt ist. Oder eine andere Idee will aufwendige Wohnungssanierungen mit kleinen Klimamodulen für den Rollladenkasten vereinfachen.
1: 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Das Wetter in Hessen, heute mal dichte Wolken, mal Sonne und ab und zu Regen. Bei 20 bis 28 Grad noch der wohl kühlste Tag der Woche. Denn morgen dann Start der neuen Hitzewelle bis 31 Grad, am Mittwoch bis 37 und am Donnerstag bis 39 Grad.
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6: Hallo und willkommen im ersten Nachmittag diese Woche.
7: Das ist schön. Das ist wunderschön.
8: Das ist wunderschön. Ja, schöner wäre es, wenn es der letzte Nachmittag wäre, das sind wir mal ehrlich. Aber Nachmittag heißt ja auch, dass schon fast Feierabend ist und wir den Montag schon fast geschafft haben.
6: Und den Rest, den packen wir zusammen heute auch noch, oder? Wir sind Tim und Peppi. Happy Montag.

0: Vielfalt und Liebe, das ist doch das, was ganz viele Menschen am Wochenende auf den ganzen CSDs in Deutschland feiern wollen, oder? Ja, aber der Anschlag in Berlin auf dem CSD hat das alles verändert.
1: Für die Rechte von allen Menschen verschiedener Hautfarbe, verschiedener Sexualität einzustehen, finde ich das Allerwichtigste.
2: Das ist Maylis. Mit ihr habe ich gestern bei der Solidaritätskundgebung in Frankfurt auch nochmal gesprochen. Davon gab es und gibt es ja ganz, ganz viele gerade im Das Ding-Viertel nach dem Attentat auf dem CSD in Berlin.
0: Lars aus Stuttgart ist im Vorstand vom CSD in Stuttgart. Der war ja jetzt auch am Wochenende und natürlich war der Anschlag auch da großes Thema.
3: Also bei mir war es den ganzen Tag über ein bisschen weird. Es ist so, ne, da sind irgendwie tausende Menschen auf dem Platz. Das ist gar nicht unbedingt aus Sicherheitsgründen, weil der Markt- und Schillerplatz in Stuttgart ist sehr gut abgesichert. Aber so ein Restgefühl von, okay, you never know, bleibt natürlich. Und das war mulmig, aber am Ende ist alles gut gegangen. Wir hatten einen schönen zweiten Tag.
2: Und auch heute gibt es wieder Möglichkeiten für uns, Solidarität zu zeigen, bei uns im Das Ding Viertel. Zum Beispiel in Karlsruhe, Frankfurt, Mannheim und in Gelnhausen.
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0: Hello bei das Ding um 14.21 Uhr. Also wir benutzen doch alle gerne mal so Ami-Sprache, ne? Abkürzung, vor allem bei Texten.
1: Ja, wir kennen es alle, ja. Ne? By the way, BTW, Fuck My Life, FML, For Your Information gibt's auch. Aber SUL wird, glaube ich, mein neuer Fave.

0: Sensuell, so heißt der neue Track von Treem und SDP und bedeutet Sommer unseres Lebens.
1: Hm? Wobei hätte ja auch Sitzen und Lästern heißen können. S-U-L.
0: Ja, ja.
1: Salzstangen und Leberkäse.
0: Ja, so.
1: Vielleicht.
0: Zur Mittagspause kann man das schon mal den Kollegen quatschen.
1: Schnacken und labern.
0: Oh, das ist auch gut.
1: Wer noch was? Ist ja unser Job.
0: Ja.
1: Singen und lallen.
0: Singen und lallen.
1: Ja. Geht auch. Vor allem ja bei Treem und SDP.

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0: Hallo ihr Lieben, hier ist das Ding am Montag.
1: Hallo, hallo. Und es gibt ja so komische Marketingstrategien. Eine neue gibt es jetzt in Japan. Ich habe dir mal einen Link da reingepackt.
0: Ja.
1: Da kannst du mal gucken, wie das aussieht, weil es gibt einen japanischen Schauspieler, der hat sich jetzt sein Gesicht auf die Verpackung von Salatköpfen drucken lassen. Das sieht, so ein bisschen sieht es auch nach Grinch.
0: Ich finde, das ist Grinch. Das sieht aus wie der Grinch, wirklich. Krass.
1: Ist wirklich so, ja. Aber die Taktik dahinter ist, damit die Leute in Japan darauf achten, hier Food Waste und sowas, Lebensmittelverschwendung, bla bla bla bla bla. Also irgendwie macht es schon Sinn, ne? Aber habe ich mir gedacht, wo würde ich denn mein Gesicht drauf lassen, damit die Leute mich nicht wegschmeißen? Hast du was?
0: Käse.
1: Nein, Käse, ich habe mir auch Käse gedacht. Ja, dann schmelzen wir so weg. Geile Visuals auf jeden Fall.
0: Möchtest du Stinkekäse sein?
1: Nee, ich möchte so einen netten, so einen Comic.

0: The Feeling, Lost Frequencies um 14.44 Uhr hier bei Das Ding.
1: Hello, stellt euch mal vor, jemand würde sich für euch so in diesen ganzen langweiligen Meetings auf der Arbeit einfach reinhocken und mit zuhören.
0: Oh, wie geil wäre das, nehme ich. Aber natürlich gibt es bei uns keine langweiligen Meetings. Natürlich nicht.
1: Nee, lass uns mal klären, für was ihr gerne eigenes Personal im Alltag hättet.
2: Auf jeden Fall die Wohnung auf Vordermann halten. Ja, weniger so die Finanzen, sondern mehr so das Zuhause. Zu Hause bräuchte ich jemanden, der gut aufräumt. Mache ich zwar, aber ist nervig. Kennt jeder.
0: Oh, Lukas aus Nalbach, ich fühl's ja so hart und ihr bestimmt auch. Aber lasst uns mal weiterdenken. Also nicht nur bügeln oder kochen, da gibt's da safe noch mehr.
1: Also ich hätte gerne jemanden, der bei mir auf dem Handy meine Fotos und Videos aussortiert. Weil das muss man ja mal aufräumen manchmal, da wir so einen Platz machen. Und das, wenn das jemand machen würde, das wäre doch toll.
0: Ey, das ist immer so ein... Das wäre ein richtig krasser Gamechanger. 0172 10 10 951. Schickt mal eine WhatsApp rein. Für was ihr in eurem Leben hättet ihr gerne Personal?

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1: Hallo, ich bin Felix Wendt. Die Bundeswehr hilft jetzt beim Löschen der Waldbrände an der französischen Atlantikküste. Zwei Hubschrauber und ein Transportflugzeug wurden dorthin geschickt. Auch in Spanien kämpft die Feuerwehr rund um Madrid weiter gegen die Flammen. ARD-Korrespondent Hans-Günther Kellner.
2: Sowohl die drei Brände südlich und westlich von Madrid als auch im Norden der Region Valencia gelten weiterhin als außer Kontrolle, auch wenn die Löschtrupps seit Sonntag weitgehend verhindern können, dass sich die Feuer weiter ausbreiten. Es sind weiterhin mehr als 100.000 Menschen in Notunterkünften untergebracht oder aufgerufen, zu ihrer Sicherheit nicht ihre Häuser und Wohnungen zu verlassen.
1: Nach dem Anschlag auf dem CSD in Berlin sind noch Fragen ungeklärt. Der Generalbundesanwalt will jetzt herausfinden, ob es Hintermänner gab. Er hat die Ermittlungen übernommen. Vorgestern war ein Mann mit einem Auto in eine Menschengruppe gefahren. Eine Frau wurde getötet, 29 weitere Menschen wurden verletzt. Der mutmaßliche Täter war dann gestern von der Polizei erschossen worden. Er war vorbestraft und die Behörden wussten offenbar, dass er in der islamistischen Szene vernetzt war. Kanzler Merz baut sein Kabinett weiter um. Er hat erklärt, dass Steffen Bilger neuer Verkehrsminister werden soll. Außerdem wird die Bundestagsabgeordnete Franziska Hoppermann neue CDU-Generalsekretärin. Das Ghana-Hotel in Rüsselsheim mit über 150 Zimmern ist zu. Der Grund: Legionellen in den Rohren. Jetzt hat der Betreiber Novum das Hotel geschlossen. HR-Reporterin Andrea Bonhagen.
3: Man habe dem Hauseigentümer, einem Fonds, gekündigt. Und zwar wegen der Bakterien in den Trinkwasserleitungen. Der Kreis Groß-Gerau bestätigt, dass es seit Jahren im Haus Legionellenbefunde gab. Einmal sei ein Duschverbot ausgesprochen worden. Der Eigentümer müsse sanieren, sonst könne die Gesundheit nicht geschützt werden. 14 Arbeitsplätze gehen laut Novum verloren. Für die Hotelangestellten soll es nächste Woche Gespräche geben.
1: Der Erfinder der Körperweltenausstellungen, Gunther von Hagens, ist tot. Er ist mit 81 Jahren jetzt gestorben. Das hat seine Familie mitgeteilt. Von Hagens hatte eine Methode entwickelt, mit der ganze menschliche Körper konserviert und ausgestellt werden können. Seit Mitte der 90er Jahre gibt es seine Körperweltenausstellungen, die vor allem am Anfang sehr umstritten waren. 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Das Wetter in Hessen, heute mit 20 bis 28 Grad noch der wohl kühlste Tag der Woche. Die Nacht wird dann gut zum Durchlüften, es geht runter auf 15 bis 9 Grad. Morgen rollt dann die nächste Hitzewelle auf uns zu, bis 31 Grad, am Mittwoch bis 37 Grad und am Donnerstag dann richtig heiß, bis 39 Grad bei uns in Hessen.
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7: Mit Peppi und Timo hier. Hallo.
8: Hallo, ihr Lieben. Und Peppi, total motiviert heute an diesem Montag. Weißt du, alle hängen so ein bisschen durch. Sie hat sogar ihre Sporttasche hier ins Studio gestellt.
7: Ja, da ist
8: für
7: aber...
8: Für einen Sport.
7: Für einen Sport nichts. Nee. Ja, eine Sporttasche ist ja auch für ganz andere Sachen gut,
8: für
7: Timo.
8: Für was kann man noch Sporttaschen nehmen?
7: Also, wenn du deine Tupperdosen da, Meal Prep und so.
8: Ja, oh, stimmt.
7: Weißt du, Meal Prep, ganz viele Tupperdosen. Oder für so Leute, so True Crime hat mir beigebracht.
8: Das fand ich.
7: Dass man da Sport und noch andere Sachen verstauen könnte.
8: Ich dachte, du hast einfach bei jemandem gepennt, bei jemand anderem.
7: Ja,
8: dafür kann man Sporttaschen
7: auch benutzen. Das würde ich doch niemals tun.
8: Nein.

0: Hello bei das Ding um 3:11.
1: 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Marco.
2: Marco macht's.
1: Macht's.
2: Auch wenn keiner gefragt hat.
3: Marco, der kriegt Urlaub gesponsert von Das Ding. Inselurlaub, aber mit so einem kleinen Twist. Ibiza, Malle, Madeira, das können ja alle. Wir nehmen einfach eine Verkehrsinsel irgendwo im Das Ding-Viertel.
0: Und das muss Marco die nächste Woche dann machen. Einmal schöne Woche Urlaub. Wo, das stimmt ihr jetzt ab auf dasding.de.
3: Ah, Marco, erzähl mal, hast du denn schon die Koffer gepackt?
4: Du, ich muss erst mal gucken, was ich da brauche für so einen Verkehrsinselurlaub. Also, ich weiß auch nicht, was nimmt man da mit?
0: Eine Warnweste oder so.
3: Ein Campingstuhl, ja, das wäre doch ganz gut. Aber Marco, sag mal, wie bereitest du dich denn die nächsten Tage vor?
4: Das ist eine gute Frage, mental auf jeden Fall erstmal, weil ich weiß noch nicht, wie ich da pennen soll zwischen LKWs und Transportern und Autos, die da an mir her rauschen dann. Und ich habe noch ein paar mehr Fragen offen, ehrlich gesagt. Also wie macht man das mit Duschen gehen auf einer Verkehrsinsel? Wie ist es mit Klo? Also viele Fragezeichen gerade noch in meinem Kopf.
0: Dürftest du denn die Insel überhaupt verlassen?
4: Auch das ist eine gute Frage. Vielleicht mal so für einen Tagesurlaub oder sowas, aber an und für sich habe ich das jetzt so verstanden von Benji und Sophie heute Morgen aus der Good Morning Show, dass ich da bleiben muss.
0: Also ich finde das voll schwer. Ich wüsste jetzt auch nicht, für welche Verkehrsinsel ich da abstimmen soll.
3: St.
0: Ingbert finde ich irgendwie ganz schön, diesen Gourmetkreisel wirklich.
3: Gourmetkreisel. Ja, ich finde den in Mannheim, Grünstreifen am Wasserturm ganz nett. Aber Leute, das Gute ist, ihr entscheidet auf dasding.de.
0: Und so ein bisschen Inselurlaub gibt es jetzt auch schon bei das Ding. Zumindest musikalisch.
3: Let's go.
0: Voll Bianco.

0: Martin Solveig und Intoxicated sind wir hoffentlich nicht mehr nach dem Wochenende.
1: Ihr Lieben, herzlich willkommen bei Das Ding und unsere DJs von Neptunica. Die haben viele Fragen an uns.

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0: Männer Mebel. Hi Leute, schön, dass ihr mit uns im Viertel rumhängt. Timo und Peppi sind hier für euch. Hallo.
1: Ganz spannender Post von den Kollegen von Funk bei Instagram.
0: Mhm.
1: Meilensteine im Leben, also Dinge, die wir in einem bestimmten Alter zum allerersten Mal machen.
0: Okay.
1: Guck mal rein bei Instagram.
0: Ich mach mal auf.
1: Finde ich wirklich ganz toll. Also zum Beispiel, wenn wir den ersten Kuss haben, ne, mit 15.
0: Boah, das war ja bei mir viel
1: 15.
0: später, aber okay, ja.
1: Guck mal weiter, kann man so weiter...
0: Weiter scrollen. Abschluss der Ausbildung, 22 Jahre. Okay,
1: ja.
0: Master 26. Bis wann soll ich denn mal? Bis zum Ende jetzt, oder was?
1: Von zu Hause. Ja, guck mal, ganz, ganz,
0: erstes
1: ganz
0: Kind,
1: weit.
0: 31.
1: Ja, guck mal,
0: okay.
1: An letzter Stelle.
0: An allerletzter Stelle. Scheidung.
1: Scheidung. 46,3. Allererst mal im Leben. Ja.
0: Ja, blöd.
1: Ja. Und mit 23,6 Jahren, Peppi, steht hier Bachelor.
0: Du bist so ein, dass du das droppen musstest, ne? Du bist so ein Assi.
1: Also du gefühlt seit...
0: Ja, ich habe nur sieben Jahre

0: Out, out. Joel Corey, Charlie XCX, aber das hört ja gar nicht aus, so wie die 1544. Das hört nicht auf mit denen.
1: Also ich hätte jemanden gerne, der für mich meine Sneaker immer so sauber hält. Weißt du, ich habe fast nur weiße Sneaker.
0: Oh, ja, man kennt's.
1: Dass die nicht dreckig sind, sondern dass sie einfach nur die ganze Zeit weiß sind.
0: Das wäre schon geil. Cool. Wäre schon richtig geil. Aber wir sind ja heute mal kollektiv alle super faul und träumen uns einfach so ein Luxus-Life mit weißen Sneakern, die wir nicht sauber gemacht haben. Wofür hättet ihr denn gerne Personal? 0172 10 10 951 WhatsApp zu uns ins Studio.
1: Und es ist ja wirklich verrückt. Also es gibt ja nichts, was es nicht gibt. Einfach, ich habe mal so ein bisschen geschaut, wofür man alles jemanden bekommen könnte, wenn man natürlich das Kleingeld dafür hat.
0: Klar.
1: Also es gibt zum Beispiel einen Garderoben-Saisonwechsler. Das ist jemand, der kommt dann zweimal im Jahr, der wäscht alle Klamotten von dir, komplett einmal durch, verpackt diese Sachen dann in diese Vakuumbeutel und holt aber die anderen Klamotten für die neue Saison dann aus dem Keller, macht die fresh und sortiert die dann im Schrank, so wie du es willst.
0: Oh mein Gott, das ist ja immer der größte Struggle. Ja. Ne? Das wäre ja so geil. Aber so ähnlich habe ich auch mal gelesen, das gibt es auch für Bücherregale. Da kannst du dir dann einfach nach Größe deine Bücher sortieren und ordnen lassen. Oder nach
1: das
0: Farben
1: mache ich
0: zum Beispiel.
1: Aber auch. Ich sortiere die auch nach Größe, ja, die Bücher. Brauche ich gar keinen für. Aber was zum Beispiel sehr nützlich ist, also es gibt auch so einen Erinnerungs- und Beziehungsmanager. Mhm. Also es ist ein Assistent einfach im Grunde genommen, der dann so deine Termine ein bisschen im Blick hat.
0: Ah, ja.
1: Also wer hat zum Beispiel Geburtstag? Wann ist nochmal Jahrestag? Wer hat gerade zum Beispiel, keine Ahnung, einen neuen Job gefunden oder sowas? Und dann sucht dieser Erinnerungs- und Beziehungsmanager passende Geschenke aus. Dann schreibt er auch eine sehr persönliche Glückwunschkarte für dich.
0: Sag mal.
1: Und kümmert sich darum, dass sie dann auch ankommt.
0: Was kann er denn bitte noch, ey? Wie viel kostet dann dieser Service? Das ist doch hier die Frage.
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1: Hallo, ich bin Felix Wendt. Deutschland schickt Hilfe in die Waldbrandgebiete an der französischen Atlantikküste. Zwei Hubschrauber und ein Transportflugzeug der Bundeswehr sind gestartet, denn die Lage bleibt weiter angespannt. ARD-Frankreich-Korrespondentin Caroline Düller.
2: Aber es gäbe inzwischen weniger aktive Brandherde, sagte ein Sprecher des zuständigen Brand- und Rettungsdienstes der Nachrichtenagentur AFP. Die Einsatzkräfte fürchten aber, dass sich die Lage nur kurz entspannt. Denn ab morgen warnt der Wetterdienst Météo France vor einer neuen Hitzewelle in der Region. Das Feuer ist nur noch etwa 15 Kilometer vom Stadtzentrum von Bordeaux entfernt.
1: Nach dem Anschlag auf den CSD in Berlin wird über einen härteren Kurs gegen Menschen gesprochen, die als gefährlich gelten, weil die Behörden wussten, dass der mutmaßliche Attentäter in der islamistischen Szene bekannt war. Der Bundesgerichtshof hat jetzt erklärt, eine elektronische Fußfessel bei Terrorrisiko ist möglich. Katrin Gerewitz aus dem News-Team.
3: Der Fall hat nichts mit dem Attentat in Berlin zu tun. Die Entscheidung wurde aber heute veröffentlicht. Dabei ging es um einen abgelehnten Asylbewerber aus Afghanistan, der laut der Bundesbehörde in der Islamisten-Szene vernetzt war. Deshalb soll er mit einer Fußfessel überwacht werden. Das Amtsgericht Darmstadt hat das als rechtsmäßig beurteilt, das Oberlandesgericht Frankfurt dagegen nicht. Jetzt die Entscheidung des Bundesgerichtshofs. Eine Fußfessel ist möglich, auch wenn die Terrorgefahr nicht hinreichend wahrscheinlich sei.
1: Kanzler Merz baut sein Kabinett weiter um. Er hat erklärt, dass Steffen Bilger neuer Verkehrsminister werden soll. Außerdem wird die Bundestagsabgeordnete Franziska Hoppermann neue CDU-Generalsekretärin. Hausverwalter gesteht Veruntreuung von mehr als 730.000 Euro. Im Frankfurter Landgericht hat heute der Prozess gegen einen 46-Jährigen begonnen. Der Mann hat zugegeben, jahrelang die Konten von Haus- und Wohnungseigentümern in Frankfurt und im Taunus geplündert und das Ganze vertuscht zu haben. 50 Euro Eintritt für einen Tag in Venedig. Das könnte nächstes Jahr auf Touristen zukommen. Die Stadtverwaltung überlegt, das Eintrittsgeld für Tagestouristen weiter zu erhöhen. In diesem Jahr hat Venedig damit 5 Millionen Euro eingenommen. Offiziell ist die Regelung aber noch in der Testphase. 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Das Wetter in Hessen, heute mal dichte Wolken, mal Sonne, bei 20 bis 28 Grad der wohl kühlste Tag der Woche. Morgen dann startet die nächste Hitzewelle, bis 31 Grad und viel Sonne. Am Mittwoch wird es dann richtig heiß, bis 37 Grad. Und am Donnerstag könnten es sogar bis zu 39 Grad werden. Viel Sonne, Schauer und Gewitter gibt es bei uns in Hessen dann nur selten.
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4: Hello an diesem Montagnachmittag ins Das Ding Viertel.
5: An diesem Montagnachmittag, wo ich mir denke, was ist das bitte für ein Wetter? Ich friere mir hier den Arsch ab und der Herr vor mir, der hat ja einfach eine kurze Hose und T-Shirt an. Was ist denn mit dir?
4: Ich bin auch mit dem T-Shirt heute Morgen vom Sport hierher gefahren. Hab ein bisschen wahrscheinlich nachgeschwitzt am Sport.
5: Nachgeschwitzt, ach so. Ja, nee, du, hab ich nicht so nachgeschwitzeria.
4: Weil du nicht beim Sport warst.
5: Genau. Daran und ich ein normaler Mensch bin und ausschlafe.

0: 5000 ungelesene Mails. Das stresst mich ja unnormal.
1: Du, das ist von dir oder was?
0: Das ist von mir.
1: Du hast 5000 ungelesene
0: E-Mails? Ja,
1: ja. Wo, auf der Arbeit oder privat?
0: Nee, beides. Also beides zusammen. Ist nicht so schlimm,
1: nee, ja,
0: oder?
1: Dann geht's ja.
0: Findest du?
1: Alter, krass.
0: Ja, guck mal. Das ist halt so mein Struggle. Da wäre es halt schon geil, wenn ich jemanden hätte, der das für mich aussortiert. Das wäre perfekt.
1: 0372-1010-951. Schickt uns gerne mal eine WhatsApp rüber. Wir sammeln nämlich heute, wofür ihr gerne Personal im Alltag hättet.
2: Für Papierkram. Und sowas, irgendwelche Anmeldeformulare oder Steuern vielleicht. Ich habe aber noch nie eine Steuererklärung gemacht, aber ich glaube, ich muss sie machen.
1: Tja. Ja, die Marina aus Saarbrücken, die hätte gerne jemanden für den ganzen Orga-Kram.
0: Ja, hätte ich auch gern. Natürlich, das ist ein krasser Traum, aber was Bea aus Dudweiler da erzählt, das ist wirklich ein Traum. Wirklich.
3: Ganz ehrlich, ich glaube so den Tagplan, dass sie morgens eine Stunde vorbeikommt und sagt, ja, okay, gehe jetzt 10 Minuten raus und dann lies mal eine Stunde. Da fühle ich mich ein bisschen motivierter. So ein so Termine sagen, aber auch so Motivationskeulen.
1: Atme jetzt.
0: Muss es auch beigebracht werden.
4: Ja. Liebt euch. 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

0: Also ich weiß nicht, aber gefühlt hat doch jeder von uns was gemeinsam. Das so das allererste Handy, das war doch so ein...
1: Dieses...
0: Hallo,
1: wer ist da?
0: Ja, dieses, so ein Nokia-Ding, oder?
1: Ja, ja, dieses fette Ding, was du auf den Boden schmeißen konntest und da ist nichts passiert.
0: Nee, und es hat heute noch Akku.
1: Ist wirklich so. Aber low-key, wollte doch eigentlich jeder von uns dieses fancy Blackberry mit dieser riesen Tastatur. Also das ging zumindest mir so. Soft ein Blackberry.
0: Soft ein Blackberry. Aber das hatte doch in der Mitte diesen...
1: Diesen Ball.
0: Ne? Und auch Rapper Rinso haut mit seinem neuen Track Blackberry direkt so ein kleines bisschen Nostalgie raus.
1: Ja, und da packe ich zumindest mit Herz dieses neue moderne Touchy-Touchy-Panzerglas-Drecksgedöns-Touch-Handy in die Tasche und gönne mir jetzt lieber einfach Blackberry auf Oldschool angelehnt.

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1: mit Timo und Peppi. Hallo.
0: Hallo zusammen. Und wir sammeln ja heute so ein bisschen eure Ideen, für was ihr gerne Personal im Alltag hättet.
1: Ne? Oh ja, ey, da fallen mir immer jede Sekunde weitere Sachen ein. Wirklich. Vorhin dachte ich mir so, beim Aufhängen von Klamotten, ne, frisch aus der Waschmaschine so, die Socken zusammenfalten, die dann wieder finden.
0: Ja. Ja.
1: Boah, das wäre richtig, richtig geil.
0: Was ich noch ganz cool fände, weil es richtig furchtbar ist, einfach die Autoscheibe von innen sauber machen.
1: Oh, ja.
0: Da kommst du nicht so richtig hin, so dass das irgendjemand vielleicht...
1: Dann wird irgendwie deine Hand nass und so. Ja. Ganz, ganz schlimm.
0: Oder wenn man auf dem Festival ist und das erste Mal auf dem Klo war, dann einfach für mich weitergeht aufs Klo. Weil wenn du gehst einmal aufs Klo, dann musst du ja die ganze Zeit.
1: So eine schwache Blase hast du.
0: Ja, und das dann quasi die Personen einfach dann für mich dann.
1: Vielleicht fühlt ihr es ja auch so wie wir. 0172 1010 951. Meldet euch mal rein und sagt mal, für was hättet ihr denn gerne Personal?
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0: Kaffeesatzregione.
1: Wie sehr will uns Werbung eigentlich gerade stressen?
2: Nein, was ist los? Ich habe vergessen, meine Steuererklärung abzugeben.
3: Hol dir mehr als 1000 Euro zurück.
4: Diese Frist solltest du nicht verpassen.
5: Hast du schon deine Steuererklärung? Wenn nein, solltest du jetzt schnell sein.
6: Oh, ganz, ganz schnell müssen wir sein, weil die Steuerfrist, die endet ja jetzt am Freitag, am 31. Juli. Aber Leute, alles halb so wild. Wir liefern euch jetzt 3 Gründe, warum wir uns davon nicht stressen lassen.
1: Erstens, wenn ihr ganz normal angestellt seid, dann müsst ihr oft gar nichts abgeben. Und nein, man muss es danach nicht automatisch jedes Jahr tun, nur weil man es einmal gemacht hat.
6: Ja, Grund 2 jetzt für euch, wenn ihr die Erklärung freiwillig macht, habt ihr halt auch keinen Stress jetzt vor diesem Fristende. Ihr habt sogar teilweise bis zu 4 Jahre Zeit.
1: Oh, ist das nicht toll? Und dieses Freiwilligsein lohnt sich wirklich. Das ist Grund 3. Laut dem Statistischen Bundesamt kriegen 9 von 10 Leuten Geld zurück. Im Schnitt sogar über 1000 Euro.
6: Also das war eigentlich ganz praktisch, ne? Um sich jetzt so nochmal vorm Urlaub vielleicht die Urlaubskasse so ein kleines bisschen aufzubauen.

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1: Hallo, ich bin Felix Wendt. Nach dem Anschlag auf dem CSD in Berlin wird über Konsequenzen diskutiert. Denn die Behörden wussten, dass der mutmaßliche Täter in der islamistischen Szene vernetzt war. Hessens Innenminister Poseck fordert kein Jugendstrafrecht mehr für Terrorverdächtige. HR-Reporter Timo Kurt.
2: Stattdessen müsse in solchen Fällen Erwachsenenstrafrecht gelten. Über so eine Änderung des Strafrechts müsste allerdings der Bundestag entscheiden. Nach Angaben des Innenministeriums gelten in Hessen derzeit rund 20 Menschen als islamistische Gefährder. Mehr als die Hälfte davon sitzt aber in Haft oder hält sich im Ausland auf. Die übrigen werden laut Ministerium von den Sicherheitsbehörden intensiv beobachtet.
1: Am kommenden Wochenende findet der Christopher Street Day dann in anderen deutschen Städten statt. Auch nach dem Anschlag halten die Veranstalter daran fest. Geplant sind zum Beispiel Demos und Straßenfeste in Hamburg und Bonn. Auch in Darmstadt wird der CSD am 15. August stattfinden, meldet der Veranstalter. Die Bundeswehr hilft jetzt beim Löschen der Waldbrände an der französischen Atlantikküste. Zwei Hubschrauber und ein Transportflugzeug wurden dorthin geschickt. Auch in Spanien kämpft die Feuerwehr weiter gegen die Flammen. ARD-Korrespondent Hans-Günther Kellner.
3: Sowohl die drei Brände südlich und westlich von Madrid als auch im Norden der Region Valencia gelten weiterhin als außer Kontrolle. Auch wenn die Löschtrupps seit Sonntag weitgehend verhindern können, dass sich die Feuer weiter ausbreiten. Es sind weiterhin mehr als 100.000 Menschen in Notunterkünften untergebracht oder aufgerufen, zu ihrer Sicherheit nicht ihre Häuser und Wohnungen zu verlassen.
1: Schlechte Geschäfte in China und höhere Zölle in den USA. Porsche streicht bis 2035 insgesamt 5.000 Stellen. Das hat der Autobauer heute auf seiner Betriebsversammlung mitgeteilt. Die Beschäftigten sollen über Altersteilzeit ausscheiden oder Aufhebungsverträge angeboten bekommen. Betriebsbedingte Kündigungen werde es nicht geben. Beim großen Flohmarkt am Hessen-Center in Frankfurt haben gestern auch Polizei und Steuerfahndung vorbeigeschaut und jede Menge Fälschungen entdeckt. Die Bilanz: 59 Anzeigen und fast 20.000 Artikel, die aus dem Verkehr gezogen wurden. Laut Polizei handelt es sich um gefälschte Markenklamotten. So viele, dass kurzfristig LKW zum Abtransport organisiert werden mussten. 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Das Wetter in Hessen, heute noch der wohl kühlste Tag der Woche mit 20 bis 28 Grad, mal dichte Wolken, mal gibt's Sonne. Die Nacht dann gut zum Durchlüften bei 15 bis 9 Grad, morgen dann bis zu 31 Grad, am Mittwoch 37 Grad und am Donnerstag könnten es sogar 39 Grad werden bei uns in Hessen.
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4: Mit Timo und Peppi,
5: hallo. Einen schönen Weg in euren Feierabend an diesem Montag heute.
4: Naja, ein toller Weg. Ein toller Weg auch nach Griechenland, weil ich will ja jetzt nicht prahlen oder so, aber wurde zu dem schönsten Land 2026 gekürt. Ich will es nur mal kurz gesagt haben.
5: Du bist ja auch halb Griechen, ne?
4: Nee, ich bin komplett.
5: Voll Griechen?
4: Ja, voll.
5: Aber ich dachte, du wärst halb Griechen.
4: Nein.
5: Voll Griechen.
4: Nee, sonst hätte ich dir doch auch niemals hier diese Pita bereitstellen können mit schönen Schafskäse und Spinat. Sag mal.
5: Jetzt bist du Griechen. Kannst du vielleicht noch den Tipp für alle mitgeben, wo ist es am schönsten in Griechenland, dass man sagt, okay, da buche ich jetzt Urlaub hin.
4: Oh, ich sage euch ehrlich, so ein Roundtrip auf Kreta, da habt ihr alles.
5: Ja?
4: Tzatziki.
5: Wow.
4: Schönes Strand.
5: Uso. Zaganaki.
4: Da gibt es ganz
5: alles,
4: viel von.
5: Alles, was zu Griechenland dazugehört.

0: Hallo ihr Lieben im Das Ding Feierabend. 10 nach 5 ist es.
1: 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Marco macht's.
2: Worauf kommt's beim Inselurlaub an? Richtig auf die Insel.
0: Und die suchen wir gerade auf dasding.de für unseren Das Ding-Reporter Marco. Der soll nächste Woche eine Woche lang auf eine Insel im Das Ding-Viertel ziehen.
2: Ja, und weil wir uns dachten, ach, so viel mehr haben wir jetzt hier nicht, wird's einfach eine Verkehrsinsel.
0: So. Aber wir sind ja immer noch in Deutschland. Und wovon haben wir hier mehr als genug?
2: Ja.
0: Das sind natürlich Regeln. Matthias arbeitet in Crailsheim in der Stadtverwaltung und hat zu uns gemeint, also einfach so Urlaub auf einer Verkehrsinsel machen, ist ein bisschen schwierig.
3: Ja, ich denke, der Check-in, der dürfte nicht so schwierig sein, der Aufenthalt dann aber schon. Verkehrsinseln gehören ja zum Straßenraum und damit gilt dort die Straßenverkehrsordnung. Also wer seinen Sommerurlaub zwischen Bordstein und Kreisverkehr plant, der muss schon damit rechnen, dass unser kommunaler Ordnungsdienst die Auszeit ziemlich schnell beendet.
0: Boah.
2: Das ist so typisch, gell? Also hoffen wir mal, Marco hat auch eine Genehmigung für seinen Urlaub, sonst wird's teuer.
3: Ja, und wer da ohne Genehmigung einfach loslegt, der kann je nach Verstoß mit einem Bußgeld zwischen 5 und 1.000 Euro rechnen. Oh. Bei einer Komplettausstattung wie jetzt bei euch, so Pool, Hängematte und Grill, da dürfte die Reise schon eher Richtung vierstellig gehen. Oh. Kannst auch nach Malle fliegen.
0: Oh ja, gut, Malle oder Mannheim. Weiß jetzt nicht, ist jetzt gar nicht so unterschiedlich.
2: Same, same, but different. Verstehen. Marco geht nicht nach Malle. Für ihn wird's eine Verkehrsinsel. Aber auf welche entscheidet ihr? Stimmt ab auf dasding.de.
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0: An alle Overthinker im Dustin-Viertel. Nehmt euch doch einfach mal ein Beispiel an Lavinia und Eli Oaks.
1: Reasons, so heißt der neue Track. Und der ist ja nochmal so ein kleiner Reminder, ne, für uns alle, jeden Moment einfach zu genießen und aber auch durchzuziehen.
0: Wer sich jetzt also fragt, boah, soll ich mir nach der Arbeit einen geilen Burger gönnen? Ja, mach doch einfach. Soll ich mit meinen Friends noch ins Kino? Go for it.
1: Ja, hallo, zusammen mit ein paar Elektro- und Hypebeats von Lavinia und Eli Oaks. Neu bei das Ding.

0: Ey, schönen Feierabend euch bei Das Ding mit Peppi und mit Timo.
1: Hallöchen.
0: Hast du was gefunden? Hast du wieder im Netz rumgesucht?
1: Natürlich.
0: So wie jeden Tag.
1: Natürlich mache ich das.
0: Heute?
1: Es gibt was ganz Krasses, wirklich. Es gibt einfach ein Mouthpad. Ja? Von was kommt
0: ein
1: das? Von
0: Maus? Ach, Mund.
1: Von Mouthpad. Ja. In deinem Mund nimmst du nämlich so ein Teil in den Mund. Das sieht aus wie so eine Zahnspange. Und da kannst du mit deiner Zunge einfach so den Computer steuern. So, also an deinem Gaumen sozusagen. Deine Zunge, da kannst du so links, rechts klicken. Zweimal, dreimal, wie auch immer.
0: Aber warum sollte ich das machen?
1: Weil du sparst dir damit die Handbewegung. Weil es einfacher ist. Das kostet auch nur, Achtung, 1400 Euro. Schickst du zum Zahnarzt, dann fertigt er dir das an.
0: Ja, aber sorry, das macht für mich keinen Sinn.
1: Warum?
0: Ja, ich kann doch einfach mit der Hand das machen.
1: Nee, das ist doch viel zu aufwendig. Ja, du nimmst einfach die Zunge cool. Und ne, machst dann hier so Mario Kart, kannst du dann zocken.
0: Ja, genau.
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0: Peppi und Timo hier.
1: Hallo.
0: Hallo. Ey, Leute, nie wieder stundenlang im Wartezimmer beim Arzt sitzen, weil es euer Personal für euch übernimmt. Wie geil ist das?
1: Das ist ein Traum. Und genau solche Wunschträume,
0: die sammeln wir heute. Wofür hättet ihr gerne Personal?
2: Ich würde mir tatsächlich einen Personal Trainer holen, der mir den ganzen Tag in den Arsch tritt, mich anschreit, dass ich Sport mache und mir gesunde Ernährung zubereitet. Das wäre ein geiler Lifestyle.
1: Gute Idee von das Ding-Hörer Daniel, hat sich mit einer Sprache gemeldet. 0172 1010951. Oh, ich hätte gerne auch einen Personal Trainer.
0: Ich hätte auch einen Personal Trainer, wer nicht? Einfach jemand, der einen an die Vorsätze von vor 8 Monaten im Januar erinnert.
1: Und wir haben euch auch mal in Saarbrücken gefragt, wofür ihr gerne Personal hättet.
0: Also, wenn wäre es tatsächlich aufräumen und putzen. Das sind so die Sachen, die man eigentlich hasst, vor allem bei dem Wetter. So das Bad eigentlich am wichtigsten wird.
3: Auf jeden Fall die Wohnung auf Vordermann halten. Ja, weniger so die Finanzen, sondern mehr so das Zuhause.
4: Wenn jemand für mich tanken würde, das fände ich ganz toll, weil ich einfach ungern an Tankstellen fahre. Gerade wenn man irgendwie abends tanken geht oder nachts, ist das eh schon, ich sag jetzt mal, ein bisschen unangenehmer, gerade auch als Frau.
5: Ich glaube so den Tagplan, dass sie morgens eine Stunde vorbeikommt und sagt, ja okay, geh jetzt 10 Minuten raus und dann lies mal eine Stunde.
0: Jeden Tag so ein kleines Briefing von dem menschlichen Terminkalender. Ich find's praktisch.
1: Ja, wir haben immer noch ein Brainstorming jetzt dazu, oder was?

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1: Hallo, ich bin Felix Wendt. Bei Terrorstraftaten sollen Täter immer nach Erwachsenenstrafrecht verurteilt werden. Das fordert Hessens Innenminister Poseck nach dem CSD-Attentat in Berlin. Denn der mutmaßliche Täter war nach Jugendstrafrecht verurteilt worden, aber trotzdem auf freiem Fuß. ARD-Reporter Björn-Hendrik Otte.
2: Die Freiheitsstrafe von 1 Jahr und 10 Monaten führte nicht dazu, dass Abdul B. ins Gefängnis ging. Denn das Gericht beschloss eine Vorbewährung. Diese gibt es nur im Jugendstrafrecht. Das Gericht schiebt die Entscheidung auf. Spätestens nach 1/2 Jahr muss das Gericht entscheiden. Hat sich der Täter gebessert, gibt es Bewährung. Ansonsten muss er ins Gefängnis.
1: Hilfe im Kampf gegen die Waldbrände an der französischen Atlantikküste. Die Bundeswehr hat 2 Hubschrauber und ein Transportflugzeug geschickt. ARD-Korrespondent Kai Rienecker.
3: Irgendwo in den Vororten von Bordeaux steckt das Feuer jetzt und es ist der Feuerwehr bisher gelungen, heute den ganzen Tag diese Front in Form von Schneisen irgendwie zu halten. Da sind ja auch nicht nur Feuerwehrleute im Einsatz, die Landwirte helfen mit. Es sind Unternehmen dort, Forstunternehmen engagiert. Alle versuchen wirklich Schulter an Schulter da dem Feuer Paroli zu bieten und das ist eben die Taktik dann eben, dass man versucht, da irgendwie diese Verteidigungslinien zu halten.
1: Hausverwalter gesteht Veruntreuung von mehr als 730.000 Euro. Vor dem Frankfurter Landgericht hat heute der Prozess gegen einen 46-Jährigen begonnen. Der Mann hat zugegeben, jahrelang die Konten von Haus- und Wohnungseigentümern in Frankfurt und im Taunus geplündert und das Ganze vertuscht zu haben. Abgedeckte Dächer, kaputte Scheiben, umgestürzte Bäume. Der Deutsche Wetterdienst hat jetzt bestätigt, dass gestern Abend ein Tornado in Schleswig-Holstein gewütet hat mit bis zu 180 km/h. Noch immer sind nicht alle Schäden beseitigt. Im Bahnverkehr gibt es wegen einer umgerissenen Oberleitung weiter Probleme. Das trifft zum Beispiel Leute, die zum Wacken Open Air fahren wollen. Der Erfinder der Körperweltenausstellung, Gunther von Hagens, ist tot. Er ist mit 81 Jahren jetzt gestorben. Das hat seine Familie mitgeteilt. Von Hagens hatte eine Methode entwickelt, mit der ganze menschliche Körper konserviert und ausgestellt werden können. Seit Mitte der 90er Jahre gibt es seine Körperweltenausstellungen, die vor allem am Anfang sehr umstritten waren. 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Das Wetter in Hessen, es sind jetzt noch 20 bis 28 Grad, damit der wohl kühlste Tag der Woche. Die Nacht ist dann gut zum Durchlüften bei 15 bis 9 Grad. Und morgen startet dann die neue Hitzewelle mit bis zu 31 Grad und viel Sonne. Am Mittwoch dann bis zu 37 und am Donnerstag sogar bis zu 39 Grad.
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4: Hallo, ich bin Alina. Happy Feierabend. Also ich hoffe, ihr habt es geschafft für heute und wir bringen den schlimmsten Tag der Woche, aka Montag, gemeinsam hinter uns und machen einen ganz entspannten Abend. Jetzt mit der anscheinend frisch verliebten Olivia Rodrigo. Ist aber niemand aus dem Showbusiness. Er soll wohl Banker sein. Ist ja ganz praktisch. Kann er direkt mal ihr ganzes Geld verwalten.
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0: für alle Marvel-Fans. Gerade so geil. Weihnachten, Ostern, Geburtstag, alles auf einmal. Es gibt News, auf die habt ihr ziemlich lange warten müssen. Auf der Comic-Con in San Diego wurden am Wochenende zwei absolute Traumrollen neu besetzt. Linnea aus dem Dusting-Team, wer schwingt sich jetzt auf den Thron und wer aufs Motorrad?
1: Schönes Wortspiel.
0: Danke.
1: Fangen wir mal mit dem Motorrad an. Es geht um Ghost Rider. Den wird Ken höchstpersönlich spielen.
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0: Saugeil.
1: Ja, also Ryan Gosling. Dauert auch noch eine Weile, soll im Dezember 2028 kommen.
0: Ganz ehrlich, das würde eh gut werden. Ich glaube, ich habe noch nie einen schlechten Ryan Gosling-Film gesehen.
1: Ja, safe. So, aber was halt richtig heiß erwartet wird und die deutlich emotionalere Sache, das ist die Frage, wer wird der neue Black Panther?
3: Was wissen Sie über Wakanda?
4: Dritte Weltland. Bunte Farben, Schafhirten, coole Outfits.
3: Alles Quatsch.
1: Chadwick Boseman ist und bleibt natürlich der einzig wahre Black Panther. Mhm. Der ist aber vor mittlerweile 6 Jahren verstorben. Und da bricht Marvel jetzt mit seiner Tradition und holt kein altbekanntes Hollywood-Gesicht, sondern David Johnson. Den kennt ihr vielleicht aus dem Sci-Fi-Schocker Alien. Und im neuen Black Panther wird er T'Challa's Sohn spielen, der jetzt erwachsen ist. Und der führt dann das Erbe, also quasi in der Familie, fort.
0: Boah, krass. Kriege ich auf jeden Fall direkt so ein bisschen Gänsehaut und Tränen in den Augen.
1: Nee, noch zurückhalten. Ja, der kommt auch erst im Dezember 2028.
0: Dann würde ich sagen, gönnen wir uns bis dahin nochmal eine Runde.

0: chillen, was Feines essen, wieder chillen. Ja, so sieht's gerade bei Sam Payne aus. Ganz ehrlich, sei ihm gegönnt, kurz nochmal ein bisschen runterfahren, ein bisschen am Urlauben, der Gute, bevor es für ihn auf die größte Tour seiner Karriere geht. Ab September tourt er durch natürlich Deutschland, Österreich und die Schweiz. Und klar kommt er natürlich auch bei uns im Viertel vorbei. Frankfurt und Stuttgart stehen auf dem Tourplan. Ich bin sehr gespannt. Also ich habe Sam Payne schon mal auf dem Festival gesehen und ich sag, das war richtig geil. Also Sound ist ja eh super, vor allem so richtig schön entspannen, können wir gut zu viben oder auch dancen. Der ist schon cute, hat schon sweete Stimmung auf jeden Fall gemacht. Und bei der Tour hat er eine Liveband dabei und wohl einen Special Act. Ich muss sagen, ich habe jetzt die ganze Zeit überlegt, wer könnte das sein? Und ich sag, ich tippe auf Young St. Paul.
1: Doch wenn es sein muss, mach ich Beef für dich.
0: Die beiden haben ja auch eine EP zusammen gemacht, hängen öfter zusammen in Berlin rum. Also ich bin sehr gespannt, ob ich mit meiner Vermutung richtig liege. Sam Payne gönnen wir uns jetzt erstmal solo mit Filmreif hier bei Das Ding.

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0: ich bin Alina. Schönen Montagabend euch. Juju hat anscheinend so Bock, Musik mal wieder live zu performen. Vor ein paar Wochen war sie ja Surprise Act auf dem Splash Festival. Am Wochenende bei Upsilons Release Party ist sie auch direkt mal aufgetreten. Und bald gibt's das ganze Album live. Also ihr neues Album. Anfang August release sie. Und danach geht's auf Tour. Kommt ja auch für ein Konzert auch ins Viertel nach Stuttgart. Und maybe gibt's ja den hier dann live. Juju zusammen mit Raff Camora. Komm näher bei Das Ding.
1: Wenn

0: nackt durch die Bude rennen. Der Kaffee ist genauso, wie wir ihn mögen. Ja, es gibt schon so ein paar Sachen, die zu Hause besser sind als im Urlaub. Euch ist auf jeden Fall einiges eingefallen.
1: Auf jeden Fall mein Balkon. Ich liebe es einfach, draußen zu sitzen, wenn es dann Abend wird und man so die Sterne und den Himmel beobachten kann. Kann man zwar im Urlaub bestimmt auch machen, aber das hat zu Hause auch nochmal so einen heimischen, gemütlichen Flair.
2: Das Bett auf jeden Fall. Aber ich sag, ich schlafe in meinem Bett am allerbesten. Nichts kommt daran. Egal wo, egal wann, egal an welchem Ort, mein Bett ist das Beste.
3: Urlaub ist immer schön und gut, aber ich vermisse tatsächlich immer meinen Freundeskreis. Und deswegen gehe ich auch am liebsten immer wieder nach Hause zu meinen Freunden zurück.
0: Boah, true. Also Bett gehe ich sowas von mit. Ich schlafe auch am allerbesten in meinem eigenen Bett. Und Friends, ganz ehrlich, würde ich einfach mit in den Urlaub nehmen. Quasi best of both worlds kombinieren.
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Und Leute, der hat einfach mehr als 3 Millionen Tickets verkauft. Also echt abgeliefert vom Feinsten. In Deutschland war er ja in Düsseldorf. Eine von 18 Städten, in denen er gespielt hat. Und Bad Bunny ist mit seiner Tour jetzt einfach Rekordhalter geworden. Kein anderer lateinamerikanischer Künstler hat so viel Umsatz mit einer Tour gemacht wie er. Niemand jemals. Und das, obwohl er nicht mal in den USA aufgetreten ist. Also Mexiko, Costa Rica, Chile, Peru und, da war er überall am Start. Ganz ehrlich, ich werde schon ein bisschen diese Insta-Stories vom Konzert vermissen. Das waren schon so richtige Good Vibes. Aber eins ist auf jeden Fall klar, das Album feiern wird schon seit 1,5 Jahren. Und werden wir auch safe die nächsten noch. Hat er einfach geliefert, der Bad Bunny. Gönnen wir uns hier.

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1: Hallo, ich bin Alina. Schönen Montagabend euch. Danach Ballermann-Opening. In der Bäckerei auflegen und Gabelstapler-Weltcup. Kommt jetzt das nächste Abenteuer für unseren Dusting-Reporter Marco. Ja, ziemlich abgefahren, was er sich diesmal überlegt hat. Wir checken es gemeinsam aus. Nach drei Songs mit ihm.

0: macht.
1: Ja, und er macht immer ultra crazy Aktionen. Marco hat es schon auf die Ballermann-Bühne geschafft für uns. Oder ist beim Gabelstapler-Weltcup als Anfänger gegen Profis angetreten. Also, ihr hört schon, er hat sich Urlaub verdient. Und ihr könnt entscheiden, wo es hingeht. Aber nee, nix mit Italien, Spanien, Griechenland. Marco wird Inselurlaub im Viertel machen. Verkehrsinselurlaub. So klingt der Gourmetkreisel in St. Ingbert im Saarland. Und ich sag ehrlich, Autoverkehr kann auch wie Meeresrauschen klingen. Halt mit ganz viel Fantasie. Zur Auswahl steht auch der Mittelstreifen in Koblenz. Da hätte Marco sogar den Blick aufs Schloss. Mit der Straße rechts und links, da gibt's dann Feinstaub statt salziger Luft inklusive. Aber hey, besser Camping als auf einer Verkehrsinsel als gar kein Urlaub. Aus 5 Inseln in Mannheim, Koblenz, Heilbronn, Kassel und St. Ingbert könnt ihr wählen. Geht dafür einfach auf dasding.de und stimmt ab, wo es für Marco hingehen soll. 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

0: Der King of Rap hat uns im Viertel besucht.
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0: Cool, Savage himself war da am Wochenende auf dem Lokschuppen Open Air in Dillingen im Saarland. Hat er richtig abgerissen. Das war so krass, den mal live zu erleben. Und vor allem ist er ganz sympathisch, kann ich sagen. Vor seinem Auftritt durfte ich eine Runde mit ihm quatschen und habe ihn direkt mal gefragt, was denn so der unvergesslichste Auftritt für ihn bislang war.
2: Das Ding ist, dass ich in dem Moment das nie so richtig wahrnehme, was da passiert. Aber es gibt schon Auftritte, wo ich dann merke, okay, das war was Besonderes. Also ich erinnere mich an den Auftritt zum Beispiel beim Splash, als Nas ausgefallen ist und als ich dann eingesprungen bin. Und das war schon was Besonderes. Es war dunkel, 40.000 Menschen, leichter Nieselregen und das hatte so eine gewisse Energie. Es war einfach geil, man hatte einfach Spaß.
0: Ja, geil. Ich meine, Festivals sowieso beste, liebe ich ja besonders, weil wir halt draußen so abgehen. Aber Kur Savage redet von Nieselregen. Was ist in deiner Meinung nach das beste Festivalwetter?
2: Nee, Sonne, blauer Himmel ist schon besser, vor allen Dingen für die Leute. Wenn es zu heiß wird, also jetzt so bei 36 Grad performen, ist schon auch anstrengend. Aber ich habe auch schon mal auf dem Berg gespielt, wo es zwar Sonne war, aber eiskalt. Das ist auch cool irgendwie, ist auch interessant. Aber da kommen die Leute natürlich dann weniger aus sich raus.
0: Also ich würde sagen, wir kommen hier jetzt mal alle aus uns raus. Dazu gibt's nämlich Kur Savage zusammen mit Bad Moms J und Airplane.
2: Was geht ab, das K-Doppel oder SAVS? Kur Savage, der King of Rap und ihr hört das Ding.
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0: Hier bei das Ding und er hat sich am Wochenende den Preis für das unangenehmste Konzert ever gesaved. Das ist er gerade mit Chris Brown gemeinsam auf Tour und klar, Banger über Banger werden performt. Es wird viel getanzt, es wird hot und sexy. Weibliche Fans werden auf die Bühne geholt und die bekommen die Boys dann hautnah. Und ja, das ist etabliert. Also das machen sowohl Chris Brown als auch Usher nicht erst seit letztem Wochenende. Aber am letzten Wochenende in Nashville war das ausgesuchte Girl nicht so happy, dass sie zu Usher auf die Bühne durfte. Unsere For You sind voll mit Videos und ihrem, ja, vielleicht eher gezwungenen Lächeln, würde ich jetzt mal sagen. Usher hat das auch gemerkt, meinte direkt so, ich glaube, sie will nicht auf der Bühne sein. Ich glaube aber auch, sein Ego war so ein bisschen angeknackst, so ein bisschen beleidigte Leberwurst. Aber ja, natürlich ist das direkt viral gegangen. Das Girl selbst hat sich auch gemeldet und meint, das Team hat uns angesprochen und uns in den VIP-Bereich gepackt, bevor die Show überhaupt angefangen hat. Nennt man schön sein Privileg, werdet ihr niemals verstehen. Sie haben mir nicht gesagt, für wen ich hochgehe. Ich wollte nur Chris Brown. Wow. Ja, also klar, wenn man es nicht fühlt, fair. Aber dann vielleicht lieber vorher sagen.
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0: vergesst Hollywood. Aus Bietigheim, hier im Viertel, da kommen die ganz, ganz großen Stars. Rin zum Beispiel. Ja, und er liefert uns ein neues Album, Nostalgia. Ziemlich geil. Damit geht's Ende des Jahres ja auch auf Tour, kommt auch für Konzerte zu uns ins Viertel. Und Rin war auch zu Gast bei meinem Kollegen Simon für ein Deutschrap-Ideal-Interview. Und deswegen nochmal mein Hot-Take. Die Stars kommen aus Bietigheim. Rin hat mit Simon nämlich Folgendes bequatscht.
1: Wie sieht's aus mit einer Full-Bietigheim-Collab?
2: Mit Michi und mit Julian. Ey, würde ich gerne machen. Sehr gerne. Ich hätte
1: eigentlich schon überfällig.
2: Eigentlich müssen wir es mal machen. Ich weiß nicht, wer der Stein des Anstoßes wird. So, Shindy wohnt ja auch nicht mehr da. Aber ich glaube, im Herzen kann man die Stadt auch nicht aus ihm entfernen. So, ist auch immer Teil von ihm. So, ich würde es gerne machen. Irgendwie muss man anstoßen, Herr Jan. Nächstes Mal.
0: Ganz ehrlich, wie geil wäre das bitte? Full Bietigheim Collab, Rin, Bowser und Shindy. Crazy. Ich bin gespannt, ob und wann das zustande kommt. Wir gönnen uns Rin jetzt erstmal mit was von seinem neuen Album, Blackberry. Hier bei Das Ding.

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0: wenn wir so auf Social Media rumhängen, dann gibt's so den ein oder anderen Post oder irgend so eine News, bei der wir uns so denken.
1: Hä?
0: Ja, oder halt so.
1: Say what?
0: Ja, und weil es manchmal irre abgefahren klingt und gefühlt nicht echt sein kann, wollen wir mit euch abchecken, ob ihr blickt, was tatsächlich wahr oder was fake ist. Ich zocke jetzt mit Alina aus Freiburg. Hi!
2: Hi!
0: Ich gebe dir gleich drei Meldungen und du musst erraten, welche wahr ist.
2: Mhm.
0: Wenn du richtig liegst, kriegst du eine Sonnenbrille for free, okay?
2: Okay.
0: Die erste Meldung ist: In Japan ist gerade ein Kühlschrank im Trend für Menschen. Für circa 8000 Euro, damit die Leute dort die nächsten Hitzewellen besser überstehen.
2: Okay.
0: Meldung Nummer 2. In den USA gibt es jetzt Klimapflaster für die Schläfen, die per App gesteuert werden und dem Gehirn über elektrische Impulse das Gefühl von Kälte vortäuschen.
2: Mhm.
0: Und Meldung Nummer 3. In Spanien testen die ersten Städte gerade klimatisierte Gehwege in den Innenstädten, die kühles Wasser durch unterirdische Rohre leiten, um die Fußgänger von unten zu kühlen.
2: Okay.
0: Ja, wilde Meldungen. Also die erste ist ein Kühlschrank für Menschen in Japan. Die zweite Klimapflaster, die per App gesteuert werden. So elektrische Impulse sollen die einfach ans Gehirn übertragen. Und in Spanien soll es angeblich bald klimatisierte Gehwege geben.
2: Okay.
0: Hast du ein Gefühl? Eins ist richtig und zwei habe ich mir einfach ausgedacht.
2: Okay, ich glaube, in den USA ist richtig diese Pflaster.
0: Nein, leider nicht.
2: Nicht, okay.
0: Voll schade. Aber hey, jetzt eure Chance und vor allem eine 50-50-Chance. Wisst ihr, welche von den Meldungen falsch ist? In Japan gibt es jetzt bald einen Kühlschrank für Menschen oder die klimatisierten Gehwege in Spanien, die kommen sollen. Schickt eine WhatsApp mit eurer Antwort rein 0172 1010 951 und dann gibt's mit ein bisschen

Therapy at the Club. Ja, lieben wir, oder? Ein bisschen tanzen hilft doch immer. So heißt das neue Album von Flo, beziehungsweise wird es heißen, kommt Anfang August. Das ist ein Vorgeschmack auf das, was da kommt. Die Girls sagen zu dem Song selbst, das ist eine Art Heilmittel für alle, die gerade feststecken. Ja, passt, finde ich, auch zum Albumtitel Therapy at the Club. Liebe ich irgendwie ein bisschen. Also ich stelle mir diese Therapiesitzung dann so vor. Wir reden mit unseren Besties. Es gibt ein paar Drinks, um vielleicht auch ein paar Sachen zu erzählen. Und dann alles an Emotionen vertanzen, ein bisschen mitgrölen. Oh, das klingt gut, oder? Wir gönnen uns schon mal den Vorgeschmack auf Therapy at the Club.

finde schon Green, häng eine Runde ab auf Kopangan. Hier bei Dusting, schönen Montagabend, ich bin Alina, hi. Vergesst Timmy den Wal. Ja, Timmy, wer nochmal? Genauso, ein Waschbär übernimmt. Alle Infos zu dem gibt's gleich hier. Disco.

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1: Ja, was kann das sein? Jimothy, kennt ihr den schon? Das ist quasi der Timmy in den USA gerade. Halt nur ein Waschbär. Und zum Glück geht's bei dem nicht wie bei Wahl Timmy um Leben und Tod, sondern einfach darum, dass er richtig süß ist.
2: My first time seeing Jimothy.
3: Als ich Jimothy das erste Mal gesehen habe, dachte ich, er wäre eine Katze. Aber als ich genauer hingeschaut habe, habe ich gemerkt, er ist definitiv keine Katze.
1: Ja, das ist Kiana Hall. Die hat Jimothy vor 2 Wochen gespottet und gepostet. Sie konnte einfach nicht glauben, was sie da sieht. Jimothy sieht nämlich irgendwie, ja, ziemlich so ulkig aus, wie so ein Igel mit langen Beinen, ganz unförmig, aber irgendwie einfach auch sausüß. Und als Kiana das Video von Jimothy gepostet hat, dachten erstmal alle, das muss KI sein. Aber nein, wir haben es gecheckt. Jimothy ist waschecht, hat einfach nur so eine verkürzte Wirbelsäule. Jetzt beschert das Seattle damit einen tollen Sommer, denn die haben dort gestern offiziell den Jimothy-Sommer ausgerufen und mit wilden Kostümen gefeiert. Finde ich richtig gut. Also lass mal scheißen auf Hot Girl Summer, Healing Girl Summer, einfach Jimothy Summer auf die 1.

0: Hamm Shindy und Shirin David B.
1: Oh mein Gott, Papi Papus, der Mercedes Drop.
0: Der Song ist einfach gelöscht von allen Streaming-Plattformen. Wenn wir auf den Song klicken, dann steht da, die Titel dieser Veröffentlichung sind nicht verfügbar. Der Song war ja auch auf Shindys Album, da gibt es jetzt einfach keinen Song Nummer 7 mehr. Das Musikvideo ist aber noch online. Was ist bitte los bei Shindy und Shirin? Es gab ja nochmal einen gemeinsamen Song.
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0: NDAs? Und er ist auf jeden Fall noch online. Und er war ja auch in ihrem Podcast. Also kein Plan, was auf jeden Fall Fakt ist. Sie folgt ihm nicht mehr. Und er, gut, folgt ja jetzt eh niemandem. Voll strange. Beide haben bislang gar nichts gesagt. Bei TikTok hoffen einige auf einen Promo-Move, also dass da ein neuer Song kommt oder sogar ein ganzes Album. Ja, weiß ich jetzt nicht. Ein bisschen random, dann nur so diesen einen gemeinsamen Song zu löschen. Ich glaube tatsächlich auch eher die Theorie, dass es da so ein bisschen rechtemäßig Beef gab oder halt doch richtigen Beef. Ich beobachte das auf jeden Fall weiterhin für uns. Und good news, wir haben den Song noch. Shirin David und Shindy, jetzt hier bei Das Ding.
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ja, ganz ehrlich, lame. Diese Art von Inselurlaub war gestern Verkehrsinselurlaub. It is jedenfalls für unseren Dusting-Reporter Marco. Und ihr entscheidet, auf welche Verkehrsinsel es geht für ihn hier im Dusting-Viertel. Auf dusting.de könnt ihr abstimmen. Und mehr zu seiner crazy Aktion dann gleich hier bei

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1: Urlaub? Ja, klar, sucht euch eine Insel aus. Auf dasding.de für euch selbst, aber noch lieber für unsere Dasding-Reporter Marco. Es sind nämlich Verkehrsinseln, die wir da zusammengestellt haben. Auf eine davon soll er nächste Woche ziehen. So, aber wir sind ja immer noch in Deutschland. Und Deutschland hat Regeln. Matthias aus Crailsheim kennt sich zum Glück mit Regeln aus, denn er arbeitet in einer Stadtverwaltung und hat zu uns gemeint, einfach so Urlaub auf der Verkehrsinsel, du könntest schon das Ordnungsamt kommen.
2: Ja, ich denke, der Check-in, der dürfte nicht so schwierig sein, der Aufenthalt dann aber schon. Verkehrsinseln gehören ja zum Straßenraum und damit gilt dort die Straßenverkehrsordnung. Also wer seinen Sommerurlaub zwischen Bordstein und Kreisverkehr plant, der muss schon damit rechnen, dass unser kommunaler Ordnungsdienst die Auszeit ziemlich schnell beendet.
1: Ja, also hoffen wir mal, Marco hat auch eine Genehmigung für seinen Urlaub gekriegt. Sonst teuer.
2: Ja, wer da ohne Genehmigung einfach loslegt, der kann je nach Verstoß mit einem Bußgeld zwischen 5 und 1.000 Euro rechnen. Bei einer Komplettausstattung, wie jetzt bei euch, so Pool, Hängematte und Grill, da dürfte die Reise schon eher Richtung vierstellig gehen. Kannst auch nach Malle fliegen.
1: Boah, ich weiß ja nicht. Malle oder Mannheim zum Beispiel, da ist ja prinzipiell erstmal gar nicht so unterschiedlich. Nur Malle hatte Marco dieses Jahr schon. Für ihn wird's definitiv eine Verkehrsinsel bei uns im Viertel. Auf welche ihr ihn schickt, dafür stimmt ihr auf dasding.de ab.
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Thiago, Bibisa, Casimir und Philo. Ja, für welche Künstlerin tanzen diese Pretty Boys an? Pretty Boys. Natürlich für Kyla Shikes. Die singt über SEX. Und lässt die Jungs für sich performen. Wobei ich ja sagen muss, ganz so pretty finde ich die Boys jetzt nicht. Thiago, ich meine jetzt mal ganz ehrlich, hat er die ganze Zeit gelbe Zähne? Ich weiß ja nicht. Aber ein Ohrwurm ist der Song auf jeden Fall. Muss nur fast aufpassen, dass wir den nicht aus Versehen laut in der Stadt singen. Wobei eigentlich auch geil. Mal gucken, wer so drauf anspringen würde. Hier ist die Queen der Third Girl Music, Kyla Shikes mit Pretty Boys. Ganz neu.

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0: schönen Montagabend euch. Ich bin Alina. Heute ist auf jeden Fall nochmal durchlüften und angenehm schlafen angesagt. Die Hitzewelle kommt. Ab morgen geht's mit den Temperaturen bei uns im Viertel wieder hoch. Auf stellenweise 30 Grad. Und da bleiben die dann auch erstmal. Ja, Hochsommer, würde ich sagen. Oder wie halt Dream und SDP sagen, der Sommer unseres Lebens.
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0: bin der Heimscheißer.
1: Ja, Lukas, aus Wattgasten geht's da wie vielen von uns. 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Nicht mal auf den Malediven, in der Toskana. Da kann der Urlaub noch so schön sein. Was ist sonst noch so besser zu Hause als im Urli? Wir haben euch mal gefragt.
2: Die Gewohnheiten, man weiß wohin, man weiß, was schmeckt, man weiß, was man machen kann. 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
1: Ja, so ist es ganz in Ruhe. Aber eine Frage habe ich. Wo soll's denn überall hingehen? Also, bei mir gibt's da immer nur eine Richtung.
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Hallo und auch Tschüss. Ja, ich übergebe an meinen Kollegen Simon von Deutschrap Ideal und DJ Kiezsohn. Der mixt heute Abend den hotten Scheiß zusammen. Sowas zum Beispiel. Also das wird ziemlich geil. Alles, was unser Deutschrap-Herz begehrt, gleich wie gewohnt. Ich hab 22 Uhr. Also den besten Sound, den Hip-Hop zu bieten hat, gemixt von keinem Geringeren als DJ Kiezsohn. Viel Spaß euch und wir hören uns dann morgen Abend ab 18 Uhr wieder. Macht euch noch einen schönen Morgen.

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9: Was geht, Leute? Mein Name ist Simon, ihr seid bei Deutschrap Ideal, das Hip-Hop-Format der ARD. Wir geben euch regelmäßig exklusive Interviews, spannende Stories und in den nächsten 2 Stunden die besten Tracks gemixt von keinem geringeren als DJ Kitsune. Er hat diese Woche wieder einen exklusiven Mix aus UK, US und Deutschrap für euch am Start und es geht direkt los mit dem ersten Song, DJ Kitsune. Let's go!
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5: Let's go. Willkommen zurück. Mein Name ist Simon, ihr hört Deutschrap ideal. Und eins steht fest: An Hip-Hop kommt man nicht mehr vorbei. Hip-Hop ist so groß und vielfältig wie nie zuvor. 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Und wir sind mit Deutsch über die ARD natürlich mittendrin. Und ihr seid jetzt gleich wieder mittendrin im Mix von DJ Kizum. Viel Spaß.
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5: Let's go. Welcome back bei Deutschrap ideal. Mein Name ist Simon. Ihr hört uns zwar gerade im Radio, aber es gibt uns auch bei YouTube. Dort findet ihr alle Interviews mit den größten Stars der Szene, unser History-Format Rap Stories, bei dem unser geschätzter Kollege, der Mann mit der Maske, Mr. Rap, die letzten Jahrzehnte Deutschrap auseinandernimmt. Und ihr findet dort auch die Urban Culture Highlight-Dokus der ARD. Deutschrap ideal. Wer uns nicht findet, hat nie gesucht. Und wir machen jetzt weiter mit der DJ-Legende DJ Kizune. Let's go.
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Wir sind wieder zurück bei Deutschrap Ideal und viele von euch kennen doch bestimmt diesen Sound. Wenn man das hört, ist klar, da kommt gleich eine krasse Produktion aus den Boxen. In der Doku Jumper vom Beatmaker zum Chartbreaker bekommt ihr einen einmaligen Einblick in die Arbeit von Leonard Östmann aka Jumper. Er hat es vom Hobby zum Millionenbusiness geschafft und produziert heute für die größten Acts der Szene, teilweise auch international. Und die Doku findet ihr natürlich in der ARD Mediathek. Mit Interviews von Bowser, Bad Moms J, Takt 32 und vielen mehr.

0: Mucke. Wir machen jetzt mit nicer Mucke weiter, gemixt von DJ Kizu.
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0: Wunderschönen guten Abend, mein Name ist Simon. Ich habe das große Privileg, mit sehr vielen Leuten zu sprechen und Dinge zu erleben, die ich früher nur aus Playlisten oder aus Videos kannte. Und wenn ihr Bock habt, mir ein bisschen mehr über die Schulter zu schauen, dann checkt uns doch mal gerne bei Instagram ab. Dort bekommt ihr nicht nur die aktuellsten News aus der Szene, sondern auch jede Menge Behind-the-Scenes-Content. Ich kann euch auch unser Broadcast-Channel ans Herz legen. Hier erfahrt ihr auch als erstes, wer bei uns als nächstes im Interview ist oder was wir in der Redaktion so treiben. Und jetzt erfahrt ihr, welchen Song DJ Kizuna als nächstes für euch im Mix hat. Viel Spaß.
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6: Welcome back. Wir nähern uns dem Ende hier bei Deutschrap ideal. Schön, dass ihr dabei wart. Checkt auf jeden Fall uns bei YouTube aus, bei Instagram, TikTok, auf allen Podcast-Plattformen eurer Wahl, in der ARD-Mediathek und so weiter und so fort. Ihr wisst ja, wer uns nicht findet, hat nie gesucht. Wir hören uns spätestens nächste Woche wieder hier im Radio. Macht's gut, bleibt gesund. Ich entlasse euch jetzt in die Nacht mit dem letzten Mix von DJ Kizune. Mein Name ist Simon.
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1: Den Byte. Bundesinnenminister Dobrindt plant, das Vorgehen gegen Gefährder zu verschärfen. Das hat er der ARD gesagt. Hintergrund ist der tödliche Anschlag auf den Christopher Street Day am Samstag in Berlin. Hauptstadtkorrespondent Jan Zimmermann fasst die drei zentralen Punkte zusammen.
2: Als ersten Punkt will Innenminister Dobrindt das Jugendstrafrecht ändern. Es brauche hier Regeln, dass Gefährder nicht nach diesem Recht behandelt werden und schon gar nicht auf Bewährung in Freiheit kommen, so der CSU-Politiker im Interview mit den ARD-Tagesthemen. Als zweiten Punkt plädiert Dobrindt für einen verstärkten Einsatz elektronischer Fußfesseln. Es gehe darum, die Bewegungsfreiheit von Gefährdern einzuschränken. Als dritten Baustein fordert der Innenminister bundesweit einheitliche Regeln für eine Präventivhaft. Das sei aus seiner Sicht zwingend notwendig, um Gefährder schneller aus dem Verkehr zu ziehen.
1: Bundeskanzler Merz hat den Personalumbau in der Regierung und seiner Partei, der CDU, offiziell bestätigt. Eine der Personalien, Steffen Bilger, wird neuer Bundesverkehrsminister. Währenddessen sorgt der Umgang von Merz mit dem bisherigen Verkehrsminister Schnieder weiter für Kritik. Andreas Fischer berichtet.
3: Vor allem aus Schnieders Heimat Rheinland-Pfalz kommt heftige Kritik am Kanzler. Die CDU-Fraktion im Mainzer Landtag hat ein angedachtes Treffen mit Merz im September im Kanzleramt abgesagt. In einem Brief schreibt der Fraktionsvorsitzende Gentsch, ein persönlicher Austausch setze ein Mindestmaß an gegenseitigem Vertrauen und Wertschätzung voraus, was durch die aktuelle Situation so leider nicht gegeben sei. Brisant daran ist auch, dass Schnieders Bruder Gordon in Rheinland-Pfalz Ministerpräsident und CDU-Landesvorsitzender ist.
1: Bei Porsche werden in den kommenden Jahren rund 5000 weitere Arbeitsplätze gestrichen. Zusätzlich zu den schon angekündigten 3900. Das hat der Betriebsrat nach einer Versammlung in Stuttgart bestätigt. Demnach soll der Stellenabbau über Fluktuation, Altersteilzeit und Aufhebungsverträge erfolgen. Im Gegenzug hat Porsche den Erhalt seiner deutschen Werke bis 2035 zugesichert. Nach den Waldbrandausbrüchen in Spanien und Frankreich gibt es jetzt auch mehrere Feuer in Portugal. Im Zentrum und im Norden des Landes sind laut Behörden mehr als 1000 Kräfte im Einsatz. Rund 20 Löschflugzeuge und Hubschrauber seien alarmiert worden.

0: Auch in Spanien bleibt die Lage angespannt. Einige Feuer um Madrid und Valencia sind weiter außer Kontrolle. In Frankreich entspannt sich die Lage dagegen leicht. Die Waldbrände in der Region um Bordeaux seien zwar noch nicht eingedämmt, aber stabilisiert, hieß es aus dem Innenministerium. Das Wetter für Deutschland. In der Nacht im Norden und Osten teils noch wolkig, aber kaum Regen. Die Tiefstwerte 16 bis 8 Grad. Tagsüber im Norden und Nordosten Wolkenfelder und Sonne, selten Regen, sonst sonnig mit nur wenigen lockeren Wolken. Maximal bis 33 Grad. Die Zeit 0:03 Uhr.
1: Und wir schauen jetzt auf die Straßen und Autobahnen bei uns in Deutschland. Die A3 Köln Richtung Oberhausen ist zwischen dem Kreuz Ratingen-Ost und Kreuz Breitscheid wegen Reinigungsarbeiten aktuell noch gesperrt. Eine Umleitung führt euch über die U37. Die A8 Stuttgart Richtung Karlsruhe ist zwischen Heimsheim und Pforzheim Süd wegen Reinigungsarbeiten auch noch kurzzeitig gesperrt. Ihr werdet bei Heimsheim abgeleitet. Die A40 Duisburg Richtung Essen ist zwischen Mülheim an der Ruhr-Winkhausen und dem Dreieck Essen-Ost gesperrt. Das Ganze auch noch bis 5 Uhr. Dort wird ein Gerüst aufgebaut. Die A42, der Emscher Schnellweg Dortmund Richtung Kamp-Lindfort, ist zwischen dem Kreuz Essen-Nord und Bottrop Süd bis 5 Uhr auch noch gesperrt. Auch hier wird ein Gerüst aufgebaut. Die A49 Gießen-Kassel zwischen Schwalmstadt und Neuenthal wegen Wartungsarbeiten bis 5 Uhr in beiden Richtungen gesperrt. Es gibt Umleitungen ab Borken über die U44 und Schwalmstadt über die U81. Die A71 Erfurt Richtung Suhl ist zwischen Arnstadt Süd und Stadt Ilm wegen Bauarbeiten bis 6 gesperrt. Die A270 Blumenthal Richtung Ilpol ist zwischen Bremen St. Magnus und Bremen Lesum nach einem Unfall aktuell dicht. Und auch dicht ist die B210 Wittmund Richtung Wilhelmshaven zwischen Jever Zentrum und Jever Ost Sillenstede. Das Ganze wegen Bergungsarbeiten. Euch da draußen eine gute Fahrt.
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1: Jo, hallo zusammen, eine neue junge Nacht der ARD steht an. Ich bin Nico Schmidt und ich habe mir gedacht, weil es heute am Tag ja später so heiß wird, ihr habt es ja gerade auch im Wetter gehört, bis zu 33 Grad zum Beispiel, auch in Süddeutschland, da machen wir eine nächtliche Sommerparty. Ne? So ein paar schöne Heißmacher und Abkühler, immer mal wieder im Wechsel, in dieser Nacht schon für euch dabei. Den Anfang machen jetzt Coldplay, Little Sims und Burner Boy. Die beten jetzt mit uns, dass unsere Ventilatoren und die Klimaanlagen später nicht den Geist aufgeben. We pray in der jungen Nacht.

Yo, hallo in die Runde. Heiko ist schon dabei, Sven ist schon dabei. Ihr meldet euch rein, 0221 567 89 111. Ihr kennt das Spiel, das ist eure Nummer zu mir ins Studio mit Text oder Sprachnachricht. Und ich glaube, das wird heute ein richtig schöner Dienstag, ne? Also ich sag mal, wir kriegen bis zu angenehme 20 Grad auf Rügen. Aber je tiefer wir quasi auf der Wetterkarte runtergehen, desto heißer wird es. Dresden heute 25 Grad, Frankfurt am Main 29, Stuttgart 30. Ja, moin. Also da geben wir und der Sommer uns mal wieder die Hand, so nach einer kurzen Unterbrechung, vertragen uns wieder. Aktuell sind wir auch schon sehr angenehm unterwegs. Ich sehe hier so 7 bis 16 Grad in ganz Deutschland. Wir können aber, nur wenn wir wollen, jetzt schon ein bisschen am Thermometer spielen, aber nur so ein Stück. Na, und dann steigern wir uns so Richtung 5 Uhr, würde ich sagen, immer mehr. Ja, merkt ihr? Merkt ihr? Ja, es steigt schon. Es steigt schon. Es liegt wohl auch im Namen. Sonny Fodera. Sonny. Unter anderem mit Think About Us.

0: Meine Timeline auf X, TikTok und Instagram, die ist immer noch voll mit total vielen Videos von der Comic-Con. Da ist am Wochenende wieder so viel passiert, ne? Also auf der weltgrößten Comic-Messe werden ja auch immer die neuesten Film-News enthüllt. Und ja, ich meine, da ich immer noch was Neues reinkriege in meinen Feed, muss ich auch noch mal ein bisschen was mit euch nachholen, habe ich mir gedacht. Also, wo fangen wir an? Es gab einen neuen Trailer zur dritten Staffel Die Ringe der Macht.
1: Der dunkle Herrscher ist dabei, eine neue Macht zu erschaffen. Ein Ring, sie alle zu knechten.
0: Ja, absolute Gänsehaut für die Die Hard-Fans. Die Serie kommt am 11.11. raus. Und wenn wir mal zu Marvel blicken, Ryan Gosling, der wird der neue Ghost Rider. Habt ihr vielleicht auch schon gesehen, das Video, beziehungsweise mitgekriegt. Er spielt also das brennende Skelett in Lederjacke auf dem Motorrad. Finde ich cool. Was mich auch persönlich sehr freut, es wurde 6 Jahre nach dem Tod von Hauptdarsteller Chadwick Boseman ein neuer Black Panther-Film angekündigt. Das ist dann der dritte. Der soll im Dezember 28 in die Kinos kommen und dreht sich um T'Challas Sohn. Der wird also gespielt von David Johnson. Den könnt ihr vielleicht aus Filmen kennen wie Alien Romulus oder The Long Walk. Und für ihn war diese Casting-Entscheidung, dass er jetzt die Rolle kriegt, sehr emotional.
2: I want to say thank you so much.
0: Ja, da hört man es in der Stimme auch ein bisschen raus. War auch nicht das einzige Mal, dass er sich so an dem Wochenende bedankt hat. Ich bin aber ehrlich gespannt, wie sie das Ganze so zeitlich einordnen werden. Denn der Sohn von T'Challa, also der hat ja in Black Panther 2 einen Auftritt, so am Ende. Und da ist er halt ein kleiner Junge. Also wirklich klein, ich glaube so 6-7 Jahre alt. Also mit allem Respekt, ne, der müsste 25 Jahre altern bis 2028. Nee, also ey Leute, das schaff nicht mal ich, obwohl ich mit Energy Drinks, Fast Food und der jungen Nacht ganz viel dafür tue.

0: Da werden das Auto und der nächtliche Arbeitsplatz doch wieder zum Dancefloor mit Usher und More in der jungen Nacht. Allerdings schauen wir jetzt nochmal auf die Autobahn und Straßen bei uns in Deutschland. Die A3 Köln Richtung Oberhausen ist zwischen dem Kreuz Rating Ost und Kreuz Breitscheid wegen Reinigungsarbeiten gesperrt. Ihr habt eine Umleitung, das ist die U37. Die A7 Hannover Richtung Kassel ist zwischen Kassel Nord und Ost nach einem Unfall aktuell gesperrt. Auch gesperrt ist die 40 Duisburg-Essen zwischen Mülheim an der Ruhr, Winkhausen und Dreieck Essen-Ost in beiden Richtungen. Das Ganze noch bis 5 Uhr. Auch die A42 ist gesperrt, und zwar Dortmund Richtung Kamp-Lintfort zwischen dem Kreuz Essen Nord und Bottrop Süd. Da wird ein Gerüst aufgebaut. Das Ganze geht wohl noch bis 5 Uhr. Die A49 Gießen-Kassel ist zwischen Schwalmstadt und Neuental wegen Wartungsarbeiten in beiden Richtungen bis 5 Uhr gesperrt. Ihr habt Umleitungen ab Borken über die U44 und ab Schwalmstadt über die U81. Die A71 Erfurt Richtung Suhl ist zwischen Arnstadt Süd und Stadt Ilm wegen Bauarbeiten bis 6 Uhr gesperrt. Und die A81 Singen Richtung Stuttgart ist zwischen Ehningen und Böbling Ost aktuell wegen eines Schwertransports dicht. Euch allen da draußen, wo es geht, eine gute Fahrt.
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0: Jawohl, das mit mir, Nico Schmidt, und der Niklas, der ist auch am Start, hat sich reingemeldet über die 0221 567 89111. Dürft ihr auch gerne jederzeit machen. Was geht denn bei euch wieder in dieser Nacht? Bereitet ihr euch auch schon auf den sonnigen Dienstag, also auf heute, vor? Zum Teil ja über 30 Grad wieder in Deutschland. Da schwitzen und pumpen wir uns richtig ein ab. Beste Vorbereitung dafür gibt's jetzt mit Disco Lines und Tinashe. No Broke Boys!

Sophie and the Giants, Purple Disco Machine, Paradise in der jungen Nacht der ARD. Cash, ohne kriminell zu werden, ganz schnell abstauben. Ne? Was sind da, was gibt es da für Wege, wenn es halt eben wirklich nicht kriminell werden soll? Ich glaube, viele würden sagen, komm, wenn es ganz schnell sein soll und du brauchst ganz flotten Taler, mach dir OnlyFans. Ja, und auf die Idee ist jetzt auch ein Team von Biologen und Biologinnen gekommen, berichtet die New York Times. Die US-Regierung hat ihnen Geld für ihre Gelbbauch-Murmeltier-Forschung, ja, gibt's, gekürzt. Deswegen gibt es jetzt Murmeltiere auf OnlyFans. Ein paar hundert Dollar hätten sie bislang über die Plattform eingenommen, sagt einer der Forscher der Zeitung. Um ihre Arbeit fortzusetzen, reicht das natürlich bei weitem nicht. Ist ja klar, da werden wir wahrscheinlich von Hunderttausenden von Dollar reden. Also grundsätzlich muss ich erstmal sagen, finde ich das sehr gut. Ja, das kommt nämlich dem ursprünglichen Sinn von OnlyFans ja wieder entgegen. Mehr Content für Fans von Artist, Sportlern, Murmeltieren, die man unterstützen will. Das Ganze ohne Sex, ohne Erotik. Dafür wirklich Props. Ich hoffe, da kommt auch gut was zusammen, damit man die Murmeltierforschung weiter in den USA unterstützen kann. Wenn ihr auch mal nach diesen Murmeltieren suchen wollt, Only Marms mit R, also weil Marmot, das ist Englisch für Murmeltier, ist verdammt wichtig in dem Fall. Sonst landet ihr wahrscheinlich bei Only Moms. Und ja, also Only Mom, das sieht dann wieder anders aus.

0: So, was steht bei euch heute an diesem sonnigen Dienstag, der uns bevorsteht? Bis zu 30 Grad. Ich werde einfach nicht müde, das zu betonen. Ich finde es so geil, nach diesem kleinen Down, das wir hatten, dass jetzt wieder die Sonne so richtig zurückkehrt. Also ich werde safe heute Mittag, nachdem ich hier meine Nacht ausgeschlafen und vorher mit euch zusammen verbracht habe, dann auf meinem Balkon sitzen und die Traurede für meine Freunde Patrick und Lena vorbereiten. Die heiraten in ein paar Wochen und ja, die haben mich gefragt, ob ich einer der beiden Trauredner sein will. Habe ich natürlich ja gesagt. Freue ich mich drauf. Das kann was werden. Und ich glaube, bei ja, so 30 Grad auf dem Balkon und noch mit einem Ohr das Ding, eins live, Fritz, Enjoy oder Sputnik im Ohr, das Programm hören. Ich glaube, das kann gut werden. Das wird ein guter Vormittag. Ja, wir haben euch aber auch mal gefragt, welche Songs euch gerade so durch das gute Wetter begleiten und auch durch den heutigen Dienstag bringen sollen. Und Bianca hat da ja, direkt einen Ohrwurm.
1: Hier ist Bianca. Mein absoluter Lieblingssong ist momentan vom Blumengarten. Du bist gut genug. Weil der einfach gute Laune macht. Jeden Tag aufs Neue.
0: Absolut. Und ihr seid gut genug. Ja, singe ich dann auch auf Lenas und Patricks Hochzeit. Wahrscheinlich nach dem vierten oder fünften Spaßgetränk. Kann ich ja später üben bei dem geilen Wetter. Und jetzt auf jeden Fall auch mit euch zusammen.

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Vorsicht, Falschfahrer. Und zwar haben wir den auf der B9 Koblenz-Bonn zwischen Namedy und Bad Breisig. Da kommt euch ein Falschfahrer entgegen. Bitte rechts fahren, nicht überholen. B9 Koblenz-Bonn zwischen Namedy und Bad Breisig ist ein Falschfahrer unterwegs. Vorsicht bitte in beiden Richtungen.

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1: Und der Falschfahrer auf der B9 zwischen Namedy und Rheineck ist wieder weg. Die Falschfahrermeldung ist für euch aufgehoben. Oh, da kommt aber direkt der nächste rein. Anscheinend doch der gleiche. Falschfahrer B9, Koblenz-Bonn zwischen Andernach-Nord und Bad Breisig kommt euch ein Falschfahrer entgegen. B9, Koblenz-Bonn zwischen Andernach-Nord und Bad Breisig ist ein Falschfahrer unterwegs. Offensichtlich war man da im Verkehrsstudio bei uns ein bisschen zu voreilig leider. Also, bitte weiterhin vorsichtig fahren auf der B9, Koblenz-Bonn.

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1: Um 1 Uhr mit Christine Beitsch. Der Fachkräftemangel in Deutschland könnte sich nach Einschätzung des Instituts der deutschen Wirtschaft weiter verschärfen. Die Rheinische Post berichtet über eine entsprechende Studie des arbeitgebernahen Instituts. Aus der Nachrichtenredaktion Andreas Herrler.
2: Der Grund liegt in neuen Entwicklungen bei der Migration. So kommen deutlich weniger Menschen nach Deutschland, zugleich verlassen mehr Menschen das Land. Die Nettozuwanderung, also Zuwanderung minus Abwanderung, ist laut der Studie innerhalb von 2 Jahren von 663.000 auf 235.000 Menschen gesunken. Es gäbe weniger Asylanträge und mehr Menschen aus osteuropäischen EU-Staaten zögen wieder in ihre Heimat. Außerdem verließen mehr Deutsche das Land. Das IW warnt, sollte die Abwanderung hochqualifizierter Fachkräfte zunehmen, könne das die Innovationskraft der deutschen Wirtschaft schwächen.
1: Nach dem Anschlag auf den Berliner Christopher Street Day will Bundesinnenminister Dobrindt stärker gegen Gefährder vorgehen. Er sagte in den ARD-Tagesthemen, für sie solle nicht mehr das Jugendstrafrecht gelten können. Zudem dürften sie nicht mehr auf Bewährung in Freiheit kommen. Außerdem plädiert Dobrindt für einen verstärkten Einsatz elektronischer Fußfesseln und eine Präventivhaft für Gefährder sei aus seiner Sicht zwingend notwendig. Der neue britische Premierminister Burnham hat als ersten ausländischen Staatsgast den ukrainischen Präsidenten Zelensky empfangen. Dabei hat er ihm weitere Unterstützung und neue Drohnentechnologie zugesagt. Aus London Franziska Hoppen.
3: Russland solle keinen Zweifel an der Entschlossenheit der Briten haben, die nicht nachgeben würden, bis ein dauerhafter und gerechter Frieden für die Ukraine erreicht sei. Burnham machte auch klar, dass Großbritannien weiter die sogenannte Koalition der Willigen an der Seite Frankreichs anführen werde, ein Zusammenschluss von mehr als 30 Ländern, die die Ukraine langfristig militärisch und sicherheitspolitisch unterstützen wollen. Gemeinsam besuchten Burnham und Zelensky einen Marinestützpunkt in Portsmouth an der Südküste Englands. Großbritannien kündigte zudem an, der Ukraine die Rechte an einer neuen Technik zur elektronischen Störung russischer Luftabwehrsysteme zu überlassen.
1: Zahlreiche Gemälde berühmter Maler wie Monet, Picasso und Renoir werden im Oktober auf der internationalen Kunstmesse Art Basel versteigert. Der Gesamtwert bis zu 43 Millionen Euro. Das hat das Auktionshaus Christie's mitgeteilt. Demnach werden die rund 60 Werke vorher bei Christie's in Paris noch ausgestellt. Sie gehörten bisher zu der Sammlung eines französischen Kunsthändlers. Das Wetter für Deutschland. In der Nacht im Norden und Osten teils noch wolkig, aber kaum Regen. Die Tiefstwerte 16 bis 8 Grad. Tagsüber im Norden und Nordosten Wolkenfelder und Sonne, selten Regen. Sonst sonnig mit nur wenigen lockeren Wolken. Dazu bis 33 Grad. Die

0: Zeit 1.03 Uhr.
1: Und wir gehen rein in die junge Nacht der ARD um 1.03 Uhr mit einem Falschfahrer. B9, Koblenz-Bonn, zwischen Andernach Nord und Bad Breisig ist weiterhin ein Falschfahrer unterwegs. Bitte rechts fahren, nicht überholen. B9, Koblenz-Bonn, zwischen Andernach Nord und Bad Breisig ist ein Falschfahrer unterwegs. Die A3, Köln Richtung Oberhausen, ist zwischen dem Kreuz Ratingen-Ost und Kreuz Breitscheid wegen Reinigungsarbeiten weiterhin gesperrt. Ihr habt eine Umleitung, die U37. Die A7, Hannover Richtung Kassel, ist zwischen Kassel-Nord und Ost nach einem Unfall gesperrt. Die A40, Duisburg-Essen, ist zwischen Mülheim an der Ruhr Winkhausen und dem Dreieck Essen-Ost in beiden Richtungen bis 5 Uhr dicht. Auch bis 5 Uhr gesperrt ist die A42 Dortmund Richtung Kamp-Lintfort zwischen dem Kreuz Essen-Nord und Bottrop-Süd. Dort wird ein Gerüst aufgebaut. Die A49 Gießen-Kassel ist zwischen Schwalmstadt und Neuental ebenso bis 5 Uhr gesperrt in beiden Richtungen. Ihr habt Umleitungen ab Borken über die U44 und ab Schwalmstadt über die U81. Die A71 Erfurt Richtung Suhl ist zwischen Arnstadt-Süd und Stadt-Ilm wegen Bauarbeiten noch bis 6 Uhr dicht und auch aktuell gesperrt ist die A81 Singen Richtung Stuttgart zwischen Ehningen und Böblingen Ost. Das Ganze, weil da ein Schwertransport unterwegs ist. Euch da draußen, wo es geht, eine gute Fahrt.
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1: 0221 567 89 111. Gerne reinmelden, wie ihr die Nacht verbringt. Tobi hat geschrieben: Moin, ich bin heute mal wieder mit dem Bus unterwegs, um einen Musikverein vom Schützenfest abzuholen. Das letzte Mal für diese Saison. Ja, Schützenfeste enden jetzt also. Liebe Grüße von Tobi aus dem Sauerland und auch Gruß an alle, die noch wach sind. Grüße auch von Niklas an seine Freunde Roman und Dimitri. Und von mir gibt's auch noch einen Gruß. Ich bin der Nico Schmidt, stelle mich natürlich auch nochmal gerne vor. Und das in musikalischer Form, allerdings bitte nicht wortwörtlich nehmen, einfach nur zuhören. Sienna Spyro, Die on this hill.

0: So, jetzt ist er weg, der Falschfahrer auf der B9, Koblenz-Bonn, zwischen Andernach Nord und Bad Breisig. Jetzt ist hier alles grün in meinem System, jetzt passt. Dort ist kein Falschfahrer mehr unterwegs.
1: Habe ich gefeiert, ja.
2: Mega. 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
0: Ja, das unterschreibe ich auf jeden Fall. Immer wenn ich Bock habe auf eine Folge Falsch, aber lustig von RBB Fritz, wenn ich da so eine Folge auf YouTube sehe, dann denke ich mir das auch über Phyllis Tastan. Oder wenn sie auch zum Beispiel bei der 1Live Comedy Nacht XXL auftritt und dort auf der ganz großen Bühne steht. Falls ihr Phyllis noch nicht kennt, dann sage ich euch, das ist Phyllis.
5: Wisst ihr, wenn ich noch merke, dass ich eine Frau bin, wenn ich zum Frauenarzt gehe, weil da Frau dran steht, ist mein Arzt. Geil, geh ich hin. Männer haben sowas nicht. Die haben Urologen. Deswegen gehen sie auch nicht hin. Ja. Und hier sind ein paar Männer, ich find's wirklich unfair. Ich find's unfair, liebe Männer. Ich finde, es sollte auch so einen richtigen Männerarzt geben, Alter, oder? So einen richtigen Männer, ja, Mann! Männerarzt, ey! Richtiger Männerarzt mit so einem Uppercut im Logo, so ein Männerarzt. Ja. Mit so einem Hau den Lukas an der Tür. So ping, nur die Stärksten kommen rein. Und die Schwachen müssen zum Kinderarzt, Alter, weg mit denen. Weg mit den Pussys, ey.
0: Mehr von Phyllis Tastan in der jungen Nacht, ARD Sounds oder der ARD Mediathek für euch.

Robin Schulz mit Unforgettable in der jungen Nacht. Und ich habe jetzt für euch mal wieder Samba in der Playlist. My Body Isn't Ready spiele ich euch als nächstes. Und da dachte ich mir, als ich das gerade gesehen habe, Mensch, wie wär's denn mal mit Tickets für ein Konzert von Samba? Habe ich noch nicht live gesehen, muss bestimmt arg gut sein, richtig gut. Habe ich so im Gefühl. Und dann dachte ich, gucke ich einfach mal, schnell mal gegoogelt. Für mich und für euch auch habe ich gesehen, hier demnächst in Deutschland, Superbloom 2026, die Concerts. Samba und Ennio als Double Act, Support Act. Guck mal beim Ticketanbieter meines Vertrauens. Sehe, ja gut, Kategorie 1, Front of Stage, ganz vorne an der Bühne, 108 Euro Stehplatz. Ansonsten ein bisschen weiter da hinten, auch zum Stehen, 78 Euro. Ja, eigentlich gar nicht schlecht, ne? Also, gut, ist immer noch sehr teuer an der Stelle, aber man kann ja drüber nachdenken. So, wann findet das Ganze statt und vor allem auch wo? Am 1. September, 19 Uhr, München Olympiapark. Ja, gut. Also für alle von euch, die in Süddeutschland und vor allem auch in München oder in Bayern leben, herzlichen Glückwunsch. Ihr habt da gute Chancen. Ich habe mal gerade nachgeguckt, so hier in meinen Dienstplan, mach den Tab nochmal auf. 1. September 2026, was mache ich da? Ja, natürlich, klar. Die junge Nacht moderieren. Also die erste auf den zweiten. Ja, gut. Ich finde, ihr seid natürlich immer die bessere Alternative. Das ist ja vollkommen klar. Und deswegen schiebe ich das mal wieder nach hinten an und höre einfach gemeinsam mit euch zusammen hier in der jungen Nacht den Samba aus der Playlist vom Band, wenn ich ihn schon nicht live sehen kann, dann eben mit euch zusammen. My Body Isn't Ready.

0: So, dann schauen wir mal, wie perfekt es für euch auf den Straßen und Autobahnen aussieht. Nicht ganz 8 Meldungen habe ich für euch. Die erste kommt von der A3 Köln Richtung Oberhausen zwischen dem Kreuz Rating Ost und dem Kreuz Breitscheid. Ist eine Sperrung wegen Reinigungsarbeiten. Das Ganze führt euch über die U37, falls ihr eine Umleitung braucht. Die A7 Hannover Richtung Kassel ist weiterhin zwischen Kassel Nord und Ost nach einem Unfall gesperrt. Ebenso dicht, noch bis 5 Uhr in beiden Richtungen, ist die A40, und zwar zwischen Mülheim, Anderruhr, Winkhausen und dem Dreieck Essen-Ost. Die A42, Emscher Schnellweg, Dortmund Richtung Kampel-Lindfort, ist zwischen dem Kreuz Essen-Nord und Bottrop-Süd bis 5 Uhr gesperrt, da wird ein Gerüst aufgebaut. Auf der A46 Arnsberg-Neheim Richtung Brilon haben wir zwischen Freienohl und Enste 3 Kilometer stockend. Die A49 Gießen-Kassel ist zwischen Schwalmstadt und Neuental wegen Wartungsarbeiten bis 5 Uhr in beiden Richtungen gesperrt. Umleitungen führen ab Borken über die U44 und die U81 über Schwalmstadt. Dann die A71 Erfurt Richtung Suhl zwischen Arnstadt Süd und Stadt Ilm wegen Bauarbeiten noch bis 6 Uhr gesperrt. Und zum Schluss die A81 Singen Richtung Stuttgart ist zwischen Ehningen und Böblingen Ost wegen eines Schwertransports gesperrt. Euch da draußen, wo es geht, eine gute Fahrt.
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0: Jo, und auch dabei bin ich. Ich bin Nico Schmidt und das ist Self-Aware von Tampa City. Und gleich noch Bruno Mars, I Just Might. Und dann sprechen wir darüber, was Olivia Rodrigo mit dem neuen Spider-Man-Film zu tun hat.

0: Also das nenne ich mal ein Crossover. Damit hätten wahrscheinlich Fans nun wirklich nicht gerechnet. Olivia Rodrigo im neuen Spider-Man-Trailer. Also ihre Musik. Hört mal rein.
1: I don't know if you're the real Spider-Man.
2: You just have to trust me.
0: Ja, wollte ich doch sagen. Kennen wir doch. Stupid Song im neuen Spider-Man-Trailer, der am Wochenende bei der Comic-Con in San Diego, haben wir vorhin auch schon mal drüber gesprochen, gezeigt wurde. Und jetzt geht natürlich das ganze Internet steil. Heißt das etwa, sie hat einen Song für den Film geschrieben? Was meinst du denn, Claudi Franzen aus unserem Junge Nacht-Team?
3: Ich sag mal so, Olivia Rodrigo macht selten Dinge einfach so random. Mhm. Sagt sie auch selbst.
4: Yes, I try to be very intentional.
3: Sie hat auch gerade echt ein Händchen für gute Business-Deals. Sie ist mit ihrem Logo auf dem FC Barcelona-Trikot gewesen, hat ihre eigene Fortnite-Skins und einfach 5 eigene Lego-Sets bekommen. Und dass jetzt einer ihrer Songs in einem Spider-Man-Trailer auftaucht, halten Fans für ein Zeichen. Der Account Spider-Man Movie folgt auch neuerdings Livy's HQ auf TikTok. Das ist Olivia Rodrigos offizieller Fan-Account. Und es gab auf so einer ersten vorläufigen Tracklist für ihr Album You Seem Pretty Sad for a Girl So in Love einen Song, der nach einer Figur aus der Serie The Handmaid's Tale benannt war, Serena Joy. Und der hat es dann aber nachher nicht aufs Album geschafft. Ist also immer noch unreleased und eventuell für etwas anderes gedacht.
0: Na gut, dann sehen wir ab Mittwoch in Spider-Man Brand New Day, ob's geklappt hat, und hören jetzt aber schon mal Stupid Song.
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Ihr merkt, wie die Temperaturen steigen. Die Swedish House Mafia geben euch Festival-Vibes mit Don't You Worry Child um 1.47 Uhr. Und wir legen direkt nach DJ Goja aus Rumänien mit Mi Chico. Wir drehen ein bisschen mehr an den Temperaturen. Es wird immer wärmer in der Jungen.

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1: Um 2 Uhr mit Christine Beith. Nach dem Anschlag auf dem Christopher Street Day in Berlin rückt der Umgang mit sogenannten Gefährdern wieder mehr in den Fokus. Das Bundeskriminalamt stuft zurzeit 410 Menschen in Deutschland als islamistische Gefährder ein, wie das Redaktionsnetzwerk Deutschland meldet. Marc Geisler berichtet.
2: Neben den islamistischen Gefährdern gibt es aktuell auch 65 eingestufte Personen aus dem Bereich Rechtsextremismus und 17 aus dem Bereich Linksextremismus. Das BKA betont aber auch, die Zahl der Gefährder allein sagt nichts darüber aus, wie groß die tatsächliche Gefahr eines Anschlags ist. Als Gefährder gelten Personen, denen die Sicherheitsbehörden schwere Straftaten wie einen Anschlag zutrauen. Dabei ist die Einstufung erst einmal nur eine reine Gefahrenbewertung. Entscheidend sind dabei Hinweise aus bisherigen Ermittlungen, bestehende mögliche Kontakte oder frühere Aktivitäten.
1: Der Fachkräftemangel in Deutschland könnte sich weiter verschärfen. Das zeigt eine Studie des Instituts der deutschen Wirtschaft, über die Rheinische Post berichtet. Demnach ist die Nettozuwanderung, also Zuwanderung minus Abwanderung, innerhalb von 2 Jahren von rund 660.000 auf 235.000 Menschen gesunken. Sollte dabei verstärkt hochqualifiziertes Personal Deutschland verlassen, könnten sich laut Institut die Engpässe am Arbeitsmarkt verschärfen. Die Vereinten Nationen sorgen sich, dass die Zahl der weltweiten HIV-Infektionen wieder steigen könnte. Der Grund: deutliche Einschnitte bei den Finanzmitteln. Insgesamt sei die Unterstützung im vergangenen Jahr um 18% auf 7,3 Milliarden Dollar gesunken, teilte die zuständige UN-Organisation mit. Das sei der niedrigste Stand seit fast 2 Jahrzehnten. Dutzende US-Technologieunternehmen haben eine Sicherheitsallianz gegründet, darunter IBM, Nvidia und Microsoft. Hintergrund ist ein Hackerangriff, ausgeführt von einer künstlichen Intelligenz. Die Firmen wollen KI-Modelle entwickeln und frei zugänglich machen, die Cyberangriffe erkennen und abwehren können. Aus Los Angeles, Reinhard Spiegelhauer.
3: Dabei geht es unter anderem um gemeinsame Standards für die Absicherung von KI-Agenten, sogenannte Sandbox-Testumgebungen und um definierte Protokollstrukturen, um Handlungen von KI-Agenten genau nachvollziehen zu können. Knapp 40 Unternehmen sind Gründungsmitglieder der Initiative. Nicht dazu gehören bislang allerdings die renommiertesten KI-Entwickler OpenAI, Google und Anthropic. Die Trainingsergebnisse ihrer Modelle sind nicht öffentlich zugänglich.
1: Das Wetter für Deutschland. In der Nacht im Norden und Osten teils noch wolkig, aber kaum Regen. Die Tiefstwerte 16 bis 8 Grad. Tagsüber im Norden und Nordosten Wolkenfelder und Sonne, sonst sonnig mit nur wenigen lockeren Wolken, dazu bis 33 Grad. Die Zeit 2.03 Uhr.
4: Und wir blicken jetzt auf die Autobahnen und Straßen bei uns in Deutschland. Die A3 Köln Richtung Oberhausen ist zwischen dem Kreuz Ratingen Ost und dem Kreuz Breitscheid wegen Reinigungsarbeiten weiterhin gesperrt. Ihr habt eine Umleitung, das ist die U37. Die A7 Hannover Richtung Kassel ist zwischen Kassel Nord und Ost weiterhin nach einem Unfall gesperrt. Auch dicht ist die A40 in beiden Richtungen Duisburg-Essen zwischen Mülheim an der Ruhr Winkhausen und dem Dreieck Essen-Ost. Das Ganze noch bis 5 Uhr. Die A42 Dortmund Richtung Kamp-Lintfort ist zwischen dem Kreuz Essen-Nord und Bottrop-Süd ebenfalls bis 5 Uhr gesperrt.